0: 1000 Hektar. In Italien kämpfen Feuerwehrleute unter anderem auf der Mittelmeerinsel Sizilien gegen zahlreiche Brände. Dort sind die Temperaturen auf mehr als 40 Grad Celsius gestiegen. Das Wetter in Deutschland. Nachts gebietsweise klar, im Norden und Osten etwas Regen, Tiefstwerte 15 bis 6 Grad. Am Tage oft heiter, im Norden wechselnd bewölkt und etwas Regen, Höchstwerte 20 Grad in Nordfriesland bis maximal 30 Grad im Breisgau. Es ist 2.03 Uhr.
1: Und hier ist der Verkehrsservice in der ARD-Hitnacht. Die A1 Hamburg nach Bremen ist zwischen Harburg und dem Maschener Kreuz wegen Bergungsarbeiten bis Montagabend gesperrt. Die 5 Frankfurt nach Karlsruhe ist zwischen Heppenheim und Hemsbach bis 6 Uhr wegen Bauarbeiten gesperrt. Die A8 Karlsruhe Richtung Stuttgart ist zwischen Pforzheim Nord und Süd wegen einer Baustelle gesperrt. Dann die 31 Gronau Richtung Oberhausen ist gesperrt zwischen Lechten-Ahaus und Gescher-Coesfeld wegen Reinigungsarbeiten. Die A40 Duisburg nach Essen ist zwischen Mülheim-Winkhausen und dem Dreieck Essen aus den beiden Richtungen wegen Bauarbeiten bis zum kommenden Donnerstag gesperrt. Und die A111 Dreieck Oranienburg-Charlottenburg ist zwischen Schulzendorfer Straße und Weidmannslusterdamm in beiden Richtungen bis 5 Uhr gesperrt. Gute Fahrt!
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1: Ja, und jetzt Musik aus einem Film, den Sie auch alle kennen dürften, von Kenny Loggins, Footloose. Und die ARD-Hitnacht kommt heute von MDR Thüringen mit Klaus Schrellerau. Hallo.

0: Monkey mit der Geschichte über Alice, die damals auch Howard Carpendale ganz interessant fand. Und er wohnte ja auch Tür an Tür mit Alice. Die ARD-Hitnacht. Und an Jerome Boateng können Sie sich sicherlich auch noch erinnern. Hertha BSC, Hamburger SV, FC Bayern München, Olympique Lyon, das waren einige seiner Stationen. Und er spielte ja auch viele Jahre für die deutsche Fußballnationalmannschaft. Aber er machte auch immer wieder mal Privatschlagzeilen, so auch jetzt wieder. Das Amtsgericht München hat gegen Jerome Boateng einen Strafbefehl verhängt. Grund sei der Vorwurf, er habe sich trotz eines Fahrverbots ans Steuer eines Autos gesetzt, teilte ein Gerichtssprecher mit. Boatengs Verteidigung habe gegen den Strafbefehl Anfang Juli Einspruch eingelegt und dann kommt es jetzt wahrscheinlich auch erst einmal zu einer Verhandlung. Die Dokumentation über Jerome Boateng, die sich die ARD hat einfallen lassen, innerhalb von 3 Teilen sogar, gibt es jetzt auch bei uns in der ARD Mediathek. Being Jerome Boateng, so heißt die Doku, erzählt die Geschichte eines Fußballweltmeisters zwischen Triumph und Absturz. Vom Bolzplatz zum Weltmeistertitel 2014, vom gefeierten Integrationssymbol zum verurteilten Täter wegen vorsätzlicher Körperverletzung gegen seine Ex-Partnerin. Produziert von den Kollegen vom Bayerischen Rundfunk. Alle 3 Teile gibt's bereits jetzt in der ARD Mediathek.
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Und wir haben eine Warnmeldung für den Kreis Vorpommern-Greifswald. In Straßburg kommt es in der dortigen Bahnhofstraße derzeit zu einem Feuerwehreinsatz. Die Bevölkerung wird gebeten, im Warnbereich die Fenster und Türen geschlossen zu halten, sowie Lüftungs- und Klimaanlagen abzuschalten. Gilt für Straßburg im Kreis Vorpommern-Greifswald. Dort ist in der Bahnhofstraße derzeit die Feuerwehr im Einsatz. Bitte dort Fenster und Türen geschlossen halten und Lüftungs- und Klimaanlagen abschalten.

0: Und damit haben wir es 14:30. Hallo auf die Straßen. Hier ist der Verkehrsservice in der ARD-Hitnacht. Die A1 Hamburg Richtung Bremen ist zwischen Harburg und dem Maschener Kreuz wegen Bergungsarbeiten bis Montagabend gesperrt. Die A5 Frankfurt nach Karlsruhe ist zwischen Heppenheim und Hemsbach bis 6 Uhr wegen Bauarbeiten gesperrt. Die A8 Karlsruhe nach Stuttgart ist zwischen Pforzheim Nord und Süd wegen einer Baustelle gesperrt. Die A31 Gronau Richtung Oberhausen ist zwischen Lechtenahaus und Gescher-Coesfeld wegen Reinigungsarbeiten gesperrt. Die A40 Duisburg Richtung Essen ist zwischen Mülheim-Winkhausen und dem Dreieck Essen-Ost in beiden Richtungen wegen Bauarbeiten bis zum nächsten Donnerstag gesperrt. Die A45 Gießen nach Aschaffenburg ist zwischen Münzenberg und Wölfersheim wegen eines defekten LKW gesperrt. Und die A111 Dreieck Oranienburg Richtung Charlottenburg ist zwischen Schulzendorfer Straße und Weidmannslusterdamm in beiden Richtungen wegen Wartungsarbeiten bis 5 Uhr gesperrt. Da wo es geht, eine gute Fahrt.
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0: Mit Klaus Schrader-Grau und den knusprigen Girls von Bananarama, Robert De Niro's Rating. Hallo zusammen.

0: Christopher Chris Anthony Rea. Geboren in Middlesbrough und da hat er auch seine Jugend verbracht. Und irgendwann kamen dort Plattenbosse aufs Dorf und dann ging's rund.
1: There was a record coming up to Middlesbrough.
2: Es kam eine Plattenfirma nach Middlesbrough, die wollte meine Band Beautiful Losers hören. Als der Sänger ausfiel, war ich der Einzige, der ans Mikrofon gehen konnte. Die Losers haben dann einen Wettbewerb gewonnen und ich habe einen Vertrag bekommen. Das hatte aber nur etwas mit meiner Stimme zu tun, nichts mit der Slide-Gitarre und ich mag meine Stimme gar nicht.
1: I don't like my voice at all.
0: Aber viele, viele andere haben sie gemocht. Aus Middlesbrough quasi in die Welt. Chris Rea, in diesem Jahr wäre er 75 Jahre alt geworden. Gleich Adel Tawil mit seinem Song Ist da jemand? Und da wird er uns noch im O-Ton verraten, ob da tatsächlich jemand war, der ihn unter Umständen zu diesem Song inspiriert hat. Zuvor noch Simon & Garfunkel.

0: Ja, aus den Textzeilen hätte man vielleicht entnehmen können, was Adel Tawil mit dem Song gemeint hat. Ist da jemand? Ja, und er erklärt es uns aber jetzt mal im Detail.
1: Ist da jemand, der erinnert mich fast schon an meine Jugendliebe. Aber das ist heute auch nicht anders, wenn man eine Trennung hat, einer langjährigen Beziehung möglicherweise oder einer sehr intensiven Beziehung, dann kann es durchaus sein, dass man sich fragt, ob es überhaupt noch jemand da draußen in dieser Welt gibt, der zu einem passt, der so der passende Deckel ist. Die Frage habe ich mir schon oft in meinem Leben gestellt. Deswegen war mir das Lied sehr wichtig. Genauso wichtig war es mir aber auch, weil ich immer noch daran glaube, dass es jemanden gibt, dass das hinten dann auch sich dreht und gesagt wird, da ist jemand für dich. Davon bin ich felsenfest überzeugt.
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Seit über 50 Jahren, seit 1975, gibt es die Band Boston und das war eine ihrer größten Erfolge, Amanda. Und das war auch die Stimme von Donald Thomas Tom Scholz. Im kommenden Jahr wird er 80 Jahre alt und er ist immer noch mit dabei. 5:05 und bis zu den Nachrichten gibt es gleich noch ein bisschen Cher und zuvor Bob Dylan.

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1: Um 3 Uhr mit Olaf Knapp. Die Personalfragen nach dem Rücktritt von Unionsfraktionschef Spahn sind offenbar geklärt. Nach Medienberichten wird die jetzige Bundesgesundheitsministerin Warken neue Kanzleramtsministerin. Sie löst Thorsten Frey ab, den designierten Chef der Unions-Bundestagsfraktion. Anne-Kathrin Mellmann zur Frage, was Nina Warken für das Amt der Kanzleramtsministerin mitbringt.
2: Neben Loyalität bringt sie eine ganze Menge Erfahrung mit. Sie hat ja gerade als Gesundheitsministerin geliefert. Sie hat die Reform der gesetzlichen Krankenversicherung auf den Weg gebracht und auch bis zum Ende durchgekämpft und dabei auch ja einige Beharrlichkeit an den Tag gelegt. Und außerdem ist, glaube ich, nicht zu unterschätzen, dass sie eine Frau ist. Die Zahl von Frauen in politischen Führungspositionen in der Union ist ja nach wie vor überschaubar. Und nun also eine Frau auf diese Weise zu würdigen, das kommt sicherlich ganz gut an.
1: Bundeskanzler Merz hat die Angriffe der Houthi-Miliz auf saudische Schiffe im Roten Meer als inakzeptabel verurteilt. Sie müssten unverzüglich eingestellt werden, forderte Merz laut einer Mitteilung des Kanzleramts. Die rücksichtslosen Angriffe gefährdeten die Freiheit der Schifffahrt und drohten, die regionale Stabilität weiter zu untergraben. Die vom Iran unterstützten Houthi-Rebellen im Jemen hatten in der Meerenge am Roten Meer 2 saudische Öltanker angegriffen. In Frankreich, Spanien und Italien wüten weiter Waldbrände. Nahe der französischen Atlantikküste bei Bordeaux mussten etwa 20.000 Menschen in Sicherheit gebracht werden. Mehrere Campingplätze wurden geräumt. In Spanien verwüstete ein Brand bereits eine Fläche von rund 32.000 Hektar. In Italien kämpfen Feuerwehrleute unter anderem auf der Mittelmeerinsel Sizilien gegen zahlreiche Brände. Dort sind die Temperaturen auf mehr als 40 Grad Celsius gestiegen. Der Deutsche Fußballbund hat für heute zu einer Pressekonferenz geladen und will den neuen Bundestrainer vorstellen. In der Einladung wird der Name Jürgen Klopp zwar nicht genannt, das hat aber nur formale Gründe. Aus Frankfurt, Tim Brockmeier.
3: Nach wie vor fehlt wohl das finale Go der DFB-Gremien. Erst dann, so sehen es die Verbandsstatuten vor, kann Jürgen Klopp offiziell als Bundestrainer vermeldet werden. Erwartet wird dann nicht weniger als eine Art Rede zur Lage der Fußballnation. Wie will er es anpacken? Was muss sich ändern, damit die Nationalmannschaft wieder zumindest erweiterte Weltspitze ist? Und wie lange wird das dauern? Die Fußballfans Land auf Land ab wollen Antworten und eine ordentliche Portion Aufbruchsstimmung. DFB-Wunschkandidat Jürgen Klopp wird direkt mit seinem ersten öffentlichen Auftritt als neuer Bundestrainer liefern müssen.
1: Das Wetter in Deutschland. Am Tage ist es oft heiter, im Norden wechselnd bewölkt und es fällt etwas Regen. Höchstwerte 20 Grad in Nordfriesland bis 30 Grad im Breisgau. Am Sonnabend dann freundlich, im Norden einzelne Schauer bei 21 bis maximal 32 Grad. Es ist 3.03 Uhr.
4: Hallo auf die Straßen. Die A1 Hamburg Richtung Bremen ist zwischen Harburg und dem Maschener Kreuz wegen Bergungsarbeiten bis Montagabend gesperrt. Die A2 Hannover nach Berlin ist zwischen Allerengersleben und Alsleben nach einem Unfall gesperrt. Die 5 Frankfurt nach Karlsruhe ist zwischen Heppenheim und Hemsbach bis 6 Uhr gesperrt. Die A8 Karlsruhe nach Stuttgart ist zwischen Pforzheim Nord und Süd wegen einer Baustelle gesperrt. Die A31 Gronau Richtung Oberhausen ist zwischen Lechnahaus und Gescher-Coesfeld wegen Reinigungsarbeiten gesperrt. Und die A111 Dreieck Oranienburg Richtung Charlottenburg ist zwischen Schulzendorfer Straße und Weidmannslusterdamm in beiden Richtungen bis 5 Uhr gesperrt. Gute Fahrt!
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4: Mit Klaus Schräder-Grau. Hallo.

0: Über 20 Jahre ist das schon wieder her. Dieser Hit für Anastasia, Sick and Tired. Los ging's Ende der 90er Jahre für Anastasia, denn da nahm sie an einem Wettbewerb, einem Gesangswettbewerb bei MTV teil. Sie schaffte es in die Endausscheidung, aber gewonnen hat sie nicht, aber sie hinterließ einen bleibenden Eindruck, auch bei großen Plattenfirmen, denn ihre Stimme war und ist außergewöhnlich.
1: I believe that my voice has always been considered different.
2: Ich glaube, das liegt daran, dass meine Stimme anders war und ich habe nirgendwo reingepasst und ich denke nach wie vor, dass ich ein Freak bin.
1: So I still always think of myself as a freak. In a positive way, though.
2: Im positiven Sinne. Und was ich meinen Fans sagen will, ist, es ist in Ordnung, wenn man sich von der großen Masse unterscheidet. Manchmal begegnet man solchen Freaks und stellt fest, was für wunderbare Menschen sie sind. Also wenn Sie mich kennen, dann wissen Sie, so eine hat auch nicht in die übliche Schublade gepasst. Und das ist in Ordnung.
1: It's just a testimony for the people that may not fit in to the popular categories to let them know that I didn't fit in either and I'm okay. So
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Radio Cocker in der ARD-Hitnacht um 7:07. Ja, und diese Dame hier, die stand am vergangenen Wochenende in Hamburg auf der Bühne im Volksparkstadion.

Bei einer 80er Party. Sandra hat da einen recht guten Job gemacht und das Einzige, was da war, sie konnte das Publikum nicht so recht packen. Die standen da alle ganz artig und haben ihr zugehört. Aber ich sag mal, eine Eskalation sieht anders aus.

0: Unser guter alter Freund Riff glitschert. We don't talk anymore. Halb vier haben wir es. Hier ist der Verkehrsservice in der ARD-Hitnacht. Die A1 Hamburg nach Bremen ist zwischen Harburg und dem Maschener Kreuz wegen Bergungsarbeiten bis Montagabend gesperrt. Die 5 Frankfurt nach Karlsruhe ist zwischen Heppenheim und Hemsbach bis 6 Uhr wegen Bauarbeiten gesperrt. Die A8 Karlsruhe Richtung Stuttgart zwischen Pforzheim Nord und Pforzheim Süd geht nichts, gesperrt wegen einer Baustelle. Die A31 Gronau nach Oberhausen ist zwischen Lechtenahaus und Coesfeld wegen Reinigungsarbeiten immer noch gesperrt. Die 40 Duisburg nach Essen ist zwischen Mühlheim-Binkhausen und dem Dreieck Essen-Ost in beiden Richtungen wegen Bauarbeiten bis zum kommenden Donnerstag gesperrt. Die A111 Dreieck Oranienburg Richtung Charlottenburg ist zwischen Schulzendorfer Straße und Weidmannslusterdamm in beiden Richtungen bis 5 Uhr dicht. Und jetzt noch die A2 hinten dran, Berlin nach Hannover, ist gesperrt zwischen Thesen und Burgost wegen eines brennenden PKW. Da wo es geht, eine gute Fahrt!
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0: Von MDR Thüringen, live aus Erfurt mit Klaus Schredderau. Und hier sind die Jungs von Depeche Mode. Enjoy the silence. Guten Morgen.

Stern-Drohr, Mr. Robbie Williams. Er ist der bekennende Nutzer der Abnehmspritze, hat damit über 20 Kilo verloren. Und obwohl das auf seine Augen geht, hat er jetzt gesagt, nee, ich nehme das mal weiter. Also, wenn ich blind werde, ist mir egal, ich will die weiter spritzen. Aber jetzt frage ich mich doch, wo will der denn noch abnehmen? Am Ohrläppchen? Der Mann ist doch schlank und da setzt er seine Sehkraft aufs Spiel. Mann, Robbie Williams, 76 Kilo hat er nur noch. Müsste eigentlich reichen. Gleich Slade, Far Far Away in der ARD-Hitnacht, zuvor Tina Turner. Let's stay together. 20 vor 4.

0: Nach eigenen Angaben hat er über 13.000 Texte für Songs geschrieben. Heinz Rudolf Kunze, ja, und die Nummer hier war wohl einer seiner erfolgreichsten. Dein ist mein ganzes Herz, ja, und so viele Texte, ja, da kann man schon mal durcheinander kommen und das lässt ihn auch nicht schlafen.
1: Das lässt mich auch manchmal schlecht schlafen, aber was soll ich denn machen? Ich bin doch froh, dass mir so viel einfällt im Laufe der Jahre und Jahrzehnte, dass es auch nicht weniger, sondern eher mehr geworden ist. Und ja, dann muss ich das eben archivieren und hinterlassen. Ein paar Sachen kann ich ja auch mal an andere befreundete Kollegen vergeben. Aber das ist trotzdem nur ein Bruchteil und das meiste bleibt halt liegen. Und dieser Gedanke, dass ich etwas übersehe, was mir vielleicht 1993 eingefallen ist, woran ich heute überhaupt nicht mehr denke, auch wenn ich es gespeichert habe, elektronisch und in Aktenordnern, das ist schon ein grummeliger Gedanke.

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1: Um 4 Uhr mit Olaf Knapp. Die Personalfragen nach dem Rücktritt von Unionsfraktionschef Spahn sind offenbar geklärt. Nach Medienberichten wird die jetzige Bundesgesundheitsministerin Warken neue Kanzleramtsministerin. Sie löst Thorsten Frey ab, den designierten Chef der Unionsbundestagsfraktion. Anne-Kathrin Mellmann zur Frage, was Nina Warken für das Amt der Kanzleramtsministerin mitbringt.
2: Neben Loyalität bringt sie eine ganze Menge Erfahrung mit. Sie hat ja gerade als Gesundheitsministerin geliefert. Sie hat die Reform der gesetzlichen Krankenversicherung auf den Weg gebracht und auch bis zum Ende durchgekämpft und dabei auch ja einige Beharrlichkeit an den Tag gelegt. Und außerdem ist, glaube ich, nicht zu unterschätzen, dass sie eine Frau ist. Die Zahl von Frauen in politischen Führungspositionen in der Union ist ja nach wie vor überschaubar. Und nun also eine Frau auf diese Weise zu würdigen, das kommt sicherlich ganz gut an.
1: Bundeskanzler Merz hat die Angriffe der Houthi-Miliz auf saudische Schiffe im Roten Meer als inakzeptabel verurteilt. Sie müssten unverzüglich eingestellt werden, forderte Merz laut einer Mitteilung des Kanzleramts. Die rücksichtslosen Angriffe gefährdeten die Freiheit der Schifffahrt und drohten, die regionale Stabilität weiter zu untergraben. Die vom Iran unterstützten Houthi-Rebellen im Jemen hatten in der Meerenge am Roten Meer 2 saudische Öltanker angegriffen. In Frankreich, Spanien und Italien wüten weiter Waldbrände. Nahe der französischen Atlantikküste bei Bordeaux mussten etwa 20.000 Menschen in Sicherheit gebracht werden. Mehrere Campingplätze wurden geräumt. In Spanien verwüstete ein Brand bereits eine Fläche von rund 32.000 Hektar. In Italien kämpfen Feuerwehrleute unter anderem auf der Mittelmeerinsel Sizilien gegen zahlreiche Brände. Dort sind die Temperaturen auf mehr als 40 Grad Celsius gestiegen. Der Deutsche Fußballbund hat für heute zu einer Pressekonferenz geladen und will den neuen Bundestrainer vorstellen. In der Einladung wird der Name Jürgen Klopp zwar nicht genannt, das hat aber nur formale Gründe. Aus Frankfurt, Tim Brockmeier.
3: Nach wie vor fehlt wohl das finale Go der DFB-Gremien. Erst dann, so sehen es die Verbandsstatuten vor, kann Jürgen Klopp offiziell als Bundestrainer vermeldet werden. Erwartet wird dann nicht weniger als eine Art Rede zur Lage der Fußballnation. Wie will er es anpacken? Was wird sich, was muss sich ändern? Damit die Nationalmannschaft wieder zumindest erweiterte Weltspitze ist? Und wie lange wird das dauern? Die Fußballfans Land auf Land ab wollen Antworten und eine ordentliche Portion Aufbruchsstimmung. DFB-Wunschkandidat Jürgen Klopp wird direkt mit seinem ersten öffentlichen Auftritt als neuer Bundestrainer liefern müssen.
1: Das Wetter in Deutschland. Am Tage ist es oft heiter, im Norden wechselnd bewölkt und etwas regnerisch. Höchstwerte 20 Grad in Nordfriesland bis 30 im Breisgau. Am Sonnabend dann freundlich, im Norden einzelne Schauer bei 21 bis maximal 32 Grad. Es ist 4.03 Uhr.
4: Guten Morgen auf die Straßen. Die A2 Berlin Richtung Hannover ist zwischen Thesen und Burg Ost wegen eines brennenden Pkw gesperrt. Die A5 Frankfurt nach Karlsruhe ist zwischen Heppenheim und Hemsbach noch bis 6 Uhr wegen Bauarbeiten gesperrt. Die A8 Karlsruhe nach Stuttgart ist zwischen Pforzheim Nord und Süd wegen einer Baustelle derzeit gesperrt. Die 40 Duisburg nach Essen ist zwischen Mülheim-Winkhausen und dem Dreieck Essen Ost in beiden Richtungen wegen Bauarbeiten bis zum kommenden Donnerstag gesperrt. Und die A111 Dreieck Oranienburg Richtung Charlottenburg ist zwischen Schulzendorfer Straße und Weidmannslusterdamm in beiden Richtungen wegen Tunnelwartungsarbeiten noch etwa eine Stunde gesperrt. Gute Fahrt!
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4: Mit Klaus Schredergau, einen schönen guten Morgen.

Rolling Stones um 15:45. Im kommenden Jahr, im November, da geht Kim Wilde auf Tour. The Singles Tour heißt das. Und da kann man schon vermuten, was sich dahinter verbirgt. Die größten Hits von Kim Wilde auf der Bühne. Und es gibt insgesamt 14 Termine in Deutschland. Und sie kommt Land auf Land ab. Von Hamburg bis München, von Bochum bis Leipzig. Los geht's am 2. November in München. Und das Ganze endet dann tatsächlich am 22. November in Bochum im Theater des Starlight Express. Und dieser Song hier darf natürlich bei so einer Tour nicht fehlen. Ihr allererster großer Single-Erfolg Anfang der 80er. Kids in America, Kim Wilde, und Tickets gibt's im Netz.

8 Minuten vor halb 5, die ARD Hitnacht mit Eddy Grant. Und jetzt ein Mann, der untrennbar mit einer der wichtigsten Rockgruppen der DDR verbunden war, Fritz Puppel und City. 1972 hatte er die Band in Ost-Berlin gegründet. 2022 war dann Schluss und zwei Jahre später starb Fritz mit 79 Jahren. Ja, und einer der größten Hits war natürlich dieser hier, Am Fenster, in der ARD Hitnacht.

0: Genau 16:30. Einen schönen guten Morgen auf die Straßen. Die A5 Frankfurt Richtung Karlsruhe ist zwischen Heppenheim und Hemsbach noch bis 6 Uhr wegen Bauarbeiten gesperrt. Die A8 Karlsruhe nach Stuttgart ist zwischen Pforzheim Nord und Süd wegen einer Baustelle gesperrt. Die A40 Duisburg nach Essen ist zwischen Mülheim-Winkhausen und dem Dreieck Essen-Ost in beiden Richtungen wegen Bauarbeiten noch bis zum kommenden Donnerstag gesperrt. Und die A111 Dreieck Oranienburg Richtung Charlottenburg ist zwischen Schulzendorfer Straße und Weidmannslusterdamm in beiden Richtungen noch bis 5 Uhr gesperrt. Allen unterwegs eine gute Fahrt.
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0: Mit Klaus Schredergau. Guten Morgen.

0: Santana in der ARD-Hitnacht um 20.05 Uhr. Vielleicht erinnern Sie sich noch an folgende Serie. Mein Name ist Hase. Lief Anfang der 80er Jahre im ZDF unter anderem auch mit Bugs Bunny.
1: Die böse, gehexte, furchtbare Welche wollte die armen Kinder mästigen, fettiger Weiß und dann im Backofen braten, brutzliger Dings. Was für eine Gemeinheitlichkeit.
0: Ja, und diese Stimme gehörte Gerd Wespermann, dem Schauspieler und Synchronsprecher. Er wäre heute 100 Jahre alt geworden.

Und wir haben noch eine Gefahreninformation von der Leitstelle in Steinfurt in Nordrhein-Westfalen bekommen. Im Bereich der Stadt Hörstel kommt es aufgrund eines Brandes derzeit zu einer Geruchsbelästigung. Es besteht aber keine Gesundheitsgefahr. Bitte Fenster und Türen schließen und Klimaanlagen ausschalten, heißt es da. Und das war auch die ARD-Hitnacht für fast alle, denn nach 5 starten in den meisten Programmen die Morningshows. Für SWR 4 und WDR 4 gibt es aber noch eine Stunde ARD-Hitnacht von 5 bis 6. Ich bin Klaus Schröder-Grau, wünsche Ihnen einen schönen Start in diesen Freitag.

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1: Um 5 Uhr mit Heike Lüttich. Das US-Militär hat nach eigenen Angaben die 13. Nacht in Folge Ziele im Iran angegriffen. Die jüngsten Angriffe hätten mehr als 2 Stunden gedauert, teilte das für den Nahen Osten zuständige Regionalkommando mit. Ziele der Angriffe seien unter anderem Militärkommandozentralen, Drohnenlager und Kommunikationsnetze gewesen. Die USA versuchen mit militärischem Druck, die Kontrolle über die Straße von Hormuz zurückzugewinnen und den internationalen Schiffsverkehr wiederherzustellen. Iranische Medien meldeten in der Nacht mehrere Explosionen. Frankreich bittet wegen der schweren Waldbrände im Land andere EU-Staaten um Hilfe. Präsident Macron hat in der Nacht mitgeteilt, er habe beantragt, dass der Zivilschutzmechanismus der EU ausgelöst wird. Er rechnet mit Löschflugzeugen und Schwerlasthubschraubern aus Kroatien, Tschechien und der Slowakei. Aktuell kämpft die französische Feuerwehr an der Atlantikküste und in Südfrankreich gegen mehrere Großbrände. Tausende Menschen sind bereits evakuiert worden. Der gestern bei einer Messerattacke in einer Bankfiliale in Regensburg getötete Mann hat dort gearbeitet. Das hat die Hypo-Vereinsbank am Abend mitgeteilt. Aus München, Christine Kerler.
2: Der Mann wurde bei der Messerattacke schwer verletzt, kam anschließend in eine Klinik und starb dort wenige Stunden später. Unter Tatverdacht steht ein 20-jähriger Deutscher. Ihn konnten Spezialkräfte der Polizei am Abend in dem Gebäude widerstandslos festnehmen. Er blieb unverletzt. Was ihn zu der Tat bewogen haben könnte, muss erst ermittelt werden. Die Ermittler gehen von einem Einzeltäter aus. Die Polizei ermittelt wegen eines Tötungsdelikts und eines versuchten Raubüberfalls. Der Tatverdächtige soll heute dem Haftrichter vorgeführt werden.
1: Der Deutsche Städtetag will eingebunden werden, wenn die Warenhauskette Galeria über die Zukunft einzelner Filialen spricht. Hauptgeschäftsführer Schuchert hat den Funke-Zeitungen gesagt, das habe sich schon in der Vergangenheit bewährt. Vorgestern hatte Galeria angekündigt, bei 33 Filialen zu prüfen, ob sie sich noch rentieren. Wenn nicht, könnten sie geschlossen werden. Der Konzern mit rund 12.000 Mitarbeitern war 2024 nach der 3. Insolvenz verkauft worden und hatte dann 9 Filialen dicht gemacht. Der Deutsche Fußballbund hat für den späten Vormittag zu einer Pressekonferenz in seiner Zentrale in Frankfurt eingeladen. Es wird erwartet, dass dort Jürgen Klopp als neuer Bundestrainer offiziell vorgestellt wird, nachdem die DFB-Gremien seiner Berufung zugestimmt haben. Aufsichtsrat und Gesellschafter der DFB GmbH sollen am Morgen tagen. Ihr Ja gilt als Formsache. Das waren die Nachrichten mit Heike Lüttich.
3: Vielen Dank und Ihnen einen schönen guten Morgen. Es ist gleich 3:05. Es gibt eine Sperrung und zwar betrifft das die A5 Frankfurt Richtung Karlsruhe. Die ist zwischen Heppenheim und Hemsbach bis 6 Uhr früh wegen Bauarbeiten gesperrt. Solange geht die Umleitung über die U86. Kommen Sie gut und sicher an Ihr Ziel. Und es wird heute schon ein bisschen wärmer als gestern, bis 21 Grad an der Diemel, 28 im Ried. Dazu in Südhessen ziemlich viel Sonnenschein. Im Norden sind auch noch ein paar dichtere Wolken unterwegs, zumindest am Vormittag. Aber im Laufe des Tages werden die auch immer weniger. Und dann kommt die Sonne auch nach Nordhessen. Und am Wochenende, zumindest am Samstag, wird es noch ein bisschen wärmer und noch ein bisschen sonniger.
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3: Hallo, schönen guten Morgen. Heute ohne Simone, das war allerdings so geplant. Die haben wir heute nämlich an den Vormittag ausgeliehen. Die ist von 9 bis 12 dran, weil irgendwie gerade nicht so arg viele Leute hier bei uns sind in den Sommerferien. Deswegen machen wir es uns hier heute einfach mal so bequem hier. Huh? Na, ich habe ja Rod Stewart dabei. Bin ja nicht allein.

So, zack, hier, Black Sabbath, um 5:11. Einen schönen guten Morgen, hier ist HR1. Es ist ja normal, dass die Stimme morgens am Anfang noch so ein ganz klein bisschen rauchig ist. Das Krasse ist, bei Elana Miles geht das irgendwie überhaupt nicht weg. Die bleibt bei mir so. Black Velvet.

0: 18 Minuten nach 5. Schönen guten Morgen.
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0: Diese Woche von Pastoralreferent Simon Josef Beranek aus Hörgrenzhausen.
2: Kurz vor den Sommerferien spreche ich mit den Kita-Kindern unserer Pfarrei immer über eine bestimmte Person, den heiligen Christophorus. Heute ist sein Gedenktag. Jedes Jahr staune ich, wie aufmerksam die Kinder zuhören, wenn ich von ihm erzähle. Vielleicht liegt es daran, dass die Geschichte starke Bilder hat und irgendwie wie ein Märchen klingt. Heute einmal die Kurzversion. Da ist ein Mann namens Ophorus, groß, stark und immer bereit, anderen zu helfen. An einem Fluss trägt er Menschen von einem Ufer zum anderen. Eines Tages bittet ihn ein Kind um Hilfe. Ophorus nimmt das Kind auf seine Schultern und macht sich auf Kind um Hilfe. Ophorus nimmt das Kind auf seine Schultern und macht sich auf den Weg. Doch mitten im Fluss wird das Kind immer schwerer.

0: Kind plötzlich schwerer wird als alles andere, das sie sich vorstellen können. Mich erinnert die Geschichte auch noch an etwas anderes. Sie erinnert mich an die Christophorus-Plakette im Auto meiner Großeltern, die Schutz und Segen auf der Reise bringen soll. Und vor allem erinnert sie mich an die Menschen, die mich durchs Leben getragen haben und tragen. Meine Familie, Freunde und viele mehr. Vielleicht wäre das auch mal eine schöne Ferienaufgabe. Ich will an einen Menschen denken, der mich in der vergangenen Zeit getragen hat. Der einfach für mich da war und ist. Und ihm einfach mal Danke sagen.
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0: Jetzt ist aber spät geworden. 5.34 Uhr. Hallo und einen schönen guten Morgen. Hier kommt die Verkehrsübersicht. Bitte Vorsicht auf der A3. Würzburg Richtung Frankfurt. Zwischen Offenbacher Kreuz und Frankfurt Süd haben wir 2 Kilometer Stau. So früh schon. Mein Gott. Kommen Sie gut und sicher an Ihr Ziel. Der Tag bringt heute im Norden ein paar dichtere Wolken, die sich allerdings im Laufe des Tages dann mehr und mehr auflösen. Das heißt, dann wird es auch dort freundlich. Im Süden schon von Beginn an ziemlich sonnig und es wird ein bisschen wärmer als zuletzt, bis 21 Grad im Waldeckerland. 28 Grad erreichen wir heute an der Bergstraße. Morgen noch 2-3 Grad mehr überall und am Sonntag kann es dann ein paar Schauer und Gewitter im Laufe des Tages geben.
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0: Ja, Lonesome Cowboy hier heute, Mosche, weil Simone von 9 bis 12 dran ist. Die musste ich an den Vormittag ausleihen, weil so viele Menschen gleichzeitig Urlaub haben hier in hr1. Aber vielleicht haben Sie ja Lust, mir Begleitung zu geben. Jetzt anzurufen, 069-155-4x1, Mitglied zu werden in unserem 5-Uhr-Club. Was bedeutet das? Sie erzählen mir einfach, was liegt heute an? Warum sind Sie um diese Uhrzeit an so einem Ferienfreitag schon wach? Interessiert uns ja jeden Morgen. Und Sie bekommen unser Zertifikat, dass Sie zu den fleißigsten Frühaufsteherinnen und Frühaufstehern hier bei uns in Hessen gehören. Also ich würde mich sehr, sehr freuen, Sie gleich hier in meiner Leitung zu haben. Unter der 069-155 und 4x1.

0: Mit Texas geht's in diesen Freitagmorgen um 17 Minuten vor 6. Wünschen wir einen schönen guten Morgen. Und ich glaube, das nächste Mal, wenn ich mit mir hadere, dass ich doofe Dienstzeiten habe und wahnsinnig früh aufstehen muss, denke ich einfach an Markus, der schon viel länger unterwegs ist. Er kommt aus Alsfeld, ist auf der A66. Schönen guten Morgen.
1: Guten Morgen, Tim.
0: Hi, mein Lieber. Seit wann bist du schon unterwegs?
1: Ja, so 12:30 bin ich immer unterwegs.
0: Was für eine krasse
1: Arbeit. Frische Wäsche unterwegs.
0: Frische Wäsche, genau, erzähl mal, was machst du?
1: Also ich bin Wäschefahrer bei der Firma Elise.
0: Aha, das heißt, du hast...
1: Und wir fahren Altersheime an und Krankenhäuser an, hast du immer frische Wäsche.
0: Also Handtücher, Bettbezüge und so Sachen.
1: Genau, waschen. Genau.
0: Sehr schön.
1: Wir haben die Stellung immer gehalten, auch zu Corona-Zeiten.
0: Ja gut, das braucht man ja auch immer. Gerade bei Corona musste man ja frisch beziehen, glaube ich, oder?
1: Richtig.
0: Und wie groß ist der Radius, in dem du da unterwegs bist?
1: Oh, groß. Aber ein Kollege von mir, der fährt Richtung Bad Pyrmont. Und wir fahren mal runter bis Neustadt an der Weinstraße.
0: Ui, okay. Da kommst du ja rum, ja. Und wie lange musst du das heute noch machen?
1: Denkst du bis um 12?
0: Aber warte, das sind ja dann 12, 13 Stunden. Ist das überhaupt erlaubt?
1: Ja, na gut, man muss ja auch noch laden und so, bis man dann, ja, das ist schon alles okay.
0: Ist okay, also keine reine Fahrzeit, sondern zwischendurch so ein bisschen Pause ist dann für
1: genau.
0: Dich auch mit.
1: Ah. Genau. Ja, die vorgeschriebene Pause musst du sowieso einhalten, das ist ja alles vorschrift.
0: Ja, eben, das denke ich mir, das wird ja auch kontrolliert. Und dann sieht dein Leben genau. So aus, dass du irgendwie tagsüber dann schläfst wahrscheinlich, oder?
1: Ja, so Stunden oder zwei Stunden schlafe ich und dann, ja. Am besten ein Haus gekauft und da gibt es viel zu machen dran.
0: Oh Gott, okay, krasses Leben. Warum macht ihr das jetzt immer nachts, weil da weniger Verkehr ist, oder?
1: Naja gut, die eine Häuser, die wollen das halt auch ein bisschen früher haben, die Wäsche. Und ja, dass die dann schon neu beziehen können, wenn das, wenn es dann für die dann am Tag schon losgeht.
0: Ja, okay. Riecht das auch gut oder riecht es eher neutral? Weil wenn ich an frische Wäsche denke, habe ich sofort so einen schönen Duft in der Nase.
1: Also frisch riecht's gut, aber das, was wir holen, nicht so.
0: Was frage ich auch, das war ja klar. Markus, das ist ja super, dass du kurz Zeit hattest anzurufen. Ich wünsche dir noch eine ganz, ganz gute Fahrt und dass du dann irgendwann den Feierabend genießen kannst. Aber am Wochenende hast du frei.
1: Ja, natürlich.
0: Wochenende.
1: Ja.
0: Gott sei Dank. Dann ruh dich aus und danke im Namen aller, denen du frische Wäsche bringst, mein Lieber. Ja?
1: Ja. Bitte.
0: Schönen Tag wünsche ich dir. Dankeschön.
1: Gleichfalls.
0: Ciao. Tschüss.

Schönen guten Morgen mit einem wundervollen Lied hier von Bruce Springsteen in HR1. Es ist jetzt 5:05 und viele Radiomoderatoren sagen hier immer, wenn Bruce Springsteen im Radio läuft, Musik vom Boss, The Boss. Und ich habe mich gefragt, warum nennt man den eigentlich The Boss? Spitzname. Ich habe es mal nachgelesen. Angeblich, weil er bei Konzerten in den 70er Jahren seine Bandmitglieder danach bar bezahlt hat. Nach jedem Konzert. Und wer die Kohle hat, ist halt...

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1: 6 Uhr. Kanzler Merz baut Regierung um. USA erheben neue Zölle. Spanien ruft Notstand wegen Waldbränden aus. Das Wetter: im Norden anfangs Wolken, sonst sonnig, 21 bis 28 Grad. Die Nachrichten mit Stefanie Noppal. Guten Morgen. Bundeskanzler Merz wird voraussichtlich heute die Details seiner Kabinettsumbildung bekannt geben. Schon vorab war bekannt geworden, dass Gesundheitsministerin Warken den Posten als Kanzleramtsministerin übernehmen könnte. Neuer Gesundheitsminister könnte demnach CDU-Generalsekretär Linnemann werden. Hintergrund für die Neubesetzung ist der Rücktritt von Unionsfraktionschef Spahn wegen der Affäre um Leihmutterschaft. Als Spahns Nachfolger ist der aktuelle Kanzleramtschef frei nominiert. US-Präsident Trump hat neue Zölle auf Importe aus 60 Ländern verhängt. Die Aufschläge von 10 bis 12,5% sind gerade in Kraft getreten. Aus Washington ARD-Korrespondent Carsten Kühntop.
2: Der niedrigere Satz gilt für die meisten Produkte aus der Europäischen Union. Bei diesen Zöllen handelt es sich um Strafen wegen angeblich unzureichender Maßnahmen gegen Zwangsarbeit. In der EU tritt im Dezember kommenden Jahres ein Verbot von Waren in Kraft, die mit Zwangsarbeit hergestellt wurden. Wie es scheint, hält Washington das nicht für ausreichend. Die neuen Zölle folgen denen, die heute früh nach 150 Tagen automatisch ausgelaufen waren.
1: Nach dem tödlichen Angriff in einer Bankfiliale in Regensburg soll der festgenommene Verdächtige heute vor den Haftrichter kommen. Der 20-Jährige soll auf einen Mitarbeiter der Bank eingestochen haben. Das Opfer starb an seinen Verletzungen. Polizei und Staatsanwaltschaft ermitteln wegen eines Tötungsdelikts und eines Raubüberfalls. Wegen der verheerenden Waldbrände in Spanien hat die Regierung für 2 Regionen den Notstand ausgerufen. Laut Innenministerium gilt er ab sofort für die Hauptstadtregion Madrid und in der nahegelegenen Provinz Ávila. Dadurch kann der Staat mehr Geld im Kampf gegen die Flammen mobilisieren. Auch in Frankreich kommt es seit einigen Wochen immer wieder zu Großbränden. Das Land hat deshalb andere EU-Staaten um Hilfe gebeten. Auto- und Lkw-Fahrer müssen sich auf der A4 in Osthessen auf Behinderungen einstellen. Die Autobahn wird bei Bad Hersfeld ab heute Abend in beiden Richtungen voll gesperrt und zwar bis Sonntag früh. HR-Reporterin Aline Krönung.
3: Der Grund für die Vollsperrung ist die Grunderneuerung der A4 im Abschnitt Bad Hersfeld-Ost. Dazu wurde eine Unterführung abgebaut, die wird nun durch ein größeres Rahmenbauwerk ersetzt. Das erste Teilbauwerk in Fahrtrichtung Kirchheim ist bereits im letzten Jahr eingebaut worden. Jetzt ist das zweite Bauteil in Richtung Erfurt dran. Die Umleitungen für die Auto- und Lkw-Fahrer sind ausgeschildert.
1: Und das passiert heute noch. Der Rat der Europäischen Zentralbank in Frankfurt entscheidet heute Mittag über die Leitzinsen. Die meisten Analysten gehen davon aus, dass der Einlagenzins für Banken und Sparer unverändert bei 2,25% bleibt. Vor dem Hessischen Verwaltungsgerichtshof in Kassel geht es um ein umstrittenes Windparkprojekt im Kreis Waldeck-Frankenberg. Umweltschützer hatten gegen die Genehmigung von 6 Windrädern geklagt. Und der Deutsche Fußballbund will heute Vormittag in Frankfurt Jürgen Klopp als neuen Bundestrainer vorstellen. Klopps Name wird in der Einladung zwar nicht genannt, weil die Gremien vorher offiziell noch zustimmen müssen. Und das waren die Nachrichten.
4: Dankeschön und guten Morgen um 6:03. Es gibt eine Meldung für die A7 Kassel Richtung Fulda. Zwischen Kirchheim und Hattenbacher Dreieck ist nach einem Unfall die rechte Spur gesperrt. Ansonsten ist noch alles frei. Gute Fahrt wünschen wir durch einen Tag, der im Süden viel Sonnenschein bringt. Im Norden startet er zunächst noch mit dichteren Wolken, aber die sollten sich auch mehr und mehr auflösen und dann wird es auch dort freundlich. Im Norden insgesamt etwas kühler, 21 Grad so an der oberen Diemel. Im Süden bis 28 Grad im hessischen Ried. Und morgen packen wir überall noch 1-2 Grad drauf. Da wird es dann noch ein bisschen wärmer und sonnig, bevor am Sonntag im Lauf des Tages einzelne Schauer und Gewitter zu uns nach Hessen kommen.
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Es bringt immer gut Schwung hier, die Nick Straker Band in HR1 um 13 Minuten nach 6. Aber es geht ja auch so ein bisschen mysteriöser und geheimnisvoller. Auch ein toller Song hier. Terence Trent D'Arby, Sign Your Name. Schönen guten Morgen.

0: Schönen guten Morgen. 21 nach 6. Wir würden Sie gerne in eine wunderbare Location fürs Open-Air-Kino schicken, und zwar ins Schloss Eichenzell, also Schloss Fasanerie in Eichenzell bei Fulda. Traumhaft schön, und da läuft Downton Abbey, was ja sehr, sehr gut passt, denn da geht es ja auch um britische Adlige, und Edith hatte sich beworben, und ich rufe einfach mal an, gucken, ob sie jetzt auch rangeht und Lust hat, da hinzugehen.
1: Hallo.
0: Hallo, guten Morgen, hier ist der Tim Frühling von hr1.
1: Guten Morgen, hier ist Edith.
0: Edith, hervorragend, ich wollte Sie ins Kino schicken.
1: Das ist super, das ist ganz toll, da freue ich mich.
0: Dann machen wir das doch direkt fest, oder?
1: Jo.
0: Heute Abend 20:45 Schloss Fasanerie.
1: Mhm, gut.
0: Jetzt muss ich kurz fragen, Downton Abbey, haben Sie die Serie gesehen? Kennen Sie sich ein bisschen aus?
1: Nein, leider nicht.
0: Ich auch nicht.
1: Ich freue mich aber drauf. Ich habe schon mal geguckt, um was es geht.
0: Genau, ich glaube, um so ein großes Adelshaus irgendwie aus Großbritannien, ne, war ja zuerst eine Serie mit vielen, vielen Teilen, und dann ist auch ein Film draus gemacht worden.
1: Mhm. Ja.
0: Und den gibt es heute Abend im herrschaftlichen Ambiente.
1: Da freue ich mich sehr drauf. Toll.
0: Sehr schön. Ja, dann habe ich, glaube ich, die richtige erwischt und wünsche ganz viel Spaß.
1: Dankeschön.
0: Schönen Abend.
1: Danke.

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8: Guten Morgen, 6:30 ist es jetzt. Hier ist HR1. Bundeskanzler Merz will seine Regierungsmannschaft umbauen. Heute sollen die Details dazu offiziell gemacht werden. Stefanie Nopper aus unseren HR1-Nachrichten. Was ist genau geplant?
9: Also Ausgangspunkt ist der Rücktritt von Jens Spahn. Der war ja Chef der Unionsfraktion, hat aber wegen der Affäre um Leihmutterschaft seinen Hut genommen. Und Merz nimmt das jetzt zum Anlass, um in seinem Team nochmal nachzujustieren. Noch ist nichts offiziell, aber nach allem, was bisher bekannt ist, soll der aktuelle Kanzleramtschef Thorsten Frey in Zukunft Spahns Job als Fraktionsvorsitzender machen. Gesundheitsministerin Wagen könnte dann als neue Chefin des Kanzleramtes werden, als erste Frau in dieser Position übrigens. Und für das Gesundheitsministerium ist wohl Carsten Lennemann vorgesehen. Der ist gerade CDU-Generalsekretär. Außerdem heute noch US-Präsident Trump erhebt neue Zölle auf Importe aus 60 Ländern. Die Aufschläge von 10-12,5% sind vor einer halben Stunde in Kraft getreten. Und nach dem Überfall auf eine Bankfiliale in Regensburg soll der Verdächtige heute vor den Haftrichter kommen. Der 20-Jährige soll auf einen Bankmitarbeiter eingestochen haben. Der Mann ist im Krankenhaus gestorben.
8: Und jetzt mehr Aktuelles aus unseren Regionalstudios.
10: Hier ist das Studio Fulda.
11: Das wird Autofahrer nicht freuen. Ab heute Abend, 23 Uhr, ist die A4 bei Bad Hersfeld in beide Richtungen voll gesperrt. Das meldet die Autobahn GmbH des Bundes. Der Grund für die Sperrung, die A4 im Abschnitt Bad Hersfeld Ost, wird grunderneuert und bekommt ein größeres Rahmenbauwerk. Das erste Teilbauwerk in Fahrtrichtung Kirchheim ist bereits im letzten Jahr eingebaut worden. Jetzt ist das zweite Teilbauwerk in Richtung Erfurt dran. Dabei werden 9 Fertigteile eingesetzt. Die sind fast 37 Meter lang und jeweils 85 Tonnen schwer. Die Umleitungen für die Auto- und Lkw-Fahrer sind ausgeschildert. Die Vollsperrung gilt bis Sonntag früh um 5. Aline Krönung, Bad Hersfeld.
12: Wilde Maus, Achterbahn, Grusel, Haus und klar Autoscooter darf auch nicht fehlen. Das Schützenfest in Fulda startet heute. Organisator Heiner Distel freut sich schon auf alle, die auf der Ochsenwiese vorbeikommen.
13: Also die Fulda, die wissen zu feiern. Und wir haben hier ein sehr dankbares Karussellpublikum. Die Leute fahren hier gerne Karussell.
12: Wer es nicht ganz so rasant mag, der ist bei den Spielbuden richtig. Bei Stefan Franz gibt es Greifautomaten. Sein Tipp, damit es klappt mit dem Plüschtier.
14: Naja, man muss versuchen, das Tier bis zum Ausgabeschacht zu ziehen und dann im letzten Moment fällt es dann auch rein.
12: Eröffnung ist heute um 16 Uhr. Abends gibt es ein Feuerwerk. Sophia Junghenger aus Fulda.
8: Schönen guten Morgen um 6.32 Uhr und bitte Vorsicht auf der A66 Fulda Richtung Frankfurt zwischen Langenselbolder Dreieck und Hanauer Kreuz. Da liegen Reifenteile auf der Fahrbahn. Und die A7 Kassel Richtung Fulda zwischen Kirchheim und Hattenbacher Dreieck ist nach einem Unfall die rechte Spur gesperrt. Das war's. Wir wünschen eine gute und sichere Fahrt durch diesen Morgen, der zum Teil richtig kühl losgegangen ist. Ich habe ein paar Temperaturen gesehen, um die 5 Grad, zum Beispiel in einigen Stadtteilen von Fulda oder auch in Gilserberg. Mal wieder der Ort in der Tal- und Muldenlage im Kellerwald. Aber im Laufe des Tages soll es dann doch sommerlich werden. Martin Gutt.
15: Jetzt noch frische Luft, nachher aber recht warmes Sommerwetter. Das dürfen wir heute hier in Osthessen erwarten. Dabei machen sich jetzt am Vormittag hin und wieder ein paar dickere Wolkenfelder bemerkbar. Aber die zerbröseln doch nach und nach und die Sonne hat im Laufe des Tages doch viel Platz. Sie erwärmt die Luft dann auch sehr ordentlich. 20 Grad gibt es am Nachmittag in den Bergregionen der Rhön. Und mit 26 Grad wird es im Schlüchterner Land nachher am wärmsten.
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16: Ja, Sie merken schon, wenn ich den Verkehrsservice vorlese, dann fehlt da jemand. Simone ist heute ausgeliehen an den Vormittag, also von 9 bis 12 unterwegs hier in HR1. Ich begrüße Sie jetzt mit Mark Cohn und den Pretenders. Ich bin ja nicht allein. Also
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0: 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Auf den Spuren von Elvis Presley in Memphis ist das Mark Cohn hier in HR1. Wir haben jetzt 18 Minuten vor 7. Mögen Sie die 80er Jahre? Dann werden Sie an diesem Song hier wahrscheinlich jeden einzelnen Ton lieben, weil ich finde, mehr 80er, mehr von diesem großartigen Musikjahrzehnt gehen nicht als hier bei New Order.
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0: Schönen guten Morgen in diesem Freitag um 7:09. Yes, HR1. Und wir hatten wohl gestern Morgen einen ganz guten Riecher. Gesundheitsministerin Nina Wagen soll neue Kanzleramtsministerin werden. Und so hat es unser Experte Professor Sven Siefken gestern auch in HR1 am Morgen prognostiziert. Das bedeutet aber gleichzeitig, das Personalkarussell bei der CDU dreht sich weiter. Katrin Aue ist unsere Korrespondentin im Hauptstadtstudio in Berlin. Schönen guten Morgen.
1: Morgen.
0: Nina Wagen war ja eigentlich ziemlich unbekannt, als Merz sie zur Gesundheitsministerin gemacht hat. Da hat sie sich aber ziemlich viel durchgesetzt, auch gegen Widerstände, ihre Gesundheitsreform durchgeboxt. Ist das der Grund, warum er sie jetzt im Kanzleramt haben möchte?
1: Das dürfte zumindest ein zentraler Grund sein, dass er noch mal mehr Zutrauen in ihre Management-Qualitäten gewonnen hat. Denn das ist ja die wichtigste Qualifikation, die man im Kanzleramt an der Spitze braucht, nämlich Management, Fäden in der Hand halten. Ein Punkt könnte für den Kanzler aber auch noch sein, dass sie eine Frau ist. Denn das wurde ihm ja immer mal vorgehalten, dass sein Umfeld zu männlich geprägt sei. Also beides zusammen könnte aus der Kanzlerlogik heraus für sie sprechen.
0: Dafür soll jetzt CDU-Generalsekretär Linnemann neuer Gesundheitsminister werden. Ist das der Richtige und will der das überhaupt?
1: Ich möchte hier gerade kurz noch mal betonen, dass das ja alles noch nicht ganz offiziell ist. Ne? Wir sprechen immer noch über Hinweise, die sich verdichten, aber in der Tat könnte Carsten Linnemann der neue Mann im Gesundheitsministerium werden. Ob er es will, ist nicht bekannt, aber dass er sich ein Ministeramt zutraut, das ist bekannt aus der Regierungsbildung von vor gut einem Jahr. Er kann rechnen, er ist Volkswirt und Betriebswirt, kann nicht ganz verkehrt sein im Gesundheitsministerium. Er kann Fäden in der Hand halten, koordinieren, hat er als Generalsekretär der CDU gezeigt. Das könnte dafür sprechen, dass er den Job schon erledigen kann.
0: Das wiederum heißt aber, der Generalsekretärjob wird frei. Wer wird da jetzt gehandelt?
1: Da sind die Hinweise wiederum noch ein bisschen unkonkreter als bei den beiden Namen Wagen und Linnemann. Da ist eine Frau im Gespräch, immer mal wieder Franziska Hoppermann aus Hamburg. Sie ist Bundestagsabgeordnete, spezialisiert auf Digitales. Sie ist aber auch Vorsitzende der Enquete-Kommission des Bundestags für die Aufarbeitung der Corona-Pandemie. Und sie ist Schatzmeisterin der CDU, kennt die Partei also von innen sehr gut. Das könnte wiederum für sie sprechen. Aber auch da kann es noch Überraschungen geben im Laufe des Tages.
0: Darüber werden wir natürlich berichten. Das große Personalkarussell bei der CDU dreht sich. Informationen waren das von unserer Korrespondentin aus der Hauptstadt, von Katrin Aue. Ganz herzlichen Dank für diese Informationen.
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1: 7 Uhr. Kanzler Merz bildet Regierung um. Neue US-Zölle in Kraft getreten. Pressekonferenz heute beim DFB in Frankfurt. Das Wetter: im Norden anfangs Wolken, sonst sonnig, 21 bis 28 Grad. Die Nachrichten mit Stefanie Nopper. Guten Morgen. Bundeskanzler Merz hat offenbar über die Kabinettsumbildung entschieden. Es wird erwartet, dass er seine Entscheidungen heute bekannt gibt. Mehrere Medien berichten, dass Gesundheitsministerin Wagen neue Kanzleramtschefin werden soll. Aus Berlin ARD-Korrespondent Mario Kubina.
2: Mit der CDU-Politikerin aus Baden-Württemberg würde sich Parteichef Friedrich Merz eine Ministerin in die Regierungszentrale holen, die gerade ein wichtiges Reformvorhaben von Schwarz-Rot durch den Bundestag gebracht hat. Die Reform der Gesetzgebung. Krankenversicherung. Der Posten im Kanzleramt ist neu zu besetzen, weil dessen bisheriger Chef Thorsten Frey an die Spitze der Unionsfraktion im Bundestag wechseln soll. Das Gesundheitsministerium soll in Zukunft der jetzige CDU-Generalsekretär Carsten Linnemann führen.
1: Die USA erheben neue Zölle auf die Einfuhren aus 60 Ländern. Das hat das Büro des US-Handelsbeauftragten mitgeteilt. Grund seien unzureichende Maßnahmen gegen Zwangsarbeit. Geplant seien Zölle in Höhe von 10 bzw. 12,5%. Das betreffe auch bestimmte Produkte aus der Europäischen Union. Welche genau, wurde nicht gesagt. Nach dem tödlichen Angriff in einer Bankfiliale in Regensburg soll der festgenommene Verdächtige heute vor den Haftrichter kommen. Der 20-Jährige soll auf einen Mitarbeiter der Bank eingestochen haben. Das Opfer starb an seinen Verletzungen. Polizei und Staatsanwaltschaft ermitteln wegen eines Tötungsdelikts und eines Raubüberfalls. Protestaktion heute Nachmittag in Schwalmstadt in Nordhessen. Letzte Woche wurde bekannt gegeben, dass am Asklepios-Klinikum zum nächsten Jahr die Abteilung für Geburtshilfe und Gynäkologie geschlossen wird. Vertreter der Stadt hatten das schon kritisiert als fatales Signal für die Menschen in der Region. Der Klinikbetreiber begründet den Schritt mit der Krankenhausreform. Der Deutsche Fußballbund will heute Vormittag in Frankfurt wohl Jürgen Klopp als neuen Bundestrainer vorstellen. Klopps Name wird in der Einladung zwar nicht genannt, das hat aber nur formale Gründe. Vorher müssen noch die Gremien zustimmen. HR-Sportreporter Tim Brockmeier.
3: Dem Vernehmen nach findet die notwendige Sitzung von Aufsichtsrat und Gesellschaftern der DFB GmbH erst heute Morgen statt. Weil das finale Go am Ende aber nur eine Formalie ist, steht mehr oder weniger fest, dass der neue DFB-Elf-Chef dann auch um 11 Uhr auf dem Pressekonferenzpodium in der Zentrale des Verbandes sitzen wird. Erwartet wird dann nicht weniger als eine Art Rede zur Lage der Fußballnation. DFB-Wunschkandidat Jürgen Klopp wird direkt mit seinem ersten öffentlichen Auftritt als neuer Bundestrainer liefern müssen.
1: Und das ist heute noch Thema. Das Bundesverfassungsgericht gibt seine Entscheidung zum sogenannten Heizungsgesetz der Ampelregierung bekannt. Konkret geht es um die Frage, ob das Gesetzgebungsverfahren im Sommer 2023 zu schnell gelaufen ist. Die Vertragsstaaten des Internationalen Strafgerichtshofs entscheiden, ob Chefankläger Kahn entlassen wird. Ihm werden sexuelle Übergriffe vorgeworfen. Und Außenminister Wadephul beendet seine viertägige Afrika-Reise heute in Südafrika. In der Hauptstadt Johannesburg trifft Wadephul Präsident Ramaphosa und seinen Amtskollegen Lamola. Das waren die Nachrichten.
4: Einen schönen guten Morgen um 7:03 und bitte vorsichtig fahren auf der A45 Gießen Richtung Aschaffenburg zwischen Gießener Südkreuz und Gambacher Kreuz. Da liegen zwei Metallbleche auf der mittleren Spur. Und die A7 Kassel Richtung Fulda zwischen Kirchheim und Hattenbacher Dreieck stockender Verkehr nach einem Unfall auf den beiden rechten Spuren. Fahren Sie vorsichtig, kommen Sie gut und sicher an Ihr Ziel. Und auch wenn heute noch ein paar Wolken unterwegs sind, die Zeichen stehen wieder auf mehr Sommer. Martin Gutt.
5: Wolken, Sonnenschein und nachher ziemlich sommerliche Wärme. Das ist kurz gefasst das Wetter heute im Osten von Hessen. Die Wolken, die sich jetzt gerade bemerkbar machen, werden nachher noch weniger und die Sonne hat später am Tag doch viel Platz. Und mit 20 bis 26 Grad wird es am Nachmittag auch ziemlich warm. Morgen kriegen wir rund um Fulda oder Hünfeld mit Hilfe der Sonne sogar bis zu 30 Grad. Und ab Sonntagnachmittag haben wir dann tatsächlich mal wieder die Chance auf etwas Regen.
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4: Schönen guten Morgen, heute alleine. Simone ist am Vormittag von 9 bis 12 im Dienstplan. Ist halt Sommerferien, da sind nicht so viele Leute da. Da passiert das schon mal, aber ich habe Tina Turner. Und die weiß, wie Männer ticken. Singt jedenfalls drüber. Typical Male.

Guten Morgen am 24. Juli und heute feiern wir diesen Hit. Grundidee dazu hatte Elton John angeblich, als er so ein paar alte Motown-Hits gehört hat und dachte, ach, sowas würde ich auch gerne mal machen. So ein schönes, gefühlvolles Duett, sowas hier. Zum Beispiel wie das. Ain't no mountain high enough, ain't no valley low enough. Ja, und aus der Idee ist dann auch schnell ein Song geworden. Und mit Kiki Dee hat er auch die richtige Sängerin gefunden. Die hatte nämlich bei Motown auch schon die ersten Erfahrungen gesammelt und wusste ganz genau, was Elton John wollte. Ein Song wie diesen hier, der heute vor genau 50 Jahren auf Platz 1 in England stand. Don't go breaking my heart, jetzt in HR1.

0: Schönen guten Morgen. Es ist 21 nach 7. Hier ist HR1. Den Tag gestern wird Luis Rühl aus Darmstadt wahrscheinlich so schnell nicht vergessen. Er ist mit seinem Team im Einsatz in der Triathlon-Staffel bei den Finals in Hannover. Sie wissen, diese deutschen Meisterschaften, wo ganz viele Wettkämpfe zusammengefasst wurden mit ganz, ganz vielen Besuchern. Und er ist da beim Triathlon mit dabei. Aber er will nach dem Radfahren auf die Laufstrecke wechseln und ist plötzlich schwer verwirrt.
1: 40 Sekunden der Rückstand nach ganz vorne. Das ist der falsche Radständer für Darmstadt. Eieieiei, das ist natürlich ein Wechsel. Den brauchst du so gar nicht. Er ist ratlos. Keine Laufschuhe.
0: So, das ist nämlich das Problem. Seine Schuhe sind weg und die Zeit läuft und läuft und tickt. Was tun?
2: Ich dachte halt, jetzt kann ich nicht aufhören, weil dann wäre ja die ganze Staffel mit davon betroffen sozusagen. Und ja, dann blieb mir ja nichts anderes übrig.
0: Nichts anderes übrig, als einfach zu laufen und zwar barfuß. Was für ein krasser Einsatz von Luis Rühl.
2: Ja, also es gibt Schöneres. Also da hinten auf dem Kiesstück da... Ist nicht gerade besonders angenehm, ja.
0: Ja, nicht gerade besonders angenehm. Der hat sich die Füße buchstäblich blutig gelaufen. Und am Schluss klärt sich das Ganze auf. Ein Triathlet aus Potsdam hat nämlich leider genau das gleiche Schuhmodell.
2: Dann hat sich herausgestellt, dass ein anderer Athlet meine Schuhe eben genommen hat. Es kann halt passieren, das ist jetzt auch kein Problem, ja. Passt schon.
0: Luis Rühl, er nimmt es sportlich, obwohl der Fauxpas des Potsdamer Kollegen der Darmstädter Staffel vielleicht eine Medaille gekostet hat. Denn das Team verpasst einen Platz auf dem Siegerpodest um nur 32 Sekunden. Und er sagt, kann passieren, passt schon. Was für ein Sportsgeist.

0: 7.27 Uhr. Schönen guten Morgen. 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Fahren Sie bitte vorsichtig auf der A5 Kassel Richtung Frankfurt zwischen Obermörlen und Friedberg. Da liegen momentan Kleidungsstücke auf der Fahrbahn.
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0: Kurz vor 7:30. Schönen guten Morgen. HR1 ist hier. Stühlerücken in Berlin. Bundeskanzler Merz wird heute wohl bekannt geben, wie er sein Kabinett umbilden will. Stefanie Nopper aus unseren hr1-Nachrichten.
10: Da werden wohl einige Positionen neu besetzt. Noch ist es nicht offiziell, aber es sieht so aus, als würde Gesundheitsministerin Wagen, Chefin des Kanzleramts, diesen Job macht ja gerade noch Thorsten Frey. Aber der wird, so viel ist sicher, Vorsitzender der Unionsfraktion. Er wird damit Nachfolger von Jens Spahn, der das Ganze sozusagen durch seinen Rücktritt ins Rollen gebracht hat. Und nach allem, was zu hören ist, soll Carsten Linnemann neuer Gesundheitsminister werden. Aktuell ist er gerade CDU-Generalsekretär. Außerdem heute noch, die USA erheben neue Zölle auf die Einfuhren aus 60 Ländern. Auch Produkte aus der EU sind betroffen. Welche genau, wurden nicht gesagt. Und der Deutsche Fußballbund hat für den Vormittag zu einer PK eingeladen. Vermutlich wird Jürgen Klopp als neuer Bundestrainer vorgestellt. In der Einladung fehlt Klopps Name aber noch, weil die Gremien noch offiziell zustimmen müssen.
0: Und jetzt gibt's mehr Aktuelles aus unseren Regionalstudios.
11: Hier ist das Studio Fulda.
12: Da bekommt die olympische Flamme eine ganz neue Bedeutung bei den World Firefighter Championships, auch Feuerwehr-Olympiade genannt. Mit am Start die Wettkampfmannschaft der Freiwilligen Feuerwehr Huttengrund in Bad Sodensalmünster. Im österreichischen Burgenland kämpfen Stefan Till und seine Kameraden am Samstag um Gold nach zwei Disziplinen.
13: Es geht durch ein Rohr drüber, es geht über ein Laufbrett drüber und es sind insgesamt 800 Meter.
12: Außerdem gibt es noch den Löschangriff, zwar ohne Wasser, aber auf Zeit.
14: Dabei sein ist alles der olympische Gedanke, aber ein gewissen Anspruch haben wir schon, dass wir uns bestmöglichst qualifizieren.
12: Feuer löschen wie die Olympiasieger. In Huttengrund könnte das bald Realität sein. Patricia Kümpel, Huttengrund.
15: Das wird Autofahrer nicht freuen. Ab heute Abend, 23 Uhr, ist die A4 bei Bad Hersfeld in beide Richtungen voll gesperrt. Das meldet die Autobahn GmbH des Bundes. Der Grund für die Sperrung, die A4 im Abschnitt Bad Hersfeld-Ost, wird grunderneuert und bekommt ein größeres Rahmenbauwerk. Das erste Teilbauwerk in Fahrtrichtung Kirchheim ist bereits im letzten Jahr eingebaut worden. Jetzt ist das zweite Teilbauwerk in Richtung Erfurt dran. Dabei werden 9 Fertigteile eingesetzt. Die sind fast 37 Meter lang und jeweils 85 Tonnen schwer. Die Umleitungen für die Auto- und Lkw-Fahrer sind ausgeschildert. Die Vollsperrung gilt bis Sonntag früh um 5. Aline Krönung, Bad Hersfeld.
0: 7.31 Uhr, hallo, schönen guten Morgen. Wir schauen auf die Straßen. Bitte fahren Sie vorsichtig auf der A5 Kassel-Frankfurt zwischen Obermörlen und Friedberg. Da liegen Kleidungsstücke auf der Fahrbahn. Vorsicht auf der A66 Wiesbaden Richtung Frankfurt zwischen Biebrich und Wiesbaden-Mainzer Straße. Ein Metallteil auf der linken Spur. Die A5 Kassel Richtung Frankfurt in Höhe Nordwestkreuz. 2 Kilometer stockender Verkehr. Da hat es einen Unfall gegeben mit einem LKW und einem PKW auf der Abbiegespur. Die A7 Kassel Richtung Fulda zwischen Kirchheim und Hattenbacher Dreieck stockender Verkehr nach einem Unfall auf den beiden rechten Spuren. Und B40 Höchst Richtung Frankfurt Flughafen zwischen Schwanheimer Knoten und Kelsterbach. Ein defektes Fahrzeug auf der rechten Spur. Gute und sichere Fahrt wünschen wir an diesem Tag, der ziemlich kühl gestartet ist. 5 Grad an manchen Orten heute früh, aber im Laufe des Tages dann doch immer sommerlicher. Martin Gutt.
5: Jetzt noch frische Luft, nachher aber recht warmes Sommerwetter. Das dürfen wir heute hier in Osthessen erwarten. Dabei machen sich jetzt am Vormittag hin und wieder ein paar dickere Wolkenfelder bemerkbar. Aber die zerbröseln doch nach und nach und die Sonne hat im Laufe des Tages doch viel Platz. Sie erwärmt die Luft dann auch sehr ordentlich. 20 Grad gibt es am Nachmittag in den Bergregionen der Rhön. Und mit 26 Grad wird es im Schlüchterner Land nachher am wärmsten.
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0: So, wir sind mitten im Hochsommer und schauen gleich doch auf Weihnachten. Sie denken jetzt wahrscheinlich, die haben nicht mehr alle Tassen im Schrank, aber ganz große Ereignisse werfen ihre Schatten voraus. Und was es damit genau auf sich hat, verrate ich Ihnen nach den Scorpions und Tom Petty hier in hr1.

0: Schönen guten Morgen an diesem 24. Juli. Ja, das kommt Ihnen jetzt vielleicht merkwürdig vor in den hessischen Sommerferien, aber in genau 5 Monaten ist halt Heiligabend, machen wir uns nichts vor, ja? Und da gehört es ja mittlerweile zur Tradition, das große Weihnachtssingen hier bei uns in Hessen, organisiert von den Kollegen von HR3. Auf der Bühne, auch in diesem Jahr wieder Tobi Kämmerer, der ganz schnell mal aus seiner HR3 Morningshow hier bei uns vorbeigekommen ist. Schönen guten Morgen!
1: Ein sommerliches und leicht besinnliches Guten Morgen, Tim.
0: Das klingt alles noch sehr seltsam mit dem besinnlich um diese Jahreszeit, aber es steht seit heute fest, dass ihr wirklich was richtig, richtig Großes am Start habt. Und deswegen wollen wir da kurz drüber reden. Was heißt denn groß?
1: Das Weihnachtssingen ist ja unterwegs in verschiedenen Stadien gewesen in ganz Hessen. Und in diesem Jahr sind wir im Wohnzimmer der Eintracht. Wir sind im Deutsche Bank Park in Frankfurt und singen da mit sehr, sehr vielen Menschen, vielleicht auch mit Ihnen, wenn Sie Lust haben, Weihnachtslieder. Das wird ganz toll.
0: Das ist nicht euer Ernst. Da passen 50, 60.000, wie passen
1: das,
0: da rein?
1: Wir müssen mal gucken, wie wir das mit Stehen und Sitzen so machen, aber es wird garantiert der größte Weihnachtschor Hessens, das wissen wir.
0: Oh Gott, okay, ja, vielleicht sogar der größte Weihnachtschor der Welt, wenn das so weitergeht. Und hast du schon irgendwie am Repertoire gefeilt? Gibt es da so ein paar Klassiker, die jedes Jahr...
1: Ja, auf jeden Fall. Ja, na klar. Also das, was jeder mit Weihnachten verbindet, kommt natürlich. Also O Tannenbaum, leise rieselt der Schnee, alle Jahre wieder und Stille Nacht natürlich. Ah. Da ist bei mir der Moment, wenn das kommt und das Stadion singt, kriege ich jetzt schon Gänsehaut. Danach ist Weihnachten. Und natürlich alles poppige Hoch und Runter, was man so braucht. Vorverkauf beginnt in einer Woche, aber... Wenn es um Weihnachten geht, geht es um Geschenke. Ich habe dir, wenn du magst, für deine HR1-Hörer die ersten Tickets mitgebracht, die du jetzt direkt verschenken kannst.
0: Was für eine feine Geste von dir. So, und jetzt hast du es im Radio gesagt, jetzt kann ich sie noch nicht behalten. Das bedeutet, wir hauen die jetzt direkt raus. Unter 069-155-4x1 das Ganze am 19. Dezember. Ganz groß diesmal, Deutsche Bank Park, das große Weihnachtssingen. Wenn Sie Lust haben, hinzugehen, jetzt anrufen. 069-155 und 4x1.

0: Guten Morgen um 7:45 und bitte vorsichtig fahren im Rheingau-Taunus-Kreis auf der Landesstraße 3275 zwischen Wallbach und dem Abzweig nach Idstein. Da befinden sich Schafe auf der Fahrbahn. Bei uns befinden sich Freikarten im Radio. Wir haben nämlich welche fürs große Weihnachtssingen, ja. Weil in 5 Monaten ist Heiligabend, ist uns aufgefallen. Und Tobi Kämmerer hat uns ein paar hingelegt und die Dagmar aus Nauheim würde sie gerne haben. Hallo.
1: Hallo.
0: Hi, Dagmar.
1: Guten Morgen.
0: Mein Kollege Steffen hat gesagt, ich habe eine richtige Weihnachtsmaus in der Leitung.
1: Eine Maus bin ich nicht mehr.
0: Ich wollte gerade sagen, es geht so nett, oder?
1: Nee, die Maus ist schon ein bisschen älter, aber die singt gern laut und falsch.
0: Sie singt gern laut und falsch und wer würde da gerne mitkommen? Du hast gesagt, du könntest ein paar Tickets gebrauchen.
1: Ich, meine Freundin, ihr Mann, meine Tochter, ich. Ich könnte noch 2 brauchen, also ich könnte da schon ein paar mitnehmen.
0: Wir müssen mal gucken.
1: Ich gehe gerne mal singen.
0: Wir müssen mal gucken, ja. wie viel wir denn davon haben. Warst du schon mal bei so einem Weihnachtssingen mit dabei?
1: Ja, letztes Jahr in Darmstadt. Das war toll. Gänsehautmoment, also
0: super.
1: Rudi Feldmann dabei. Also das war richtig, richtig toll.
0: Ja, ein Promi-Gast kommt bestimmt auch wieder, steht noch nicht genau fest, aber es wird auf jeden Fall ein großes Event und ihr seid mit dabei.
1: Gänsehaut!
0: Juhu! Tollen Tag wünsche ich dir. Mach's gut.
1: Danke.
0: Tschüss. Ciao.

0: In diesen Freitag geht es mit Musik von Sting. Um 7:06 wünschen wir einen schönen guten Morgen und legen direkt noch einen 80er-Knaller oben drauf. Pat Benatar ist hier.
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1: 8 Uhr. Merz äußert sich nachher zur Regierungsumbildung. Neue US-Zölle in Kraft getreten. Mann bei Brand im Kreis Fulda schwer verletzt. Das Wetter im Norden anfangs Wolken, sonst sonnig, 21 bis 28 Grad. Die Nachrichten mit Stefanie Nopper. Guten Morgen. Bundeskanzler Merz hat offenbar über die Kabinettsumbildung entschieden. In einer Stunde soll es ein Statement im Kanzleramt geben. Mehrere Medien berichten, dass Gesundheitsministerin Wagen neue Kanzleramtschefin werden soll. Aus Berlin ARD-Korrespondent Mario Kubina.
2: Mit der CDU-Politikerin aus Baden-Württemberg würde sich Parteichef Friedrich Merz eine Ministerin in die Regierungszentrale holen, die gerade ein wichtiges Reformvorhaben von Schwarz-Rot durch den Bundestag gebracht hat. Die Reform der gesetzlichen Krankenversicherung. Der Posten im Kanzleramt ist neu zu besetzen, weil dessen bisheriger Chef Thorsten Frey an die Spitze der Unionsfraktion im Bundestag wechseln soll. Das Gesundheitsministerium soll in Zukunft der jetzige CDU-Generalsekretär Linnemann führen.
1: Die neuen Zölle der US-Regierung gegen rund 60 Länder sind in Kraft getreten. US-Präsident Trump hatte sie am späten Abend angekündigt. Sie lösen den weltweiten Sonderzoll von 10% auf US-Importe ab, der ausgelaufen ist. Stattdessen gelten nun Aufschläge von 10 bis 12,5%. Grund dafür ist laut Weißem Haus, dass die Handelspartner nicht ausreichend gegen Zwangsarbeit vorgehen. Für die Europäische Union greift demnach auch künftig ein allgemeiner US-Zollsatz von 10%. Nach dem tödlichen Angriff in einer Bankfiliale in Regensburg soll der festgenommene Verdächtige heute vor den Haftrichter kommen. Der 20-Jährige soll auf einen Mitarbeiter der Bank eingestochen haben. Das Opfer starb an seinen Verletzungen. Polizei und Staatsanwaltschaft ermitteln wegen eines Tötungsdelikts und eines Raubüberfalls. Das neue Gesetz zum Schutz vor häuslicher Gewalt verzögert sich offenbar. Das berichtet das Redaktionsnetzwerk Deutschland und beruft sich auf das hessische Justizministerium. Zu dem Gesetz gehört auch der Einsatz von elektronischen Fußfesseln. Es sollte eigentlich ab April nächsten Jahres gelten. Nun soll es laut Bericht aber frühestens im Juli in Kraft treten, weil noch Vorbereitungen nötig seien und die Unterschrift des Bundespräsidenten noch fehlt. Bei einem Brand in Ehrenberg-Seifertz im Kreis Fulda haben Zeugen einen Mann gerettet. Er kam schwer verletzt in eine Spezialklinik. HR-Reporterin Daniela Möllenkamp.
3: Wie die Polizei berichtet, ist das Feuer gestern am späten Nachmittag ausgebrochen. Eine Feldscheune und ein Auto gingen in Flammen auf. Passanten bemerkten einen Mann in der Gefahrenzone und konnten ihn in Sicherheit bringen. Damit hätten sie Schlimmeres verhindert, sagt die Polizei. Ein Hubschrauber brachte den Mann mit schweren Brandverletzungen in eine Spezialklinik nach Offenbach. Wie es zu dem Feuer kommen konnte, muss noch geklärt werden. Der Schaden liegt bei etwa 40.000 Euro.
1: Und das ist heute noch Thema. Heute vor 16 Jahren gab es bei der Love Parade in Duisburg eine Massenpanik. 21 Menschen kamen ums Leben, mehr als 500 wurden verletzt. Heute treffen sich Freunde und Angehörige, um an sie zu erinnern. Der DFB lädt zu einer Pressekonferenz in die Zentrale nach Frankfurt ein, vermutlich um Jürgen Klopp als neuen Bundestrainer vorzustellen. Vorher müssen aber noch die Gremien offiziell zustimmen. Das waren die Nachrichten.
4: Guten Morgen um 8:03. Schauen wir auf die Straßen und starten mit einer Warnmeldung für die A3 Würzburg Richtung Frankfurt. Zwischen Offenbacher Kreuz und Frankfurt Süd, da sind Personen auf der Fahrbahn. Vorsicht auch im Rheingau-Taunus-Kreis. Auf der Landesstraße 3275 zwischen Wallbach und dem Abzweig nach Itstein sind Schafe auf der Straße. A5 Kassel Richtung Frankfurt zwischen Bad Homburger Kreuz und Nordwestkreuz Frankfurt. 5 Kilometer stockender Verkehr. Ein Unfall dort mit einem LKW und einem PKW auf der Abbiegespur. Die A7 Kassel-Fulda zwischen Kirchheim und Hattenbacher Dreieck stockender Verkehr. Bergungsarbeiten laufen auf den beiden rechten Fahrstreifen. Und die B40 weiterhin höchst Richtung Frankfurter Flughafen zwischen Schwanheimer Knoten und Kelsterbach. Ein defektes Fahrzeug auf der rechten Spur. Kommen Sie gut und sicher an Ihr Ziel. Der Tag beginnt manchmal noch mit ein paar Wolken, wird dann aber immer sommerlicher. Die Aussichten hat Martin Gutt.
5: Wolken, Sonnenschein und nachher ziemlich sommerliche Wärme. Das ist kurz gefasst das Wetter heute im Osten von Hessen. Die Wolken, die sich jetzt gerade bemerkbar machen, werden nachher noch weniger und die Sonne hat später am Tag doch viel Platz. Und mit 20 bis 26 Grad wird es am Nachmittag auch ziemlich warm. Morgen kriegen wir rund um Fulda oder Hünfeld mit Hilfe der Sonne sogar bis zu 30 Grad. Und ab Sonntagnachmittag haben wir dann tatsächlich mal wieder die Chance auf etwas Regen.
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4: Guten Morgen und wir freuen uns aufs Wochenende, das vor allen Dingen in Wiesbaden ziemlich wild wird, denn da wird der 100. Geburtstag vom SVW in Wiesbaden gefeiert. Und das mit einem ganz besonderen Gast. Der große FC Bayern kommt vorbei, morgen in der Brita Arena. Und das ist nicht nur ein Highlight für die Fans, sondern auch für die Spieler, wie Verteidiger Ben Ning zum Beispiel. Ganz was Besonderes. Jetzt ist er weg, der Ben Ning. Jetzt wollte ich Ihnen das noch vorspielen, wie er sich freut, dass der FC Bayern kommt. Wir allerdings werden Tickets noch dafür verlosen, weil normalerweise alles ausverkauft ist. Aber wir haben noch die letzten ab 9 Uhr hier bei Simone in HR1. Sieht das so aus, als würden Sie bei uns noch Tickets gewinnen können für dieses Spiel. Wien-Wiesbaden gegen die Bayern später nach 9.

ihrer relaxten Art bringen uns die Rembrandts hier in den Freitagmorgen. Wir haben es 14 Minuten nach 8 und ich glaube, wenn man Konzertfan ist und mal ein richtig gutes Konzert miterleben möchte, dann muss man, glaube ich, in seinem Leben einmal in der Waldbühne in Berlin gewesen sein. Eine fantastische Location. Und da steht bald eine großartige Sängerin auf der Bühne. Und zwar am 19. September. Ich habe gerade mal geguckt, es gibt sogar noch Karten für unter 100 Euro für die Waldbühne, für Berlin, für diese Frau.

0: Hallo und einen schönen guten Morgen um 8.22 Uhr. Hier ist hr1, 11 Uhr heute. Pressekonferenz beim Deutschen Fußballbund in Frankfurt. Jürgen Klopp steht vor den Türen. Er soll vorgestellt werden als Nachfolger von Julian Nagelsmann als Bundestrainer. So, darum geht's ja schon länger. Der Name ist ja schon eine ganze Weile bekannt. Wir wollten mal von den Menschen wissen, was halten Sie denn eigentlich davon? Olga Eisenmann hat für uns in Offenbach nachgefragt, ist Kloppo der Richtige für unsere Nationalelf?
1: Ja, freue ich mich drauf. Gewinne mal. Weil es ein guter Trainer ist. Er hat eine sympathische Ausstrahlung. Ich mag ihn einfach.
2: Sehr schwierig. Ein bisschen zu viel Vorschusslorbeeren und er hat ein sehr schwaches Team. Er wird viel Arbeit haben.
3: Der Mann, der hat Potenzial, der ist international bekannt. Und wenn er Deutschland trainiert, mega.
4: Sehr gut. Gute Trainer, klar strukturiert.
5: Gut für Deutschland, also für die Mannschaft. Also ich bin nicht so der Fußballfan, muss ich sagen, aber ich finde ihn ganz nett.
6: Finde ich eigentlich ein super Typ, manchmal witzig, er kann aber auch ernst sein. Vom Charakter her perfekt eigentlich.
7: Ja, was man halt so aus dem Fernsehen kennt, sehr sympathisch, wird's rocken.
0: Der wird's rocken, so heißt's, aus Offenbach. Ja, der gute Jürgen Klopp wird später präsentiert und wir halten Sie natürlich auf dem Laufenden bei Simone Reuthal, wie diese Pressekonferenz beim DFB abgelaufen ist.

0: Guten Morgen um 8.27 Uhr.
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0: Der Umbau der Bundesregierung geht weiter. Es gibt jetzt ganz frisch übereinstimmende Medienberichte, wonach noch ein weiterer Bundesminister gehen muss, mit dem vielleicht zunächst mal niemand so richtig gerechnet hätte. Und zwar offenbar Verkehrsminister Patrick Schnieder. Um 9 Uhr will sich Bundeskanzler Merz offiziell äußern zu seinem Kabinettsumbau. Und da halten wir Sie natürlich hier auch auf dem Laufenden.
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0: Schönen guten Morgen. Es ist jetzt gleich 8:30 Uhr. Hier ist HR1. Bundeskanzler Merz baut sein Regierungsteam um und bald wird es wohl auch Klarheit geben, wie das genau aussehen soll. Stefanie Nopper aus unseren Nachrichten.
8: Genau, das Bundeskanzleramt hat für 9 Uhr, also in einer halben Stunde, ein Statement angekündigt. Dann wird Merz wohl mitteilen, was er genau ändern möchte. Sicher ist bisher, dass Kanzleramtschef Frei neuer Vorsitzender der Unionsfraktion wird. Sein Vorgänger Spahn war ja wegen der Affäre um eine Leihmutterschaft zurückgetreten. Medien berichten, dass Gesundheitsministerin Warken neue Chefin im Kanzleramt wird, als erste Frau auf dem Posten. Und CDU-Generalsekretär Linnemann könnte neuer Gesundheitsminister werden. Außerdem ganz frisch mehrere Medien berichten, dass Verkehrsminister Schnieder gehen muss. Außerdem heute nach dem Angriff auf eine Bankfiliale in Regensburg soll der Verdächtige heute vor den Haftrichter kommen. Dem 20-Jährigen wird vorgeworfen, einen Bankmitarbeiter so schwer verletzt zu haben, dass er im Krankenhaus gestorben ist. Und Fußballfans schauen heute nach Frankfurt. Der DFB hat zu einer Pressekonferenz eingeladen. Dabei wird dann wohl Jürgen Klopp als neuer Bundestrainer vorgestellt.
0: Und jetzt mehr Aktuelles aus unseren Regionalstudios.
1: Hier ist das Studio Fulda.
9: Eine brennende Scheune, ein Auto in Flammen und irgendwo mittendrin ein verletzter Mann. Zwei Passanten retten gestern in Ehrenberg-Seiferts in der Rhön einem Verletzten möglicherweise das Leben. Es ist später Nachmittag, als die beiden Passanten entdecken, dass eine Feldscheune brennt und dass sich im unmittelbaren Gefahrenbereich noch ein Mensch aufhält. Ein Mann mit schweren Brandverletzungen im Gesicht und am Körper. Sofort leisten sie erste Hilfe, bis die Einsatzkräfte kommen und übernehmen. Der Mann kommt schließlich mit einem Rettungshubschrauber in eine Spezialklinik nach Offenbach. Durch ihre schnelle Reaktion haben die Helfer Schlimmeres verhindert, sagt die Polizei. Wieso das Feuer ausgebrochen ist, wird noch ermittelt. Daniela Möllenkamp, Seiferts.
10: Wilde Maus, Achterbahn, Grusel, Haus und klar Autoscooter darf auch nicht fehlen. Das Schützenfest in Fulda startet heute. Organisator Heiner Distel freut sich schon auf alle, die auf der Ochsenwiese vorbeikommen.
11: Alle, die Fulda, die wissen zu feiern. Und wir haben hier ein sehr dankbares Karussellpublikum. Die Leute fahren hier gerne Karussell.
10: Wer es nicht ganz so rasant mag, der ist bei den Spielbuden richtig. Bei Stefan Franz gibt es Greifautomaten. Sein Tipp, damit es klappt mit dem Plüschtier.
12: Naja, man muss versuchen, das Tier bis zum Ausgabeschacht zu ziehen und dann im letzten Moment fällt es dann auch rein.
10: Eröffnung ist heute um 16 Uhr. Abends gibt es ein Feuerwerk. Sophia Junghenger aus Fulda.
0: Einen schönen guten Morgen um 8.31 Uhr. Hier kommt die Verkehrsübersicht und es geht recht flott. Zwei Meldungen haben wir. Die A5 Kassel Richtung Frankfurt. Zwischen Bad Homburger Kreuz und Nordwestkreuz Frankfurt. 1 Kilometer stocken nach einem Unfall mit einem LKW und einem PKW auf der Abbiege Spur. Und die A7 Kassel Richtung Fulda. Zwischen Kirchheim und Hattenbacher Dreieck. Stockender Verkehr, Bergungsarbeiten auf den beiden rechten Fahrstreifen. Gute Fahrt wünschen wir an einem Tag, der zum Teil ziemlich kalt losgegangen ist heute Morgen. 5, 6 Grad nur, aber es wird so langsam sommerlicher. Martin Gutt. Jetzt noch frische Luft, nachher aber recht warmes Sommerwetter. Das dürfen wir heute hier in Osthessen erwarten. Dabei machen sich jetzt am Vormittag hin und wieder ein paar dickere Wolkenfelder bemerkbar. Aber die zerbröseln doch nach und nach und die Sonne hat im Laufe des Tages doch viel Platz. Sie erwärmt die Luft dann auch sehr ordentlich. 20 Grad gibt es am Nachmittag in den Bergregionen der Rhön. Und mit 26 Grad wird es im Schlüchterner Land nachher am wärmsten.
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0: Guten Morgen und einen schönen Freitag. Wenn Sie mich fragen würden, welcher der vielen Songs in hr1 macht dir somit die beste Laune, dann würde ich sagen, der hier. Der fängt schon stark an und geht direkt auch gut ins Ohr. Katrina and the Waves, Walking on Sunshine. Guten Morgen.

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1: Und eine wichtige Warnmeldung um 8.37 Uhr. Vorsicht bitte auf der A661 Oberursel-Egelsbach. Zwischen Oberursel und Bad Homburg sind momentan Personen auf der Fahrbahn. Vorsicht dort.

0: 20 Minuten vor 9. Guten Morgen, HR1 ist hier. Zum ersten Mal in der Geschichte könnte es eine Frau werden, denn die Vereinten Nationen suchen einen Nachfolger oder eben eine Nachfolgerin für UN-Generalsekretär Antonio Guterres. In der Nacht haben sich die Kandidatinnen und Kandidaten in einer Fragerunde vorgestellt. Das Ganze wurde auch im Internet übertragen und Manuel Fröhlich ist Professor für internationale Beziehungen und Außenpolitik an der Uni in Trier. Einen schönen guten Morgen.
1: Schönen guten Morgen.
0: Jetzt gibt's im Bewerberkreis 2 Männer, 4 Frauen. Wie groß sind also die Chancen, dass wir tatsächlich zum ersten Mal eine UN-Generalsekretärin bekommen könnten?
1: Ja, man könnte sagen, so groß wie nie, weil ja mit jeder Wahl, die seit den 80 plus Jahren der Vereinten Nationen passiert, bislang das jetzt noch nicht so war und der Druck immer erhöht wurde. Nun wäre es doch mal Zeit, dass auch eine Frau an der Spitze der Vereinten Nationen stehen könnte. Und dennoch müssen wir auch wie bei den anderen Wahlen in der Vergangenheit sagen, die Entscheidungsmacht liegt im Wesentlichen bei den ständigen Mitgliedern im Sicherheitsrat.
0: Wir haben gerade gesagt, es gab eine Fragerunde, konnte man sich im Internet angucken. Wer hat Ihnen in dieser Debatte am besten gefallen?
1: Die Diplomatin aus Guyana, Carolyn Rodriguez-Becket, die war also bis vor einiger Zeit noch gar nicht offiziell benannt, hatte aber gestern nach meiner Einschätzung auch einen sehr starken Auftritt, während etabliertere Namen gestern nicht so überzeugen konnten, wie sie das bisher so in der Erstwahrnehmung hatten.
0: Sind wir gespannt. Wenn man sich aber jetzt mal anschaut, wie viele Kriege und Konflikte es weltweit gibt und wie machtlos dann die Vereinten Nationen oft sind, das ist doch im Prinzip ein denkbar undankbarer Job, oder? Warum will man den überhaupt machen?
1: Das ist in der Tat ein Job, der mit einer großen Bürde einherkommt. Und dennoch, man kann einiges bewegen. Und es hat natürlich auf der internationalen Bühne kaum eine solche andere Chance, dass man über 10 Jahre wirklich die Weltpolitik so beeinflussen kann als individueller Akteur.
0: Die Suche um die Nachfolge von UN-Generalsekretär Antonio Guterres hat begonnen und es könnte nach 80 Jahren vielleicht sogar mal eine Frau werden. Wir haben gesprochen mit Manuel Fröhlich von der Uni Trier, Fachmann für internationale Beziehungen. Herzlichen Dank.
1: Sehr gerne.
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0: Jetzt ganz am Morgen und vielleicht haben Sie sich ja im Lauf der letzten 4 Stunden mal gefragt, wo ist eigentlich Simone Reuthal heute?
1: Da ist sie.
0: Da ist die Antwort. Hallo.
1: Mit Sonnenbrille in den HR geschlendert
0: jetzt
1: heute Morgen.
0: Könnte man denken, du hättest einfach um 4 Stunden verschlafen? Nein.
1: Nein, das war Absicht.
0: Geplant.
1: Geplantes länger schlafen für die Vormittagssendung ab 9 gleich.
0: 9 bis 12. Ja. Ich wollte mit dir was kurz klären. Du hast doch so einen Hof bei dir, ne?
1: Ein Innenhof.
0: Wie groß ist der ungefähr? Weil mein Garten ist zu klein. Wie groß ist der?
1: Willst du eine Party feiern?
0: Nee, ich will eine Straßenbahn holen mir. Eine Straßenbahn.
1: Straßenbahn. Ja, ganze.
0: In Darmstadt werden Straßenbahnen aussortiert. 6 Stück, die sie nicht mehr brauchen. Herk Mobilo verschenkt die. Man kann sich bewerben.
1: So ein Waggon.
0: Eine ganze Straßenbahn. Ja. Und die muss man
1: die
0: nur
1: passt
0: selber.
1: Nicht bei uns in
0: nicht rein.
1: Nein.
0: Mann, man muss die halt selber abtransportieren. Das ist die einzige Bedingung. Die gibt es kostenlos. Man muss sie nur abtransportieren. Dann kann man sich irgendwo eine Straßenbahn hinstellen.
1: Dann solltest du vielleicht erstmal ein Unternehmen finden, was dir das Ding von A nach B schafft.
0: Ah, ich merke schon, mein Traum.
1: Du brauchst eine große Halle.
0: Ja.
1: Was willst du denn da draus machen? Dich einfach reinsetzen,
0: ja,
1: oder was?
0: Habe ich als Jugendlicher den ganzen Tag gemacht. An meinem Schreibtisch.
1: Fahren kannst du mit dem Ding ja nicht.
0: Nächste Station, obere Ziegelei. Alles aussteigen, bitte. Gut. Dann erfüllt sich mein Kindheitstraum halt wieder nicht.
1: Wir werden für dich einen Platz finden für so ein Ding.
0: Na ja, komm, so eine Straßenbahn, die muss man irgendwo unterbringen können, oder? Naja, gut. Ach Gott, diese Mundharmonika interessiert mich. Erinnert mich daran, dass ich jetzt gehen wollte. So, es wird auch Zeit, ich bin müde.
1: Ich wünsche ein schönes Wochenende. Am Montag. Da sind wir wieder beide
0: zusammen.
1: Früh, ne?
0: Das wird aber auch Zeit.
1: Freue ich mich drauf.
0: Bis dahin schicken wir Sie mit großartiger Musik in diesen Vormittag. Jetzt nämlich mit Billy Joel und dem Pianoman.

Guten Morgen und bitte Vorsicht. Auf der A45 Gießen Richtung Aschaffenburg, zwischen Hammersbach und Langenselbold-West, da befinden sich Personen auf der Fahrbahn. Bitte Obacht dort.

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2: 9 Uhr. Merz äußert sich gleich zur Regierungsumbildung. Neuer Gewinneinbruch bei VW. DFB lädt zur Pressekonferenz nach Frankfurt ein. Das Wetter im Norden erst Wolken, sonst sonnig, 21 bis 28 Grad. Die Nachrichten mit Stefanie Nopper. Guten Morgen. Bundeskanzler Merz will sich gleich im Kanzleramt zur geplanten Kabinettsumbildung äußern. Nach dem Wechsel an der Spitze der Unionsfraktion baut Merz die Bundesregierung und die Parteiführung um. Vorgestern hatte er angekündigt, dass der bisherige Kanzleramtschef Frei Fraktionschef Spahn ablösen soll, der zurückgetreten ist. Verschiedene Medien berichten unter anderem, dass Gesundheitsministerin Wagen neue Kanzleramtschefin werden soll. Für sie soll CDU-Generalsekretär Linnemann das Gesundheitsressort übernehmen. Außerdem melden mehrere Medien, dass Verkehrsminister Schnieder gehen muss. Volkswagen hat im ersten Halbjahr unterm Strich nur noch 3,1 Milliarden Euro nach Steuern verdient. Das ist ein neuer Gewinneinbruch um rund 30%. Torben Hildebrandt.
3: Die VW-Spitze begründet die schwache Zwischenbilanz unter anderem mit dem geschrumpften China-Geschäft und mit den teuren US-Zöllen. Außerdem mit einem verschärften Wettbewerb. VW-Chef Blume sagt, so ein Risikoszenario gab es im Konzern noch nie. Gründe sind aber auch die relativ hohen Produktionskosten in Deutschland. Die Fabriken sind nicht ausgelastet, weil VW insgesamt im Moment zu wenig Autos verkauft. Bei Volkswagen läuft gerade eine Debatte über ein neues Sparprogramm.
2: Die Waldbrände im Südwesten Europas wüten weiter. In Spanien hat das Innenministerium jetzt für die Region Madrid und die Provinz Ávila den Notstand nationaler Tragweite ausgerufen. An der französischen Atlantikküste haben die Flammen in der Nacht bei Arcachon eine weitere Abwehrlinie der Feuerwehr überschritten. ARD-Korrespondent Kai Rienecker.
4: Tausende weitere Touristen und Anwohner wurden in Sicherheit gebracht. Insgesamt sind bei dem Brand in der Gironde inzwischen 24.000 Personen evakuiert worden. 5.000 Hektar sind bereits verbrannt. Inzwischen gibt es ein weiteres größeres Feuer in der Region rund 50 Kilometer entfernt im Urlaubsgebiet von Biscarrosse. Frankreichs Präsident Macron bat die Europäische Union um zusätzliche Unterstützung durch Löschflugzeuge, die im Laufe des Tages in den Brandregionen im Südwesten Frankreichs eintreffen sollen.
2: Der Deutsche Fußballbund will nachher in Frankfurt wohl Jürgen Klopp als neuen Bundestrainer vorstellen. Klopps Name wird in der Einladung zwar nicht genannt, das hat aber nur formale Gründe. Vorher müssen noch die Gremien zustimmen. HR-Sportreporter Tim Brockmeier.
5: Dem Vernehmen nach findet die notwendige Sitzung von Aufsichtsrat und Gesellschaftern der DFB GmbH erst heute Morgen statt. Weil das finale Go am Ende aber nur eine Formalie ist, steht mehr oder weniger fest, dass der neue DFB-Elf-Chef dann auch um 11 Uhr auf dem Pressekonferenz Podium in der Zentrale des Verbandes sitzen wird. Erwartet wird dann nicht weniger als eine Art Rede zur Lage der Fußballnation. DFB-Wunschkandidat Jürgen Klopp wird direkt mit seinem ersten öffentlichen Auftritt als neuer Bundestrainer liefern müssen.
2: Und das steht heute noch an. In Frankfurt beginnt die Sommerwerft, das internationale Theaterfestival am Mainufer. Bis zum 9. August gibt es Veranstaltungen und unter dem Thema Der Ozean beginnt in Frankfurt. Und wegen Bauarbeiten ist die A4 bei Bad Hersfeld ab heute Abend komplett gesperrt. Los geht es um 23 Uhr. Bis Sonntagmorgen werden dann tonnenschwere Bauteile eingesetzt mit Hilfe von 2 Autokränen. Das waren die Nachrichten.
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6: Hallo auf die Straßen und Vorsicht bitte auf der A45 Gießen Richtung Aschaffenburg zwischen Hammersbach und Langenselbold-West. Da befindet sich eine Person im Bereich der Fahrbahn. Die A3 Köln Richtung Frankfurt zwischen Niedernhausen und dem Wiesbadener Kreuz. 5 Kilometer Stau, da gab es einen Unfall. Die Fahrbahn ist hier momentan auf einen Fahrstreifen verengt. Die A7 Kassel Richtung Fulda zwischen Kirchheim und dem Hattenbacher Dreieck streckenweise stockend wegen Bergungsarbeiten auf den beiden rechten Fahrstreifen. Die A7 Fulda Richtung Würzburg zwischen Fulda Dreieck und Bad Brückenau-Volkers 2 Kilometer Stau. Und eine Meldung haben wir noch von der A67 Mannheim Richtung Darmstadt zwischen Pfungstadt und dem Darmstädter Kreuz streckenweise Stop and Go. Bitte kommen Sie gut an.
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6: Ja, wie es heute und vielleicht auch am Wochenende wird, das weiß Martin Gutt.
7: Wolken, Sonnenschein und nachher ziemlich sommerliche Wärme. Das ist kurz gefasst das Wetter heute im Osten von Hessen. Die Wolken, die sich jetzt gerade bemerkbar machen, werden nachher noch weniger und die Sonne hat später am Tag doch viel Platz. Und mit 20 bis 26 Grad wird es am Nachmittag auch ziemlich warm. Morgen kriegen wir rund um Fulda oder Hünfeld mit Hilfe der Sonne sogar bis zu 30 Grad. Und ab Sonntagnachmittag haben wir dann tatsächlich mal wieder die Chance auf etwas Regen.
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6: Hallo, ich grüße Sie und wünsche Ihnen einen schönen Freitag, schon fast Vormittag. Rein geht's jetzt hier mit einfach guter Musik. Kiss kommen um die Ecke mit I Was Made For Loving You. Guten Morgen zusammen.

Joe Cocker und Unchain My Heart. Einfach gute Musik in HR1. Das hier ist so ein Ding, da kann man, finde ich, gut mitschnipsen. Es hat mir tatsächlich ein Kollege gesagt, es gibt Menschen, die können nicht mit den Fingern schnippen. Also wenn sie es können, dann viel Spaß jetzt beim Schnippen.

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1: Wolken, Sonnenschein und...
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3: Da muss ich jetzt einmal kurz dazwischen gehen, falls ich gerade gedacht habe, was war denn da los? Ja, hier ist gerade alles irgendwie ein bisschen durcheinander. Deshalb, wir waren eigentlich genau beim nächsten Song und jetzt sollte eigentlich kommen... Real Life. Nein, wo ist er denn? Jetzt ist er da. Ja, das ist der nächste Song auf der HR1-Playlist. Ja, im Hintergrund laufen hier technische Arbeiten. Ich bitte, dies zu entschuldigen.

0: HR1 um 9.20 Uhr. Bei unseren Nachbarn in Spanien und Frankreich spitzt sich die Lage der Waldbrände immer weiter zu. In Spanien ist für zwei Regionen sogar der Notstand der nationaler Tragweite ausgerufen worden. Und auch in Frankreich breiten sich die Feuer immer weiter aus, weshalb jetzt auch die EU um Hilfe der Bekämpfung gebeten wurde. Im Süden von Frankreich, in der Nähe der Waldbrände, ist HR1-Korrespondent Kai Rienecker. Kai, viele der Einsatzkräfte sind seit Tagen im Einsatz. Wie geht's denen denn?
1: Es

0: Und das stößt natürlich auch ein so waldbranderfahrenes Land wie Frankreich langsam an seine Grenzen bei der Bekämpfung der Feuer.
1: Wie ist denn die Prognose? Gibt es da Hoffnung, dass sich die Lage bald etwas entspannen könnte?
0: Also viele hoffen auf das Wetter. Da sind wir heute Abend Gewitter angesagt in der Region. Da weiß man natürlich nie so genau, wie viel da runterkommt und wo es dann am Ende runterkommt. Die Böden sind hier so trocken, weil es hier seit 2 Monaten nicht mehr geregnet hat. Dann werden wir heute auch wieder 37 Grad bekommen hier rund um das Becken von Arcachon. Und die Winde, die hören hier auch nicht auf. Auch heute Nacht haben die dafür geführt, dass es immer wieder die Richtung sich geändert hat von diesem Brand. Und das macht die Brandbekämpfung für die Feuerwehrleute so tückisch, dass sie den Brand eben nicht in den Griff kriegen. Und sie hoffen jetzt auch ein bisschen auf Unterstützung der EU. Da sollen mehrere Löschflugzeuge im Laufe des Tages noch zusätzlich kommen. Vielleicht schafft man es dann, den Brand dann irgendwie zumindest mal einzudämmen.
1: Die Waldbrände in Frankreich breiten sich immer weiter aus. Unterstützung soll jetzt auch aus der EU kommen. Wir behalten das natürlich für Sie weiter im Blick.
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10: Es ist 9:30.
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10: Mit Stefanie Nopper.
12: Bundeskanzler Merz baut sein Kabinett um. Gerade eben hat er in Berlin bestätigt, dass Gesundheitsministerin Waken neue Chefin des Kanzleramts wird. Das Gesundheitsministerium übernimmt der bisherige CDU-Generalsekretär Linnemann. Außerdem hat Merz weitere Veränderungen im Kabinett angekündigt. Volkswagen verbucht wieder einen Gewinneinbruch. Von April bis Juni ist das Konzernergebnis nach Steuern um mehr als 30% auf 1,54 Milliarden Euro gesunken. Das hat der Autobauer in Wolfsburg mitgeteilt. Wegen der Waldbrände in Spanien hat die Regierung für 2 Regionen den Notstand ausgerufen, rund um die Hauptstadt Madrid und in der Provinz Avila. Auch in Frankreich gibt es Waldbrände. Die Regierung hat andere EU-Staaten um Hilfe gebeten. Und jetzt mehr Aktuelles aus unseren HR1-Regionalstudios.
11: Hier ist das Studio Fulda.
13: Eine brennende Scheune, ein Auto in Flammen und irgendwo mittendrin ein verletzter Mann. 2 Passanten retten gestern in Ehrenberg-Seiferts in der Rhön einem Verletzten möglicherweise das Leben. Es ist später Nachmittag, als die beiden Passanten entdecken, dass eine Feldscheune brennt und dass sich im unmittelbaren Gefahrenbereich noch ein Mensch aufhält. Ein Mann mit schweren Brandverletzungen im Gesicht und am Körper. Sofort leisten sie erste Hilfe, bis die Einsatzkräfte kommen und übernehmen. Der Mann kommt schließlich mit einem Rettungshubschrauber in eine Spezialklinik nach Offenbach. Durch ihre schnelle Reaktion haben die Helfer Schlimmeres verhindert, sagt die Polizei. Wieso das Feuer ausgebrochen ist, wird noch ermittelt. Daniela Möllenkamp, Seiferts.
14: Das wird Autofahrer nicht freuen. Ab heute Abend, 23 Uhr, ist die A4 bei Bad Hersfeld in beide Richtungen voll gesperrt. Das meldet die Autobahn GmbH des Bundes. Der Grund für die Sperrung, die A4 im Abschnitt Bad Hersfeld-Ost, wird grunderneuert und bekommt ein größeres Rahmenbauwerk. Das erste Teilbauwerk in Fahrtrichtung Kirchheim ist bereits im letzten Jahr eingebaut worden. Jetzt ist das zweite Teilbauwerk in Richtung Erfurt dran. Dabei werden 9 Fertigteile eingesetzt. Die sind fast 37 Meter lang und jeweils 85 Tonnen schwer. Die Umleitungen für die Auto- und Lkw-Fahrer sind ausgeschildert. Die Vollsperrung gilt bis Sonntag früh um 5. Aline Krönung, Bad Hersfeld.
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10: Hallo auf die Straßen, kurz nach 9:30 haben wir es. Die A3 Köln Richtung Frankfurt zwischen Itzstein und Wiesbadener Kreuz. 10 Kilometer Stau, da gab es einen Unfall. Die Fahrbahn ist deshalb auf einen Fahrstreifen verengt. Sie brauchen ungefähr eine Stunde länger. Die A7 Fulda Richtung Würzburg zwischen Fulda Dreieck und Bad Brückenau-Volkers 5 Kilometer Stau. Und die A67 Mannheim Richtung Darmstadt zwischen Funkstadt und dem Darmstädter Kreuz streckenweise Stop and Go. Kommen Sie bitte gut und sicher an.
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10: Wie es heute wird, das weiß Martin Gut.
15: 20 bis 26 Grad, das sind die Höchstwerte bei der Temperatur heute Nachmittag hier in Osthessen. Die 26 gibt es beispielsweise rund um Schlüchtern. Alle Wolken, die jetzt noch unterwegs sind, zerbröseln zugunsten der Sonne. Der Rest vom Freitag wird häufig freundlich. So sieht's auch morgen aus. Mit Hilfe der Sonne erreichen wir dann wieder mal bis zu 30 Grad. Warm wird es auch am Sonntag und da ziehen ab den Nachmittagsstunden tatsächlich mal wieder örtliche Schauer heran.
2: AR1 ist hier am Freitagvormittag. Ja, da tut sich einiges im Kabinett in Berlin. Bundeskanzler Merz hat bestätigt, dass Waken die neue Kanzleramtschefin wird. Und da braucht es natürlich einen neuen Posten für die Gesundheitsministerin oder Minister. Und das wird Linnemann. Der wird neuer Gesundheitsminister. Merz kündigte weitere Veränderungen an, nannte aber bisher keine Details. Wir bleiben da auf jeden Fall dran und sprechen heute im Laufe des Vormittags natürlich noch mit unserer Hauptstadtkorrespondentin. HR1 ist hier mit einfach guter Musik. Cyndi Lauper jetzt und She Bop.

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0: Die Manfred Manns, Earthband und Blinded by the Light in HR1. Wie das manchmal so ist, ne? Wenn man sich mal schön ins Nest setzt. Eine US-Plattenfirma war davon überzeugt, dass der nächste Hit von Peter Gabriel ein totaler Flop wird und hat ihn eigentlich kurzerhand vor die Tür gesetzt. Es ging um diesen Song hier. Games Without Frontiers. Ja, wie aus einem vermeintlichen Ladenhüter ein absoluter Klassiker wurde, das hören Sie jetzt.
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3: Bei der amerikanischen Plattenfirma Atlantic Records ist man sich sicher, das wird nichts. Kommerzieller Selbstmord sei das, was ihnen ein Musiker aus England anbietet, Anfang der 80er. Sein Name? Peter Gabriel. Nach dem Ausstieg bei Genesis hatte der schon 2 Soloplatten abgeliefert. Spannend, aber ein bisschen verschroben. Beide verkauften sich, sagen wir, solide in Amerika. Doch Album Nummer 3 nun gehe gar nicht, findet man beim Label und weigert sich, es in Amerika herauszubringen. Gabriel ist sauer, es kommt zum Streit. Am Ende kündigt Atlantic ihm den kompletten Vertrag für Übersee. Doch dann dreht sich der Wind. Denn ein Stück von diesem neuen Album startet in England durch. Ein Song über kindisches Verhalten. Die Idee dazu hatte Gabriel bei der 70er-Jahre-Fernsehshow Spiel ohne Grenzen. Das Konzept dort? Sportlerteams aus verschiedenen Ländern Europas treffen sich für teils aberwitzige akrobatische Wettkämpfe. In England läuft das unter dem Namen It's a Knockout. Das baut Gabriel ins Lied ein. Als das 1980 dann in die britischen Top 10 saust und auch die amerikanischen Radios das Stück spielen, merkt man bei Atlantic Records, der Rauswurf war ein Riesenfehler. Panisch versucht man, Gabriel wieder anzuwerben. Doch der sagt, nein, danke. Und geht lieber zur Konkurrenz. Mercury Records. Dort wird sein Stück ein Hit und ein Radioklassiker. Bis heute. Games Without Frontiers. Peter Gabriel.
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Das ist ja jetzt kein verträumter, langweiliger, langsamer Song, sondern eher ein schnellerer. Aber durch die Stimme von Sophie B. Hawkins, finde ich, bekommt das ganze Ding einfach so was total Verträumtes und Sanftes. Wunderschön. Wunderschön geht's weiter. Mit Chris Isaak in High.

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7: 10 Uhr. Merz informiert über Regierungsumbildung. Neuer Gewinneinbruch bei VW. Gesetz zum Schutz vor Gewalt verzögert sich. Das Wetter im Norden und Osten, vormittags Wolken, sonst sonnig, 21 bis 28 Grad. Die Nachrichten mit Stefanie Nopper. Die bisherige Bundesgesundheitsministerin Warken wird neue Chefin des Kanzleramts. Das hat Bundeskanzler Merz eben auf einer Pressekonferenz in Berlin bestätigt. Die CDU-Politikerin folgt damit auf Thorsten Frey, der neuer Chef der Unionsfraktion wird. Merz sagte:
8: Ich freue mich sehr darüber, dass sie bereit ist, diese Aufgabe zu übernehmen. Nina Warken hat in den vergangenen Monaten in der Bundesregierung als Gesundheitsministerin gezeigt, dass sie ein Ministerium führen, dass sie Reformen auch gegen Widerstände durchsetzen kann und dass sie auch vielfältige Themen in ihrer ganzen Komplexität beherrscht.
7: Neuer Gesundheitsminister wird der bisherige CDU-Generalsekretär Linnemann. Merz kündigte weitere Veränderungen im Bundeskabinett an, dafür werde er sich aber Zeit lassen. Der Gewinn von Volkswagen ist im zweiten Quartal um ein Drittel eingebrochen. Das hat Europas größter Autobauer in Wolfsburg mitgeteilt. Demnach lag das Konzernergebnis nach Steuern von April bis Juni bei 1,54 Milliarden Euro. Ein Rückgang um knapp 33% im Vergleich zum Vorjahreszeitraum. Das neue Gesetz zum Schutz vor häuslicher Gewalt verzögert sich offenbar um 3 Monate. Das berichtet das Redaktionsnetzwerk Deutschland und beruft sich auf das hessische Justizministerium. Aus der Nachrichtenredaktion Klaus Regineck.
9: Eigentlich sollte das Gesetz zum 1. April 2027 in Kraft treten. Jetzt wird es der 1. Juli. Ein Grund dafür sind die nötigen Vorbereitungen für die elektronische Fußfessel. Elektronische Fußfesseln überwachen den Aufenthaltsort von Gewalttätern und schlagen Alarm, wenn sich diese etwa der Wohnung eines Opfers nähern. Künftig können Betroffene von häuslicher Gewalt aber auch ein Warngerät bekommen, das ihnen überall anzeigt, wenn sich der Täter unerlaubt nähert. Das Vorbild stammt aus Spanien.
7: Die USA haben auch vergangene Nacht den Iran angegriffen. Vom US-Regionalkommando heißt es, die Angriffswelle habe sich gegen militärische Ziele gerichtet. Iranische Staatsmedien berichteten von Explosionen unter anderem in der Hafenstadt Bandar Abbas und auf der Insel Qasem nahe der Straße von Hormuz. Als Vergeltung habe das iranische Militär Einrichtungen der US-Armee in Bahrain und Jordanien angegriffen. Eine Bestätigung von US-Seite gibt es dafür bisher nicht. Vor dem Klinikum in Schwalmstadt soll es heute eine Demonstration geben gegen die geplante Schließung der Geburtshilfe. Zum nächsten Jahr soll die Abteilung eingestellt werden. Das hatte der Klinikbetreiber Asklepios letzte Woche angekündigt. HR-Reporterin Daniela Möllenkamp.
10: Unter dem Slogan "Unsere Gesundheitsversorgung geht uns alle an" versammeln sich die Demonstranten um 15 Uhr auf dem Klinikparkplatz. 50 Menschen sind angemeldet. Die Stadt rechnet damit, dass es deutlich mehr werden könnten. Auch der Bürgermeister hatte in einem Statement diese Woche die Schließung kritisiert. Er sieht darin ein fatales Signal an die Menschen in der Region. Asklepios begründet den Schritt mit der Krankenhausreform. Die höheren Anforderungen, die an die Geburtshilfe gestellt werden, seien ausschlaggebend für die Entscheidung gewesen.
7: Das waren die Nachrichten.
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11: Hallo, und zwei Meldungen haben wir da noch. Eine von der A3, die hat es allerdings in sich. Köln Richtung Frankfurt zwischen Idstein und dem Wiesbadener Kreuz. 10 Kilometer Stau nach einem Unfall. Die Fahrbahn ist deshalb auf einen Fahrstreifen verengt und etwa eine Stunde mehr Zeit müssten sie da einplanen. Und die A7 Fulda Richtung Würzburg zwischen Fuldaer Dreieck und Bad Brückenau-Volkers. 5 Kilometer Stau. Bitte kommen Sie gut und sicher an.
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11: Wie es denn heute so wird, das weiß Martin Gutt.
12: Der restliche Freitag läuft hier im Osten von Hessen doch ganz untersommerlich. Mit bis zu 26 Grad und auch Sonnenschein wird es recht warm. Noch mehr Sommer gibt es nach einer klaren Nacht morgen am Samstag. Da treibt die Sonne die Temperatur hoch auf bis zu 30 Grad im Fulderer Land. Auch am Sonntag wird es noch ziemlich warm. Dann kommen zur Sonne einige Wolken mehr heran und die bringen ab den Nachmittagsstunden tatsächlich mal wieder die Chance auf etwas Regen.
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11: Ich komme gerade aus dem Grinsen nicht mehr raus, weil wenn ich so rausgucke, dann sehe ich dann tatsächlich blauen Himmel, Sonne, es wird ein sommerliches Wochenende, ein sommerlicher Tag steht uns bevor. Und was für ein Tag ist es? Freitag. Das Wochenende steht vor der Tür und hier im Radio läuft einfach gute Musik. Das ist nämlich HR1 mit Bruce Springsteen jetzt und Born in the USA. Hallo zusammen.

Anywhere the Sun is Shining. Müssen wir gar nicht so weit fort, gell? Gießen, Fulda und ich glaube auch im Süden Hessens, da scheint sie auf jeden Fall, die Sonne. David Bowie ist ja bekannt für schrille Outfits, sagen wir mal. Aber im Video zu China Girl, da präsentiert er sich geschniegelt und gestriegelt in Anzug und Krawatte. Der Song ist einfach nur der Hammer.

0: 1 ist hier um 10.23 Uhr. Der Rücktritt von Jens Spahn hat die Karten in Berlin nochmal ganz neu gemischt. Gesundheitsministerin Nina Wagen wird Kanzleramtsministerin. Ihren Job wiederum bekommt CDU-Generalsekretär Carsten Linnemann. Bundeskanzler Friedrich Merz hat vor gut einer Stunde sein neues Team in Berlin vorgestellt. HR-Hauptstadtkorrespondentin Sabine Henkel. Nina Wagen also ist nun eine der engsten Mitarbeiterinnen von Merz. Warum hat sich der Kanzler denn für Sie entschieden?
1: Ja, er war heute Morgen voll des Lobes für Nina Wagen und er hat ganz am Anfang von seinem Statement betont, dass es das allererste Mal ist in der Geschichte, dass eine Frau diesen Job übernimmt, also Nina Wagen Kanzleramtsministerin wird. Das ist sowas wie seine rechte Hand im Kanzleramt und er sieht da in ihr auch eine wichtige Stütze, so hat er das gesagt und auch das damit begründet, dass Wagen hart verhandeln kann, dass sie durchsetzungsstark ist. Also da gab es ganz viel dickes Lob vom Kanzler.
0: Carsten Linnemann ist künftig der Gesundheitsminister. Da tritt er aber kein leichtes Erbe an, oder?
1: Ganz und gar nicht, denn im Gesundheitsministerium, da liegen dicke Reformen auf dem Tisch, die Pflegereform zum Beispiel, aber auch in der Gesundheit, also für die Krankenversicherten gibt es noch eine richtig dicke Reform, das muss Linnemann übernehmen und er hat sich bisher noch gar nicht so mit Gesundheitspolitik auseinandergesetzt, also er muss sich da ganz neu einarbeiten und er wirkte eben auch ein bisschen nervös bei der Vorstellung, weil er ja auch zum allerersten Mal in Regierungsverantwortung geht.
0: Nun hieß es den Vormittag über, dass Verkehrsminister Schnieder von der CDU seinen Job ganz verliert. Davon war jetzt aber nicht die Rede. Wackelt da sein Stuhl weiter?
1: Ja, darüber rätseln wir hier auch alle. Denn dieses Gerücht hat sich so breit gemacht, dass es quasi schon gesetzt war. Und dann hat der Kanzler dazu aber gar nichts gesagt. Aber er hat, und das ist, glaube ich, gab es auch noch nie, dass ein Kanzler sich hinstellt und sagt, ich neben denen, die ich gerade verraten habe, da werde ich noch weitere Minister austauschen. Also ob die jetzt alle zittern, das wahrscheinlich nicht. Aber es könnte Schnieder sein, vielleicht auch noch jemand anders. Er hat jetzt ganz viel Raum gegeben, Friedrich Merz, für Spekulationen nicht ganz so günstig.
0: Nee, in der Tat. Großes Stühlerücken also in der Regierung. Sabine Henkel mit aktuellsten Informationen aus dem HRD-Hauptstadtstudio. Vielen Dank dafür.
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0: Entspannt rein in diesen Freitagvormittag mit Gordon Lightfoot.
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0: Halb elf haben wir's.
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0: Mit Stefanie Nopper.
6: Bundesgesundheitsministerin Waaken wechselt als Chefin ins Kanzleramt. Das hat Bundeskanzler Merz in Berlin mitgeteilt. Neuer Gesundheitsminister wird der bisherige CDU-Generalsekretär Linnemann. Merz sagte, es werde noch weitere Veränderungen geben, konkret wurde er aber nicht. Neuer Gewinneinbruch bei Volkswagen. Von April bis Juni ist das Konzernergebnis nach Steuern um mehr als 30% auf 1,54 Milliarden Euro gesunken im Vergleich zum selben Zeitraum im letzten Jahr. Das hat der Autobauer in Wolfsburg mitgeteilt. Das neue Gesetz zum Schutz vor häuslicher Gewalt kommt offenbar später. Das meldet das Redaktionsnetzwerk Deutschland und beruft sich auf das hessische Justizministerium. Eigentlich sollte das Gesetz nächsten April in Kraft treten. Jetzt wird das wohl frühestens im Juli 2027 passieren, weil noch nicht alles vorbereitet ist und der Bundespräsident noch nicht unterschrieben hat. Warten auf Jürgen Klopp. In der DFB-Zentrale in Frankfurt gibt es in einer halben Stunde eine Pressekonferenz, bei der vermutlich der neue Fußball-Bundestrainer vorgestellt wird. Sicher ist das aber noch nicht, weil Klopps Name nicht in der Einladung auftaucht. Das waren die HR1-Nachrichten.
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0: So, kurz nach halb elf haben wir es. Schauen wir mal auf die Straßen. Bisschen was los. Die A3 Frankfurt Richtung Köln zwischen Kelsterbach und dem Mönchhof-Dreieck. 1 Kilometer stockend nach einem Unfall auf dem linken Fahrstreifen. Die A3 Köln Richtung Frankfurt zwischen Itzstein und dem Wiesbadener Kreuz. 10 Kilometer Stau immer noch nach einem Unfall. Die Fahrbahn ist dort auf einen Fahrstreifen verengt und sie brauchen nach wie vor eine Stunde länger. Die A7 Fulda Richtung Würzburg zwischen Fulda Dreieck und Bad Brückenau-Volkers. 5 Kilometer Stau und stockender Verkehr. Und noch ein Warnhinweis, ganz frisch, Vorsicht bitte auf der A5 Frankfurt Richtung Kassel zwischen Alsfeld West und Alsfeld Ost. Da liegen Reifenteile auf der Fahrbahn. Bitte kommen Sie gut und sicher an.
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0: Ja, wie es heute und am Wochenende wird, das weiß Martin Gutt.
7: 20 bis 26 Grad, das sind die Höchstwerte bei der Temperatur heute Nachmittag hier in Osthessen. Die 26 gibt es beispielsweise rund um Schlüchtern. Alle Wolken, die jetzt noch unterwegs sind, zerbröseln zugunsten der Sonne. Der Rest vom Freitag wird häufig freundlich. So sieht's auch morgen aus. Mit Hilfe der Sonne erreichen wir dann wieder mal bis zu 30 Grad. Warm wird es auch am Sonntag und da ziehen ab den Nachmittagsstunden tatsächlich mal wieder örtliche Schauer heran.
0: HR1 ist hier. Hallo zusammen mit Simone Reuthal. Da habe ich gerade eine liebe Mail bekommen. Hallo HR1-Team, bitte weiter so. Sehr kurzweilig, tolle Musik. Grüße Sascha. Ja, manchmal muss es gar kein Roman sein, um auf den Punkt zu kommen, ne? Danke Sascha, Grüße zurück. Und wir

0: Ganz große Emotionen von Jennifer Rush. The Power of Love. Apropos große Emotionen. Der Fußball bietet ja auch immer wieder die einen oder anderen. Und es tut sich einiges beim Deutschen Fußballbund. Per Mertesacker wird wohl neuer Geschäftsführer Sport beim DFB. Und Jürgen Klopp soll ja gleich um 11 Uhr offiziell als neuer Bundestrainer der Fußballnationalmannschaft vorgestellt werden. Es wurden die letzten Tage und Wochen viel geredet. Selbst Jürgen Klopp hat sich schon während der WM zu seinem neuen Job geäußert. HR-Sportreporter Tim Brockmeier ist ganz nah dran am DFB. Tim, was kann man von Jürgen Klopp auf der Pressekonferenz gleich um 11 erwarten?
1: Oh, eine ganze Menge. Vor allem natürlich erstmal Entertainment und eingängige Sprüche. Dafür ist Jürgen Klopp ja bekannt. Aber eben auch Ankündigungen und Erklärungen. Ankündigungen kann er. Das war auch bei seinen letzten großen Antrittspressekonferenzen schon so. Als er vor fast 20 Jahren, als sehr junger Trainer noch, bei Borussia Dortmund anfing, versprach er auf der ersten PK Vollgasfußball. Am Ende gab es zwei Meistertitel, einen Double und einen Finaleinzug in der Champions League für den BVB. Als er vor 11 Jahren beim FC Liverpool anfing, versprach er nicht weniger als einen Titel für den Club und erholte Meisterschaft und Champions League mit dem FC Liverpool. Naja, und jetzt ist die Frage, was ist seine Ankündigung in Sachen DFB-Elf? Und vor allem, was ist seine Idee, sein Konzept? Wie will er das DFB-Team wieder in die, sagen wir wenigstens, erweiterte Weltspitze führen? Was muss sich dafür in Sachen Ausbildung, Training, vielleicht sogar Strukturen im deutschen Fußball ändern? Also, dieser erste Aufschlag heute für Klopp wird nicht weniger als eine Art Rede zur Lage der Fußballnation.
0: Fußball ist nun mal einer der schönsten Nebensachen der Welt. Gleich ab 11 könnte dann wohl Jürgen Klopp als neuer Bundestrainer beim DFB in Frankfurt vorgestellt werden. Ich spreche im Konjunktiv, weil eine offizielle Gästeliste-Einladung gab es bisher noch nicht. Die Bestätigung fehlte. Also wir bleiben auf jeden Fall dran, gehen aber davon aus, dass der Jürgen da gleich auftauchen wird.
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Berlin und Take My Breath Away. So, wir machen jetzt so eine kleine Zeitreise und holen uns einen sensationell guten Song aus den 90ern. Nevermind war tatsächlich das erste Album, was ich mir gekauft habe, und darauf zu finden, ein richtig, richtig guter Crunch-Song. Come As You Are. Und da darf man jetzt auf gar keinen Fall auf diesen Anfang quatschen, weil der ist einfach Kult. Deshalb machen wir es jetzt hier ganz ruhig. Und jetzt kommt er.

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1: 11 Uhr. Wagen wird Chefin des Bundeskanzleramts. Neuer Gewinneinbruch bei VW. DFB-Aufsichtsrat stimmt für Klopp als Bundestrainer. Das Wetter: im Norden und Osten noch Wolken, sonst sonnig, 21 bis 28 Grad. Die Nachrichten mit Stefanie Nopper. Jetzt ist es offiziell, weil der bisherige Kanzleramtschef Frei neuer Unionsfraktionschef werden soll, wird es auch im Kabinett einige Veränderungen geben. Das hat Bundeskanzler Merz auf einer Pressekonferenz in Berlin angekündigt. ARD-Hauptstadtkorrespondentin Sabine Henkel.
2: Nina Wagen wird als erste Frau in der Geschichte das Kanzleramt managen, als Kanzleramtsministerin. Das Gesundheitsministerium soll dann Carsten Linnemann übernehmen. Beiden Personalien sind schon gestern durchgesickert. Jetzt sind sie definitiv. Ebenso, dass Philipp Amthor im Kanzleramt die Zusammenarbeit zwischen Bund und Ländern koordinieren soll. Merz hat erklärt, dass es weitere Wechsel in der Regierung geben wird. Diese will er in den nächsten Tagen bekannt geben. Auch Wechsel in der Partei muss es geben. Die CDU braucht einen neuen Generalsekretär oder eine neue Generalsekretärin.
1: Volkswagen hatte im ersten Halbjahr unter dem Strich nur noch rund 3,1 Milliarden Euro nach Steuern verdient. Das ist ein neuer Gewinneinbruch um rund 30%. Torben Hildebrandt.
3: Die VW-Spitze begründet die schwache Zwischenbilanz unter anderem mit dem geschrumpften China-Geschäft und mit den teuren US-Zöllen. Außerdem mit einem verschärften Wettbewerb. VW-Chef Blume sagt, so ein Risikoszenario gab es im Konzern noch nie. Gründe sind aber auch die relativ hohen Produktionskosten in Deutschland. Die Fabriken sind nicht ausgelastet, weil VW insgesamt im Moment zu wenig Autos verkauft. Bei Volkswagen läuft gerade eine Debatte über ein neues Sparprogramm.
1: Das neue Gesetz zum Schutz vor häuslicher Gewalt verzögert sich offenbar. Das berichtet das Redaktionsnetzwerk Deutschland und beruft sich auf das hessische Justizministerium. Zu dem Gesetz gehört auch der Einsatz von elektronischen Fußfesseln. Es sollte eigentlich ab April nächsten Jahres gelten. Nun soll es laut Bericht aber frühestens im Juli in Kraft treten, weil noch Vorbereitungen nötig seien und die Unterschrift des Bundespräsidenten noch fehlt. 16. Jahrestag der Love Parade-Katastrophe in Duisburg. Die Gedenkveranstaltung wird in diesem Jahr zum ersten Mal von der Stadt organisiert. Bisher war dafür die Opferstiftung verantwortlich. Sie war Ende letzten Jahres aufgelöst worden, da sie von Anfang an nur auf Zeit angelegt war. ARD-Reporterin Marie Kotzian.
4: Mit der Übernahme durch die Stadt Duisburg endet auch eine langjährige Tradition. Die Nacht der 1000 Lichter, bei der am Vorabend des Jahrestags hunderte Kerzen an der Unglücksstelle entzündet wurden, hat in diesem Jahr nicht mehr stattgefunden. Die zentrale Gedenkfeier beginnt heute Nachmittag am Karl-Lehr-Tunnel. Dort wird unter anderem Oberbürgermeister Sören Link sprechen. Bei dem Techno-Event vor 16 Jahren kam es am einzigen Zu- und Ausgang des Festivalgeländes zu einer Massenpanik. 21 Menschen starben, viele hundert weitere wurden verletzt.
1: Wegen Bauarbeiten ist die A4 bei Bad Hersfeld ab heute Abend komplett gesperrt. Los geht es um 23 Uhr. Bis Sonntagmorgen werden dann tonnenschwere Bauteile eingesetzt, mithilfe von zwei Autokränen. Jürgen Klopp hat die letzte Hürde genommen auf dem Weg zum Fußball-Bundestrainer. DFB-Aufsichtsrat und Gesellschafterversammlung haben dafür gestimmt, dass Klopp den Posten übernimmt. Neuer DFB-Geschäftsführer soll Weltmeister Per Mertesacker werden. In der DFB-Zentrale in Frankfurt wird es jetzt gleich eine Pressekonferenz geben. Vermutlich wird Klopp dabei offiziell als neuer Bundestrainer vorgestellt. Und das waren die Nachrichten.
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5: Kann ich sogar direkt ergänzen, weil wenn man parallel Nachrichten liest, kann man nicht auf den Fernseher gucken. Die Pressekonferenz ist gerade gestartet und da sitzt Jürgen Klopp. Das schon mal ganz brand- und aktuell. Jetzt gucken wir aber auf die Straßen. Vorsicht bitte auf der A3 Frankfurt Richtung Köln zwischen Kelsterbach und dem Mönchhof-Dreieck. 2 Kilometer Stau. Da ist die Unfallstelle aber auch mittlerweile geräumt. Die A3 Köln Richtung Frankfurt zwischen Itzstein und Wiesbadener Kreuz. 10 Kilometer Stau wegen Bergungsarbeiten nach einem Unfall. Die Fahrbahn ist hier weiterhin auf einen Fahrstreifen verengt. Und die A7 Fulda Richtung Würzburg zwischen Fulda A3 und Bad Brückenau-Wildflecken. 8 Kilometer Stau und stockender Verkehr. Bitte kommen Sie gut und sicher an Ihr Ziel.
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5: Ja, wie es so wird heute und am Wochenende, das weiß Martin Gut.
6: Der restliche Freitag läuft hier im Osten von Hessen doch ganz untersommerlich. Mit bis zu 26 Grad und auch Sonnenschein wird es recht warm. Noch mehr Sommer gibt es nach einer klaren Nacht morgen am Samstag. Da treibt die Sonne die Temperatur hoch auf bis zu 30 Grad im Fulderer Land. Auch am Sonntag wird es noch ziemlich warm. Dann kommen zur Sonne einige Wolken mehr heran und die bringen ab den Nachmittagsstunden tatsächlich mal wieder die Chance auf etwas Regen.
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5: Ja, also da hat man versucht, irgendwie beim DFB heute Morgen noch stillzuhalten. Aber jetzt ist es raus. Jürgen Klopp sitzt dort. Bernd Neuendorf spricht gerade. Also Jürgen Klopp wird sicherlich gleich auch zu Wort kommen. Und dann sind wir mal gespannt, was er so alles zu erzählen hat, wie er es angehen wird, den Posten als Bundestrainer und was so die nächsten Wochen und Monate passiert beim DFB. 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

Entspannt rein mit Bill Withers in HR1. Das hier ist aber eine Band, die geht nach vorne. Sowas von. Passend zum Freitag und dem Sonnenscheinwetter in Hessen. HR1 ist hier jetzt mit Simply Red.

0: Unverkennbares Stimmchen. Bryan Adams in Higher 1. 11:20 Uhr haben wir es. Ja, das ist schon ein Fußballmärchen. Vom kleinen Taunus-Dorfclub in die dritte Liga. Der SVW in Wiesbaden feiert am Wochenende sein 100-jähriges Bestehen mit einem ganz großen Fanfest und einem absoluten Knallerspiel. Der FC Bayern kommt morgen in die Britta Arena. Da sehe ich auf jeden Fall jetzt schon leuchtende Augen bei meinem Kollegen Mathis Hohm. Hallo, grüß dich.
1: Guten Morgen.
0: Mathis, klar, das Stadion ist restlos ausverkauft. Die WM-Stars wie Kane, Ulisse und Co. sind noch im Urlaub. Aber die Fans werden morgen Nachmittag trotzdem reichlich Bayern-Stars sehen können, oder?
1: Ja, zumindest aber nicht die Stars. Du hast ja gerade eben schon gesagt, das liegt jetzt aber gar nicht daran, dass die Bayern irgendwie boshaftig wären oder so. Das war im Prinzip schon mit der Bekanntgabe des Termins klar, dass da nicht wahnsinnig viele Superstars mit dabei sein können, weil die wegen der WM im Prinzip eigentlich noch im Urlaub sind. Und bevor du jetzt gleich sagst, Moment mal, die DFB-Mannschaft ist so früh rausgeflogen, dürfen die überhaupt noch Urlaub machen? Ja, dürfen sie. Und zwar noch exakt bis Montag. Dann müssen also Joshua Kimmich und Co. dann auch wieder antreten. Aber für das Testspiel ist es einfach noch zu früh. Deswegen wird es dann am Ende bei Torwart Nummer 3 Sven Ulreich, Joao Palhinha und auch einem Tom Bischoff bleiben, die wohl so die größten Namen sind, die dann also morgen mit den Bayern auflaufen werden.
0: Wie groß ist denn trotzdem die Vorfreude bei den SVW-Spielern? Man spielt ja nicht jeden Tag gegen die großen Bayern.
1: Ja, natürlich trotzdem riesengroß, dass die Bayern kommen zu so einem großen Jubiläum, 100-jährigem Jubiläum, ist ja auch irgendwo nicht selbstverständlich, ne? Also von daher, das ist schon eine coole Sache, man macht damit das Stadion voll, das hilft dem Verein, weil du natürlich ein bisschen Geld einnimmst, das ist schon immer sehr gut und gegen die Bayern spielen, egal wer da letztlich dann in diesem roten Trikot drinsteckt, ist ja dann schon immer auch was Besonderes. Der SVW hat es ja in der letzten Saison einmal erleben dürfen, im DFB-Pokal, erste Runde, da haben sie die Bayern sogar richtig geärgert, am Ende nur 2-3 verloren, das war schon eine knappere Geschichte, als die Bayern gedacht hatten und da waren ja alle Stars mit dabei. Also Vorfreude ist auf jeden Fall groß auf so einen ganzen Tag, der einfach besonders wird, weil das Spiel ja nur ein Teil des ganzen Festes sein wird.
0: Du sagst es, 100-jähriges Jubiläum, es findet nicht nur dieses Spiel statt, sondern auch jede Menge drumherum. Was passiert da morgen?
1: Ja, es geht im Prinzip am Vormittag schon los mit einem ökumenischen Gottesdienst und danach gibt es ein Fanfest. Da gibt es dann alles, was das Herz begehrt, vor allem für die Familien, Glücksrad, Torwandschießen, Glitzer-Tattoos für die Kinder. Und das Tolle, der Eintritt da ist frei. Also während du

0: Ultra starke Nummer von Pat Benatar, Invincible in HR1.
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0: Kurz nach 11:30 haben wir's.
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0: Mit Stefanie Nopper.
15: Jetzt ist das offiziell. Jürgen Klopp wird neuer Fußball-Bundestrainer. Er ist gerade auf einer Pressekonferenz in der DFB-Zentrale in Frankfurt vorgestellt worden. Klopp hat einen 4-Jahres-Vertrag unterschrieben und ist damit in 2 Jahren bei der Europameisterschaft und in 4 Jahren bei der nächsten WM für das Team verantwortlich. Bundesgesundheitsministerin Warken wechselt als Chefin ins Bundeskanzleramt. Das hat Kanzler Merz in Berlin mitgeteilt. Neuer Gesundheitsminister wird der bisherige CDU-Generalsekretär Linnemann. Merz sagte, es werde noch weitere Veränderungen geben. Konkret wurde er aber nicht. Das neue Gesetz zum Schutz vor häuslicher Gewalt kommt laut Medienberichten offenbar später. Eigentlich sollte das Gesetz nächsten April in Kraft treten. Jetzt wird das wohl frühestens im Juli 2027 passieren, weil noch nicht alles vorbereitet ist und der Bundespräsident noch nicht unterschrieben hat. In Schwalmstadt in Nordhessen ist heute Nachmittag eine Protestaktion angekündigt gegen Kürzungen am Asklepios-Klinikum. Ab nächstem Jahr soll dort die Abteilung für Geburtshilfe wegfallen. Der Klinikbetreiber begründet das mit höheren Anforderungen durch die Gesundheitsreform. Und das waren die HR1-Nachrichten.
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0: Hallo auf die Straßen und Vorsicht auf der A3 Köln Richtung Frankfurt. Zwischen Idstein und Niedernhausen, da liegen Gegenstände auf der Fahrbahn. Vorsicht auch auf der B49 Limburg Richtung Gießen in Höhe Heckholzhausen-Ost. Da liegt ein Reifen auf der Fahrbahn. A3 Köln Richtung Frankfurt nach wie vor zwischen Idstein und Wiesbadener Kreuz. Immer noch 10 Kilometer Stau. Hier laufen die Bergungsarbeiten nach einem Unfall. Die Fahrbahn ist auch nach wie vor auf einen Fahrstreifen verengt. Und die A7 Fulda Richtung Würzburg zwischen Fulda-Dreieck und Bad Brückenau-Wildflecken. Mittlerweile 8 Kilometer Stau und stockender Verkehr. Durchhalten auf der einen Seite und hoffentlich gut ankommen, wenn Sie denn unterwegs sind.
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0: Wie es so wird heute und am Wochenende, das weiß Martin Gutt.
16: 20 bis 26 Grad, das sind die Höchstwerte bei der Temperatur heute Nachmittag hier in Osthessen. Die 26 gibt es beispielsweise rund um Schlüchtern. Alle Wolken, die jetzt noch unterwegs sind, zerbröseln zugunsten der Sonne. Der Rest vom Freitag wird häufig freundlich. So sieht's auch morgen aus. Mit Hilfe der Sonne erreichen wir dann wieder mal bis zu 30 Grad. Warm wird es auch am Sonntag und da ziehen ab den Nachmittagsstunden tatsächlich mal wieder örtliche Schauer heran.
0: HR1 ist hier am Freitag fast Mittag. Es läuft die Pressekonferenz des Deutschen Fußballbundes und da sitzt ein Jürgen Klopp, der gerade als neuer Bundestrainer vorgestellt wurde. Das hat er gerade in der PK gesagt.
17: Eine große Ehre, hier heute zu sitzen. Ich bin 59, bin kein unbeschriebenes Blatt. Mir geht es auch nicht nur um die A-Nationalmannschaft. Aber das ist der erste Job, darum geht es natürlich, um es klar zu machen. Jürgen Klopp hat keine Karriere nach der Nationalmannschaft. Also ist nicht so irgendwie der Höhepunkt. Das ist idealerweise der Höhepunkt meiner Karriere, meines Lebens, meines beruflichen Lebens.
0: Ja, da sind wir mal gespannt, wie es angehen wird. Die nächsten Wochen und Monate werden auf jeden Fall spannend. Es ist also endlich raus. Jürgen Klopp, neuer Bundestrainer beim DFB.

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0: Einfach ein schöner Song. Nina Cherry mit dabei und 7 Seconds in HR1. Einfach schön und schöne Musik macht auch sie hier. Und ich sage das ganz bewusst im Hier und Jetzt, denn die Frau macht Musik und bringt ein neues Album raus. Ihr siebtes nämlich. Frank Eckert von der HR1 Musikredaktion ist bei mir. Ich grüße dich. Hast du noch morgen um die Uhrzeit?
1: Ja. Seit 6.30 Uhr.
0: Immer noch der gleiche Morgen quasi. Also zurück zu Shania Twain. Siebtes Studioalbum heißt Little Miss Twain. Kann das was?
1: Da geht's übrigens schon los mit dem Titel, ne? Die junge Dame ist 60, aber die pubertiert, glaube ich, nochmal musikalisch so ein bisschen. Ist jugendlich, ist frech, ist auch fresh, würde ich sagen. Bisschen heiß ist das Album auch, Little Miss Twain. Und es ist nicht nur Country, sondern ist das, was ich als Radiomusik bezeichnen würde, was man vielleicht gerne im Radio aufreißt, was man vielleicht gerne hört, wenn man ein Cabrio besitzt.
0: Und
1: ansonsten
0: mitsingt.
1: Dreht man auch woanders auf. Und man singt, glaube ich, gerne mit, zum Beispiel bei so einem Refrain hier, Quit My Life, steigst du sofort ein. Einsteigen jetzt nicht dieses Kopfnicken bei Frau Reuter.
0: Das ist gut, aber ja, ja. Ich bin, darf ich sagen, also wenn du mir jetzt gesagt hättest, das ist Shania Twain, hätte ich gesagt, hoch, die klingt ja eine ganze Ecke tiefer, ne?
1: Das Stimmchen ist ein bisschen runtergegangen, aber das kann man bei vielen Pop-, Rock- und Soulstars so jenseits der 60 beobachten.
0: Da reift man mit dem Alter.
1: Darf das auch hier passieren, aber ihr Einsatz, wie gesagt, überzeugt. Es gibt Country-Rock, sie kann aber auch sehr humorvoll sein auf New Love.

0: Und geht's auch noch ein bisschen langsamer oder ist da...
1: Es gibt auch langsamere Sachen, aber guck mal, die Sonne steht da oben. Wir sind heute sehr beschwingt. Sie übrigens hat gar nicht unpassend zu diesem modernen und kraftvollen Sound, glaube ich, 10 oder 12 Gigs im Vorprogramm von Harry Styles abgeliefert. Hm. Im Wembley Stadium. Also vielleicht macht sie sich neue Fans, vielleicht auch neue Country- oder Nicht-Country-Fans. Ich finde das Album richtig klasse und wird so 4 von 5 Sommergummistiefeln vergeben.
0: Die nehmen wir also. Absolut Daumen hoch von unserem Musikredakteur. Neues Shania Twain-Album draußen. Little Miss Twain. Und wir spielen was daraus.
1: Wir spielen noch was, was sich wieder irgendwie nach bekanntem 70er-Gassenhauer und nach Vertraut anhört. Tolle Nummer mit Josh Om. Der war der legendäre Sänger der Queens of the Stone Age. Den kennen viele Rock- und Musikfans und der darf aber nur Background singen. Also die Hosen hat weiterhin Shania Twain an. Mega Radiosong finde ich Shania Twain, Josh Om, Faded Blue Jeans.
0: Here we go. Danke, Frank. Bitte.

Lockerflockig durch diesen Freitagmittag hier in hr1. Gleich ab 12 kommt Johannes Sassenroth für Sie. Ganz viel Spaß. Er flext gerade tatsächlich im anderen Studio und zeigt seine Muckis. Na dann, können Sie sich auf was gefasst machen. Mein Name ist Simone Reuteil. Ich wünsche Ihnen ein fantastisches Wochenende. Wir hören uns am Montag früh wieder. Und hier hinten ist ja schon Epic angesagt, ne? Episches Werk jetzt hier von Aerosmith. Und I don't wanna miss a thing. Viel Spaß damit.

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3: 12 Uhr. Jürgen Klopp wird neuer Fußball-Bundestrainer. Frau aus Afghanistan hat mit Verfassungsbeschwerde Erfolg. Rumänien schießt Drohne über seinem Luftraum ab. Das Wetter, viel Sonnenschein, 21 bis 28 Grad. Mein Name ist Heiko Schneider. Jürgen Klopp wird der neue Fußball-Bundestrainer. Der DFB hat den 59-Jährigen in Frankfurt offiziell vorgestellt. Klopp hat einen Vertrag vom 15. August an bis zur nächsten Fußball-WM 2030 unterschrieben. Er sagte, es sei eine sehr große Ehre und der Höhepunkt seiner Karriere. Mit seinem Trainerteam wolle er auch an Veränderungen im DFB arbeiten.
4: Wir wollen tatsächlich jeden Stein umdrehen. Meine Hauptaufgabe ist es, der A-Nationalmannschaft zu helfen. Das funktioniert nur, wenn im Unterbau sehr gut gearbeitet wird, wovon ich ausgehe. Und wir da ganz eng zusammenarbeiten, das werden wir tun. Aber darüber hinaus, diesen Verband mit uns gemeinsam auch in die Zukunft zu führen, ist eben auch die Idee.
3: Die bisherige Bundesgesundheitsministerin Waken wird neue Chefin des Kanzleramts. Das hat Bundeskanzler Merz auf einer Pressekonferenz in Berlin bestätigt. Die CDU-Politikerin folgt damit auf Thorsten Frey, der neue Chef der Unionsfraktion im Bundestag werden soll. Merz sagte:
5: Ich freue mich sehr darüber, dass sie bereit ist, diese Aufgabe zu übernehmen. Nina Waken hat in den vergangenen Monaten in der Bundesregierung als Gesundheitsministerin gezeigt, dass sie ein Ministerium führen, dass sie Reformen auch gegen Widerstände durchsetzen kann und dass sie auch vielfältige Themen in ihrer ganzen Komplexität beherrscht.
3: Neuer Gesundheitsminister soll der bisherige CDU-Generalsekretär Linnemann werden. Merz kündigte weitere Veränderungen im Bundeskabinett, dafür werde er sich aber Zeit lassen. Juristischer Erfolg für eine Frau aus Afghanistan. Das Bundesverfassungsgericht hat entschieden, dass die Bundesregierung das Aufnahmeprogramm für Menschen aus Afghanistan nicht pauschal hätte stoppen dürfen. Die Frau hatte geklagt, weil sie 2021 eine Aufnahmezusage bekommen hatte, die dann aber von der aktuellen Bundesregierung zurückgenommen wurde. Aus Karlsruhe Max Bauer.
6: Karlsruhe sagt, die Rücknahme der Aufnahmezusagen war rechtswidrig. Zwar habe die Bundesrepublik die Aufnahme freiwillig zugesagt und könne sie auch wieder zurücknehmen, aber das dürfe nicht pauschal für alle Betroffenen geschehen. Es müsse immer eine Einzelfallentscheidung geben, bei der die individuellen Belange berücksichtigt werden. Nun muss das Oberverwaltungsgericht Berlin-Brandenburg noch einmal über den Fall entscheiden und dabei darauf achten, dass eine pauschale Rücknahme der Afghanistan-Zusagen nicht zulässig ist.
3: Rumänien hat zum ersten Mal seit Beginn des Kriegs in der Ukraine eine Drohne in seinem Luftraum abgeschossen. Das teilte der Präsident des NATO-Mitgliedslands dann mit. Danach ist die Drohne von einem rumänischen Kampfjet-Piloten über unbewohntem Gebiet abgeschossen worden. Untersuchungsteams würden jetzt Details klären. Dazu, woher die Drohne kam, gibt es bisher keine Angaben. Während des Kriegs waren schon mehrmals Drohnen in den rumänischen Luftraum eingedrungen, abgeschossen wurde aber noch keine. Wegen Bauarbeiten ist die A4 bei Bad Hersfeld ab heute Abend komplett gesperrt. Los geht es um 23 Uhr. Bis Sonntagmorgen werden dann tonnenschwere Bauteile eingesetzt mit Hilfe von zwei Autokränen. Deshalb muss die Autobahn in beide Richtungen gesperrt werden. Die Umleitungen sind ausgeschildert. Und das waren die Nachrichten.
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7: Achtung, wir haben eine ungesicherte Unfallstelle auf der A67, Darmstadt Richtung Mannheim. Zwischen Gernsheim und Lorsch ist die Unfallstelle auf der linken Spur. Dann die normalen Staus. A3, Köln Richtung Frankfurt, zwischen Itzstein und Niedernhausen, 3 Kilometer Stau. Die Unfallstelle ist zwar geräumt, aber es zieht sich noch ein bisschen. A5, Frankfurt Richtung Kassel, zwischen Nordwestkreuz Frankfurt und Bad Homburger Kreuz, nach dem Unfall 3 Kilometer Stau. Die A7, Fulda Richtung Würzburg, zwischen Fuldaer Dreieck und Bad Brückenau wird Flecken. 8 Kilometer Stau und Stocken, da durchhalten, wenn Sie da drin sind. A45, Gießen Richtung Aschaffenburg, zwischen Wetzlar Süd und Gießener Südkreuz, 3 Kilometer stockend nach dem Auffahrunfall. Ansonsten eine gute Fahrt, wo es geht und wo es gerade stoppt. Denken Sie dran, der längste Stau ist auch irgendwann mal vorbei.
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7: Das ist wenig überraschend weiterhin sonnig. Da, wo vormittags noch Wolken waren in Nordhessen, hier und da war das ja der Fall, verschwinden die jetzt immer mehr. Maximal heute 28 Grad, Nordhessen 1-2 Grad weniger. Morgen morgen dann mal Sommer pur, noch wärmer als heute mit bis zu 32 Grad. Am Sonntag gibt's nachmittags dann aber auch wieder eine Abkühlung mit mehr Wolken und Regen oder Gewitter.
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7: Also wir kennen ja Jürgen Klopp als manchmal zu ehrlichen Trainer, der auch mal, ja, rotzig antwortet, so kann man das formulieren. Aber eben bei seiner ersten offiziellen Vorstellung als Nationaltrainer, also auf mich wirkte der fast ein bisschen missmutig. Also gleich am Anfang sowas zu sagen wie, wenn euch nicht mehr das gefällt, was ich mache, dann bin ich am nächsten Tag weg. Ja, wie unser Fußballexperte das einschätzt, das hören wir gleich in 20 Minuten.
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Das Aktuellste aus dem H1-Verkehrszentrum. Wir haben einen E-Scooter, der auf der A66 unterwegs ist. Frankfurt-Wiesbaden zwischen Nordwestkreuz Frankfurt und Eschborner Dreieck. Bitte vorsichtig vor dem E-Scooter-Fahrer, der da auf der Fahrbahn unterwegs ist.

Wir haben alles, was Sie für einen Freitagmittag brauchen. Geiler Rock hier in H1, aber auch die ganz ruhigen Töne mit einem Song, der in meinen Ohren so ein bisschen schnurrt wie eine zufriedene Katze. Also wie der Bass da so schnurrt und vibriert, so beruhigend. Schöner Song. Night Shift.

0: gute Laune Rock in H1, Spin Doctors to Princes. Jürgen Klopp ist Fußballnationaltrainer. Das war jetzt keine Überraschung bei der Pressekonferenz eben. Das wussten wir im Prinzip alle vorher. Überraschend war aber die Stimmung beim Start von ihm als Bundestrainer. Jürgen Klopp hat so Sätze gesagt wie, also ich habe das Fußballgeschäft nicht vermisst. Ich mache das nicht für mich. An dem Tag, an dem ihr das nicht mehr wollt, bin ich weg. HR-Fußballexperte Tim Brockmeier, wie hast du diese Stimmung wahrgenommen? Es war, also ja, Euphorie ist anders.
1: Genau, also du hast recht. Man kennt ja von ihm so ein breite Grinsen, Sprüchefeuerwerk mit viel guter Laune und Euphorie. Das war es weniger. Gab es hier und da auch, aber es waren viele nachdenkliche Momente. Gerade dieses, wenn ihr mich nicht gut behandelt oder meine Familie nicht in Ruhe lasst, dann bin ich weg. Das war so in Richtung Medien, spielte damit natürlich auch ein bisschen darauf an, wie mit Julian Nagelsmann so in den letzten Tagen bei der WM und dann auch bei seinem Aus umgegangen wurde. Da gab es ja auch nicht immer sehr faire Berichterstattung. Also er hat sehr klar gemacht, ich lasse nicht alles mit mir machen und mir nicht alles gefallen. Und mir fehlte dann auch so ein bisschen dieses, ja wow, jetzt ist er da und jetzt wird alles gut. Also er muss sich wohl noch so ein bisschen entwickeln.
0: Ich gebe zu, ich bin Klopp-Ultra. Ich bin in Mainz geboren. Ich habe gesehen, was der dort verändern konnte, wie der Fußball dort aufgebaut hat. Das hat er sich auch für die Fußballnationalmannschaft vorgenommen, oder? Das ist jetzt ein Neuanfang.
1: Ja, Mainz, Dortmund, Liverpool, er hat ja überall, wo er aufgeschlagen ist, als Vereinstrainer durchaus wirklich richtig was bewegt. Aber er ist eben jetzt nur in Anführungsstrichen Bundestrainer. Er hat eine Mannschaft, die er nur 5-mal im Jahr sieht. Er kann nicht für 70 Millionen einen Verteidiger einkaufen, wenn ihm hinten so ein Typ fehlt. Er muss damit arbeiten, was er hat. Und das muss er entwickeln. Das kann dauern, hat er auch mehrfach gesagt. Leute, wir brauchen Geduld und eine angemessene Erwartungshaltung. Aber er will jeden Stein umdrehen, so sagte er. Und er will, dass die Leute, also er will einen Fußball spielen lassen, dass die Leute nach Länderspielen nach Hause gehen und sagen, wow, das war richtig cool. Also diesen Heavy-Metal-Fußball, den er einst ja selber so bezeichnet hat, den will er auch beim DFB zeigen.
0: Wann können wir denn ein erstes Mal, wow, das war richtig cool, sagen? Ich habe jetzt den Kalender nicht ganz im Kopf, aber Sommerpause dauert ja erstmal bis September.
1: Genau, es ist erstmal ziemlich viel Büroarbeit angesagt für ihn und vielleicht hier und da Telefonate mit Spielern. Also Ende September ist wieder Länderspielpause. Erstes Spiel dann 24.09., das können wir uns dick anmarkern, gegen einen Erzrivalen und auch so einen, der bei der WM so ein bisschen Loser war, nämlich die Niederlande. In Amsterdam ist der erste Aufschlag von Jürgen Klopp als Bundestrainer.
0: Die Stimmung war gemischt bei der ersten offiziellen Pressekonferenz von unserem neuen Fußballnationaltrainer.
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0: große Weihnachtssingen mit den Kollegen von HR3. 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
0: Ja, so kann man ins Wochenende starten. 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
14: Es ist genau 12.30 Uhr, jetzt Aktuelles aus unseren Regionalstudios.
15: Hier ist das Studio Fulda.
16: Da bekommt die olympische Flamme eine ganz neue Bedeutung bei den World Firefighter Championships, auch Feuerwehr-Olympiade genannt. Mit am Start die Wettkampfmannschaft der Freiwilligen Feuerwehr Huttengrund in Bad Sodensaal-Münster. Im österreichischen Burgenland kämpfen Stefan Till und seine Kameraden am Samstag um Gold nach zwei Disziplinen.
17: Es geht durch ein Rohr drüber, es geht über ein Laufbrett drüber und es sind insgesamt 800 Meter.
16: Außerdem gibt es noch den Löschangriff, zwar ohne Wasser, aber auf Zeit.
18: Dabei sein ist alles der olympische Gedanke, aber einen gewissen Anspruch haben wir schon, dass wir uns bestmöglichst qualifizieren.
16: Feuer löschen wie die Olympiasieger. In Huttengrund könnte das bald Realität sein. Patricia Kümpel, Huttengrund.
19: Hier glühen die Kohlen und brutzeln die Steaks auf Wettbewerbsniveau. Die Deutsche Grillmeisterschaft ist zurück in Fulda. Sie findet zum 6. Mal hier statt. Zum 30. Jubiläum grillen 33 Teams um den Titel. Ein kulinarisches Spektakel und nicht nur zum Gucken, sagt der Sprecher der ausrichtenden German Barbecue Association, Alex Giesecke.
20: Wenn die ihre Themen abgegeben haben, ihre Boxen abgegeben haben, die Reste natürlich werden dann gerne mit den Zuschauern geteilt und es wird gepachtsimpelt und es ist einfach ein wunderbares Team-Event und hier ist viel geboten.
19: Tickets gibt's vor Ort. Wer sich die Schlange sparen will, kann sie auch online kaufen. Paul Mosbacher aus Fulda.
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21: Die A5 Frankfurt Richtung Kassel zwischen Nordwestkreuz Frankfurt und Bad Homburger Kreuz. 4 Kilometer Stau wegen Bergungsarbeiten nach dem Unfall. Die A7 Fulda Richtung Würzburg zwischen Fulda Dreieck und Bad Brückenau-Wildflecken. 7 Kilometer Stau und stockend leider immer noch. Die A45 Gießen Richtung Aschaffenburg zwischen Wetzlar Süd und Gießener Südkreuz. 5 Kilometer Stau und stockend wegen Bergungsarbeiten nach dem Auffahrunfall auf der linken Spur. Die A49 Gießen Richtung Kassel zwischen Baunatal Süd und Baunatal Mitte. 2 Kilometer Stau nach dem Unfall auf der linken Spur. Und noch ein Hinweis für den Landkreis Kassel. Die L561, die ist zwischen dem Abzweig nach Gieselwerda und Lippoldsberg wegen Bergungsarbeiten nach dem Unfall gerade gesperrt. Da ist ein Laster umgekippt und es muss erstmal ein Kran wieder aufgerichtet werden. Also das wird noch ein bisschen dauern. Wer sich vor Ort auskennt, am besten großräumig drumherum fahren.
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21: Da ist der 30-Grad-Sommer wieder zurück, sage ich mal. Heute sind wir zumindest in Mittel- und Südhessen knapp unter 30 Grad in den Spitzenwerten. Morgen knapp über 30 Grad. In Nordhessen kann man noch mal ein bisschen besser durchatmen. Da sind es immer so 2, 3, 4 Grad weniger, je nachdem, wo sie aktuell sind. Aber morgen Sonne pur. Erst Sonntagnachmittag gibt es dann so ein bisschen wieder Abkühlung, weil dann durchaus Wolken, die wieder möglich sind, auch mal ein bisschen dicker. Und dann teilweise auch mal Regen oder auch ein Gewitter.
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0: Hier ist H1 am Freitagmittag. Ein Tag, an dem alles neu macht, der März. Denn unser Bundeskanzler, Sie haben es heute Vormittag hier gehört in H1, hat einige wichtige Posten ausgetauscht. Nach dem Abgang von Jens Spahn wird Kanzleramtschef Thorsten Frey der neue Fraktionsführer der CDU. Frey wiederum wird ersetzt von Gesundheitsministerin Nina Wagen, deren Posten jetzt an Carsten Linnemann geht. Unser Korrespondent in Berlin ist Uwe Berndt. Ich kann mich ja wirklich nicht daran erinnern, dass es in der laufenden Regierung so eine große Umbesetzung gab.
1: Ja, und das an einem Freitag, wo wir dachten, wir können mal ein paar Überstunden abbauen. Wunderbar.
0: Warum macht er so eine Umbesetzung quasi als Kettenreaktion?
1: Also ich würde sagen, der Kanzler nutzt die Gunst der Stunde. Noch heute vor einer Woche hat keiner damit gerechnet, dass Jens Spahn zurücktreten würde. Dann stellt sich die Frage, wer soll es machen? Thorsten Frey wechselt ins Kanzleramt. Damit schlägt der Kanzler zwei Fliegen mit einer Klappe, denn im Kanzleramt lief es in den letzten Monaten auch nicht gut. Thorsten Frey ist ein angesehener Politiker, aber eben kein Strippenzieher hinter den Kulissen. Und das soll Nina Wagen besser machen. Und wenn man schon mal dabei ist, durchzufegen, kann man auch andere Dinge mit erledigen.
0: Aber dann hat er auch noch durchblicken lassen, dass es da noch eine Veränderung geben könnte. Das sorgt doch auch eher für Unruhe als für irgendwie eine ruhige Stimmung.
1: Ja, da geht es um den Verkehrsminister. Das sorgt in Berlin für Kopfschütteln. Es kursiert eine SMS, die angeblich vom Minister ist, in dem er schon seine Mitarbeiter informiert, dass er entlassen wird. Aber davon war heute keine Rede. Eine mögliche Erklärung dafür, aber das sind Gerüchte, muss man dazu sagen. Vielleicht hatte er schon einen Nachfolger gefunden, der ihm dann heute Morgen wieder abgesagt hat. Deshalb war das so im Unklaren alles. Aber Schnieder scheint angezählt zu sein.
0: So ein großer Umbau im Kabinett ist nie gerade ein Zeichen dafür, dass alles gut läuft. Das alles in einem Superwahljahr mit drei Landtagswahlen. Hältst du das für eine gute Idee, was da gerade passiert ist?
1: Naja, die Regierung ist alles andere als beliebt. Eine wochenlange Nachfolgediskussion würde das Bild verstärken, dass sie nichts auf die Reihe kriegen. Also der Kanzler will jetzt handeln, das kann man nachvollziehbar. Und vor allem eins ist wichtig. Nina Wagen und auch Philipp Amthor im Kanzleramt sollen dafür sorgen, dass ja jetzt weniger schief geht, dass da weniger Pannen passieren. Und wenn sie das hinkriegen, dann wäre das natürlich sehr gut für die Performance der Regierung. Und das wäre dann auch ein Erfolg.
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Spencer Davis Group. Keep on running. Hier ist H1 am Freitagmittag. Ich finde das immer ein bisschen interessant, wie so Synthie-Pop-Bands, wie zum Beispiel Tears for Fears, im Gesang ja manchmal geradezu, ich will nicht sagen gelangweilt klingen, aber schon so ein bisschen distanziert. Die hängen sich da nicht so rein wie die Rocker-Jungs. Wahrscheinlich, meine Theorie, weil sie wissen, dass diese ganzen Synthie-Sounds, die Keyboards, so viel Power rüberbringen, da können sie stimmungsmäßig ein bisschen runterschalten. Mad World, Tears for Fears ist genau so.

Ah, da muss ich leider TSV4s gleich unterbrechen, weil vorsichtig auf der A485 lang Göns Richtung Gießener Nordkreuz, da kommt Ihnen wahrscheinlich ein Falschfahrer entgegen. Und zwar in beiden Richtungen, durchaus möglich, da äußerst vorsichtig fahren auf der A485 lang Göns Richtung Gießener Nordkreuz, in Höhe Gießener Nordkreuz selbst. In beiden Richtungen ein Falschfahrer möglich. So, bitte aufpassen. Und da ich TSV4s unterbrochen habe, dürfen Sie nochmal von vorne loslegen. Mad World hier in H1.

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8: 13 Uhr. Jürgen Klopp wird neuer Fußball-Bundestrainer. Feuerwehren bekämpfen weiter Waldbrände in Frankreich. Afghanische Frau hat mit Verfassungsbeschwerde Erfolg. Das Wetter sonnig bei 21 bis 28 Grad. Mein Name ist Heiko Schneider. Deutschland hat einen neuen Fußball-Bundestrainer. 26 Tage nachdem die Nationalmannschaft bei der WM ausgeschieden ist, hat der DFB offiziell Jürgen Klopp auf dem Posten präsentiert. Der 59-Jährige hat einen Vertrag bis 2030 unterschrieben. HR-Sportreporter Tim Brockmeier.
9: Er bringt drei Co-Trainer mit, darunter Ex-Nationalspieler Sven Bender, wie auch seinen langjährigen Berater Marc Kosicke, der sich in Zukunft um Strategie und Entwicklung kümmern soll. Zudem, so gab der DFB bekannt, wird ab dem 1.1. Weltmeister per Mertesacker den Posten Geschäftsführer Sport beim DFB übernehmen. Ein großes Team, das, so Jürgen Klopp, jeden Stein beim Verband umdrehen will, um alles rund um die Nationalmannschaft zu verbessern und das Team in eine erfolgreiche, attraktive Zukunft führen zu können. Ich will, dass die Leute nach Länderspielen nach Hause gehen und sagen, wow, das war wirklich cool, so der neue Bundestrainer.
8: Bei den Waldbränden an der südfranzösischen Atlantikküste ist keine Entspannung in Sicht. Nach Angaben der Behörden sind rund um Arcachon inzwischen 40.000 Menschen in Sicherheit gebracht worden. ARD-Korrespondentin Julia Borota.
10: Bisher gibt es keine Toten zu beklagen, aber 50 Häuser sind total zerstört. Insgesamt bekämpfen 800 Feuerwehrleute den Brand, der mittlerweile eine Fläche von der Größe der Hauptstadt Paris vernichtet hat. Da nun auch weiter südlich im beliebten Urlaubsgebiet bei Biscarrosse ein Großbrand ausgebrochen ist, hat Präsident Emmanuel Macron die europäischen Partner um Hilfe gebeten. Auch heute herrschen im Südwesten Frankreichs Temperaturen von über 35 Grad bei weiter anhaltenden Winden und extremer Trockenheit.
8: Auch in Spanien wüten weiter große Brände in der Region Madrid und in der nahegelegenen Provinz Ávila. Bundeskanzler Merz baut sein Regierungsteam um. Die bisherige Gesundheitsministerin Waken wird neue Chefin im Kanzleramt. Ihr Amt übernimmt der bisherige CDU-Generalsekretär Linnemann. Philipp Amthor wechselt als Staatsminister für Bund-Länder-Angelegenheiten ins Kanzleramt. ARD-Berlin-Korrespondent Dietrich Karl Meurer.
11: Merz kündigt zudem weitere Veränderungen im Bundeskabinett an. Deshalb gibt es Spekulationen über die Zukunft von Verkehrsminister Patrick Schnieder. Medien berichten über Unzufriedenheit mit Fortschritten bei Schiene und Infrastruktur. Bestätigt ist das bislang nicht. Kritik kommt von den Grünen und der FDP. Sie werfen dem Kanzler vor, mit der schrittweisen Ankündigung neue Unruhe auszulösen.
8: Die Bundesregierung hätte ihr Aufnahmeprogramm für Menschen aus Afghanistan nicht pauschal stoppen dürfen. Das hat das Bundesverfassungsgericht entschieden. Geklagt hatte eine Afghanin, die 2021 eine Aufnahmezusage von Deutschland erhalten hatte, die dann von der aktuellen Bundesregierung aber wieder zurückgenommen wurde. Die Karlsruher Richter sagen, die Aufnahme darf nicht pauschal abgelehnt werden, sondern muss in jedem Einzelfall geprüft werden. Entschuldigung, jetzt muss sich das Oberverwaltungsgericht Berlin-Brandenburg noch einmal mit dem Fall befassen. Wegen Bauarbeiten ist die A4 bei Bad Hersfeld ab heute Abend komplett gesperrt. Los geht es um 23 Uhr. Bis Sonntagmorgen werden dann tonnenschwere Bauteile eingesetzt mit Hilfe von zwei Autokränen. Deshalb muss die Autobahn in beide Richtungen gesperrt werden. Die Umleitungen sind ausgeschildert. Und das waren die Nachrichten.
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13: Erstmal das Allerwichtigste, die Entwarnung in Sachen Falschfahrer auf der A485. Der ist dort nicht mehr unterwegs, keine Gefahr mehr durch ein entgegenkommendes Fahrzeug. Dann haben wir noch Gegenstände auf der A49 Kassel Richtung Gießen. Vorsichtig, am Obtaldreieck in der Verbindung zur A5 Richtung Frankfurt liegen die Gegenstände auf der Fahrbahn. Die normalen Staus. A7 Fulda Richtung Würzburg zwischen Fulda Dreieck und Bad Brückenau-Volkers. 6 Kilometer Stau und stockend. Die A45 Gießen Richtung Aschaffenburg zwischen Wetzlar Süd und Gießener Südkreuz. 5 Kilometer Stau und stockend wegen Bergungsarbeiten. Die A49 Gießen Richtung Kassel zwischen Baunatal Süd und Baunatal Mitte. 2 Kilometer Stau nach dem Unfall auf der linken Spur. Die B49 Limburg Richtung Gießen in Höhe Heckholzhausen Ost. Da ist ein defekter Laster auf der rechten Spur. Bitte vorsichtig. Und im Landkreis Kassel ist die L561 zwischen dem Abzweig nach Gieselwerder und Lippholzberg wegen Bergungsarbeiten nach dem Unfall gesperrt. Da ist ein Laster umgekippt. Der muss erstmal aufgerichtet werden. Das dauert also, wenn möglich, am besten großflächig drumherum fahren.
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13: Oh, die Sonne, die nimmt sich mal wieder sehr viel Zeit für uns übers Wochenende und auch die nächsten Tage. Es wird wieder richtig warm. Heute in der Spitze bis zu 28, morgen bis zu 32 Grad, die möglich sind, vor allen Dingen in Süd- und Mittelhessen. In Nordhessen ein paar Grad unten drunter. Am Sonntag gibt es dann ein bisschen Abkühlung in Form von dickeren Wolken, die nachmittags reinkommen. Die bringen hier und da auch mal Regen und Gewitter. Das genießen wir, weil die nächste Woche, die wird dann noch mal heißer mit eindeutig über 30 Grad.
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13: Mitten im Urlaub klingelt nachts um 4 der Handyalarm und man wird evakuiert. Das ist die Realität für viele Urlauber in der Nähe von den Bränden in Südfrankreich. Und die Hessin Eva Butz, die hat das heute Nacht genauso erlebt. Zum Glück hat sie es ohne große Probleme geschafft, aus der Krisenregion rauszukommen, ist unterwegs in einen Ersatzurlaubsort. Wie sie diese Brände in Frankreich erlebt, während wir sie nur als Fernsehbilder sehen, das hören wir gleich in den nächsten 20 Minuten.
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Also, dass man mit so Schrammelrock-Gitarren wie die Red Hot Chili Peppers, die ja sonst gerne auch wirklich voll auf den Tisch hauen damit, so einen schön verträumten Song hinbekommt, schon auch ganz, ganz groß. Under the Bridge. Für Ihren Freitagnachmittag hier in HR1.

0: Hier ist HR1. Am Freitagnachmittag, es ist nach wie vor unfassbar, wie wir sehen, wie das Feuer in Frankreich gerade um sich greift. Mehr als 60.000 Menschen sind dort auf der Flucht vor der Feuerwalze, die zwischen Bordeaux und dem Atlantik durchfegt. Hautnah hat das in ihrem Urlaub auch Eva Butz aus Königstein miterlebt. Sie ist mit ihren zwei Kindern und ihrem Mann aus ihrem Urlaubsort Cap Ferret heute Nacht evakuiert worden. Wie sehr war das mit dem Feuer, mit den Bränden in den letzten Tagen schon bei euch Thema?
1: Das war natürlich sehr ein Thema, weil wir das Feuer auch kontinuierlich gesehen haben seit 2 Tagen. Wir konnten das vom Strand aus beobachten und wenn wir auf der Terrasse saßen durch die ganzen Winde, haben wir auch den Ascheregen mitbekommen. Also wir haben uns ständig informiert, wie es weitergeht. Es waren Alarmsysteme eingerichtet und so konnten wir relativ absehen, dass es eventuell zu einer Evakuierung kommen könnte.
0: Und diese Nachricht, die kam dann heute Nacht per Handy, dass ihr euren Urlaubsort verlassen müsst?
1: Um 3:45 nachts kam es per Handy mit dem Alarmsystem. Dort stand dann ziemlich genau, wann und wo wir jetzt los müssen. Das ist alles sehr geordnet abgelaufen.
0: Trotzdem kann ich mir vorstellen, ihr seid da mit 2 Kindern. Da geht man erstmal mit einem gemischten Gefühl zum Auto.
1: Ja, es war dann doch ein leichter Schock, vor allem wenn man von dem lauten Geräusch nachts um die Uhrzeit geweckt wird. Es war zu keiner Zeit, Gott sei Dank, irgendwo Panik spürbar. Aber natürlich ist man sehr nervös, wenn man weiß, man muss jetzt durch die Feuerregion.
0: Wie dürfen wir uns denn dieses Feuer vorstellen, wenn ihr da vorbeigefahren seid? Ich meine, wir sehen es in den Nachrichten als Bild, aber ich glaube, wenn man es selbst erlebt, ist es nochmal was komplett anderes.
1: Man sieht nur Rauch, also es ist alles schwarz, sehr präsent, sehr dunkel. Die Sonne war auch kaum mehr zu sehen. Man sieht es quasi nicht richtig brennen, aber man sieht natürlich, dass alles dunkel um einen rum ist.
0: Für euch ist das einfach nur der Urlaub vorbei. Für die Menschen dort vor Ort geht es ja wirklich an die Existenz ran. Hattet ihr Kontakt mit Franzosen vor Ort, wie es denen geht?
1: Wir hatten eigentlich nur Kontakt zu den Hotelbesitzern und den Menschen irgendwie auf dem Markt mal. Die haben das, glaube ich, bis heute Nacht auch gar nicht so erwartet, dass es so schlimm kommen kann. Aber natürlich waren die alle sehr nervös und haben auch gehofft, dass nicht alle, die ganze Region evakuiert werden muss und das alles betroffen ist. Aber sie waren natürlich extremst besorgt.
0: Ja, mehr als verständlich. Jetzt geht es erstmal für Eva und die Familie alternativ nach Lyon, um ja wieder runterzukommen, um Ruhe reinzubekommen. Ich wünsche euch alles Gute und kommt gut zurück nach Hause, nach Hessen.
1: Ja, vielen Dank.

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3: Genau, 13:30, wie immer freitags der Moment, wo wir mal das Wochenende bei uns vor der Haustür planen.
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5: Das werden Tage voller Action, Trubel und bestimmt auch ein bisschen Herzklopfen. Beim Schützenfest in Fulda. Es gibt wieder rasante Fahrgeschäfte. Neu dabei ist das Action-Karussell Kickdown. Veranstalter Heiner Distel weiß, wie die Fahrt darauf so ist.
6: Schnell, hoch, rasant, es geht in alle Richtungen. Es ist irgendwas für hartgesottene Karussellfans. Aber die gibt's hier in Fulda.
5: Und die können sich auch auf die Achterbahn Wilde Maus freuen. Die ist klein, aber fein, sagt Heiner Distel.
6: Ein Fünferlooping kriegen wir hier leider nicht unter, weil da ist der Platz zu klein. Aber die Wilde Maus ist ein Klassiker. Die Leute kennen ihn und haben Spaß dabei.
5: Das Schützenfest öffnet am Wochenende immer mittags. An beiden Tagen ist abends außerdem noch Party mit Live-Musik und DJ angesagt. Sophia Junginger aus Fulda.
7: Bella Italia in Schlüchtern. Am Wochenende steigt das deutsch-italienische Freundschaftsfest. Dahinter steckt die Familie Benedetto, die das Eiscafé Ciao Ciao in Schlüchtern betreibt. Fabio Benedetto freut sich auf den Austausch.
8: Wir sind alle hier Italiener, die in Deutschland aufgewachsen sind. Und diesen kulturellen Austausch bzw. diese Verbindung zwischen Italien und Deutschland, die wir auch selber haben, die wollen wir weitergeben und finden das schön, auch wie die Leute dementsprechend auch feiern mit italienischen Liedern, deutschen Liedern. Dieser Austausch mit Musik zusammenzubringen, finden wir wunderschön.
7: Neben Live-Musik verbindet die Menschen natürlich auch Essen. Von Pinsa Romana, Pasta bis hin zu Würstchen gibt's alles, was das deutsch-italienische Herz begehrt. Der Eintritt ist frei. Aline Krönung aus Schlüchtern.
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3: Auch für so einen Freitagmittag doch wenig los auf den hessischen Autobahnen. Zum Glück, wir haben nur die A7, Fulda Richtung Würzburg, zwischen Fulda Dreieck, Bad Brückenau-Volkers, 6 Kilometer Stau und stockend. Die A45, Gießen Richtung Aschaffenburg, zwischen Gießen-Litzelinden und Gambacher Kreuz, 3 Kilometer stockend. Und noch die A49, Gießen Richtung Kassel, zwischen Baunatal Süd und Baunatal Mitte, nach dem Unfall 2 Kilometer Stau. Durchhalten, falls Sie im Stau stehen, ansonsten eine gute Fahrt.
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3: Aktuell haben wir in Kassel 21 Grad, in Fulda 22 Grad, in Darmstadt 23 Grad. Durchaus erträgliche Sommertemperaturen. Das ändert sich morgen schlagartig. Sonne ohne Ende, keine Wolke, teilweise zumindest in Süd- und Mittelhessen über 30 Grad, die möglich sind. Sonntag dann doch nochmal dickere Wolken nachmittags, die hier und da Regen oder Gewitter bringen. Ich hoffe, die bringen auch ein bisschen Abkühlung, weil nächste Woche, da wird es dann dauerhaft über 30 Grad sein.
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3: Wir genießen erstmal den Freitagmittag entspannt in der Sonne mit coolen Sound von Joe Cocker und danach die Rhythmics. Ich bin Jonas Asnro. Tag zusammen.

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0: Also ich glaube, dass ich wirklich nicht übertreibe, wenn ich jetzt sage, dass wir hier in der H1 wahrscheinlich das einzigartigste Grundstück Hessens jetzt haben. Mit einer echten Burgruine im Garten. Also wirklich echt. Nicht so ein kleiner Nachbau für die Gartenzwerge. Nein, eine richtig große Burgruine findet sich in Hünstetten-Wallrabenstein auf einem Grundstück, wo ein Paar ein altes Fachwerkhaus gekauft hat. Und dieses Fachwerkhaus, das ist quasi ja an diese alte Burgruine angelehnt.
1: Es war zwar schon stark verfallen, beziehungsweise waren überall Büsche und Bäume drauf gestanden. Und es war auch nicht mehr begehbar. Aber man wusste ja schon noch, man hat gesehen, wie es mal aussah.
0: Loreen und Dirk Liss haben sich von dieser Ruine nicht abschrecken lassen, sondern rangemacht an diese besondere Situation. Das Haus und vor allen Dingen die Ruine aus dem 14. Jahrhundert restauriert. Und das ist wirklich eine große Aktion gewesen. Dafür gibt es jetzt auch den Deutschen Preis für Denkmalschutz. Bei so einer Ruine braucht es natürlich ganz besondere Handwerker, die speziell dafür ausgebildet sind und sehr viel Geld. Mehr als 500.000 Euro hat das Ganze gekostet. Dafür gibt es natürlich auch Fördermittel. Ja, aber so viel Eigeninitiative ist selten, lobt die Restauratorin, die daran gearbeitet hat, Christine Schubert.
2: Für Privateigentümer eine Burg zu unterhalten, die man so nicht nutzen kann, das ist schon eine große Sache. Also das muss man schon hervorheben und honorieren. Und sie waren ja auch mit einem nicht unerheblichen Eigenanteil dabei.
0: Ja, weil wir reden hier nicht wirklich von so einer Mauer, sondern wirklich vom großen Stück Burg, wie wir es vom Ausflug her kennen. Die Burgherrin Loreen, die sucht dann gerne auch mal nach dem Burggespenst dort.
3: Ja, manchmal ist es ein bisschen gruselig, wenn es gewittert. Dann macht es komische Geräusche. Aber wenn ich dran denke, wenn die Wände reden könnten, was die uns sagen können, das finde ich total interessant und das ist richtig toll.
0: Ja, das Burggespenst kann ja dann mit dem Denkmalschutzpreis spielen. Den bekommt die Familie Liss im Oktober überreicht für das wahrscheinlich einzigartigste Grundstück in Hessen. Glückwunsch dafür.

Klassiker von The Police. Hier in H1. Ich habe mir gerade ein paar Gedanken gemacht über den doch ja aus der Reihe fallenden Songtitel. Aber ich habe mir auch Gedanken gemacht, wann man im Leben eigentlich sagt. Also wenn es schmeckt zum Beispiel. Wenn man sich gut fühlt zum Beispiel. Wenn man zufrieden ist, kommt auch ein raus. Also auch kein Wunder, dass dieser Song von den Crash Test Dummies genau dieses Gefühl verbreitet. So wunderschön.

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10: 14 Uhr. Jürgen Klopp wird neuer Fußball-Bundestrainer. Windpark im Kreis Waldeck-Frankenberg darf gebaut werden. Piraten kapern Handelsschiff mit Deutschen an Bord im Golf von Aden. Das Wetter sonnig bei 21 bis 28 Grad. Mein Name ist Frank Hornath. Jürgen Klopp wird der neue Fußball-Bundestrainer. Der DFB hat den 59-Jährigen in Frankfurt offiziell vorgestellt. Klopp hat einen Vertrag vom 15. August an bis zur nächsten Fußball-WM 2030 unterschrieben. Er sagte, es sei eine sehr große Ehre und der Höhepunkt seiner Karriere. Mit seinem Trainerteam wolle er auch an Veränderungen im DFB arbeiten.
11: Wir wollen tatsächlich jeden Stein umdrehen. Meine Hauptaufgabe ist es, der A-Nationalmannschaft zu helfen. Das funktioniert nur, wenn im Unterbau sehr gut gearbeitet wird, wovon ich ausgehe. Und wir da ganz eng zusammenarbeiten, das werden wir tun. Aber darüber hinaus, diesen Verband mit uns gemeinsam auch in die Zukunft zu führen, ist eben auch die Idee.
10: Auch in der Bundespolitik gibt es personelle Veränderungen, ausgelöst durch den Rücktritt von Jens Spahn als Chef der Unionsfraktion im Bundestag. Zu seinem Nachfolger soll Kanzleramtschef frei gewählt werden. Dessen Amt wird dann Gesundheitsministerin Warken übernehmen. Neuer Gesundheitsminister soll CDU-Generalsekretär Linnemann werden. Bundeskanzler Merz hat die Personalien heute Morgen offiziell bekannt gegeben. Der Hessische Verwaltungsgerichtshof hat eine Klage gegen den Bau eines Windparks im Kreis Waldeck-Frankenberg zurückgewiesen. Damit können auf dem Mühlenberg bei Vöhl-Herzhausen 6 Windräder errichtet werden. Eine Umweltvereinigung hatte gegen die Genehmigung durch das Regierungspräsidium Kassel geklagt und auf die Nähe zu Schutzgebieten hingewiesen, etwa zum Naturpark Kellerwald-Edersee. Die Flächen, auf denen nun gebaut werden darf, liegen in einem Vorranggebiet für Windkraft. Somalische Piraten haben im Golf von Aden offenbar ein Handelsschiff mit mehreren Deutschen an Bord in ihre Gewalt gebracht. Die Nachrichtenagentur Reuters meldet, es handle sich um einen Treibstoff- und Chemikalientanker. Zur Besatzung gehörten neben 8 Deutschen auch 10 Philippiner. ARD-Korrespondentin Bettina Rühl.
12: Das Auswärtige Amt in Berlin äußert sich nicht zu Entführungsfällen im Ausland. Zwischen 2008 und 2018 hatten somalische Piraten vor der langen Küste des Landes am Horn von Afrika immer wieder Schiffe angegriffen. Seit Ende 2008 ist die EU-Mission Atalanta in der Region im Einsatz, um Handelsschiffe zu schützen und Schiffe des Welternährungsprogramms zu sichern, damit Hilfsgüter sicher nach Somalia und in die Nachbarländer gelangen.
10: Juristischer Erfolg für eine Frau aus Afghanistan. Das Bundesverfassungsgericht hat entschieden, dass die Bundesregierung das Aufnahmeprogramm für Menschen aus Afghanistan nicht pauschal hätte stoppen dürfen. Die Frau hatte geklagt, weil sie 2021 eine Aufnahmezusage bekommen hatte, die dann aber von der aktuellen Bundesregierung zurückgenommen wurde. Aus Karlsruhe Max Bauer.
7: Karlsruhe sagt, die Rücknahme der Aufnahmezusagen war rechtswidrig. Zwar habe die Bundesrepublik die Aufnahme freiwillig zugesagt und könne sie auch wieder zurücknehmen, aber das dürfe nicht pauschal für alle Betroffenen geschehen. Es müsse immer eine Einzelfallentscheidung geben, bei der die individuellen Belange berücksichtigt werden. Nun muss das Oberverwaltungsgericht Berlin-Brandenburg noch einmal über den Fall entscheiden und dabei darauf achten, dass eine pauschale Rücknahme der Afghanistan-Zusagen nicht zulässig ist.
10: Das waren die Nachrichten.
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13: Vorsichtig, wir haben ein paar ungesicherte Unfallstellen bei uns gerade in Hessen. Zum Beispiel auf der A3, Frankfurt Richtung Köln, zwischen Niedernhausen und Itzstein. Da auf der linken Spur die ungesicherte Unfallstelle. Und auf der B42 Richtung Rüdesheim, zwischen Wiesbaden-Frauenstein und Eltville-Martinstal. Da ist ein defektes Fahrzeug auf der rechten Spur. Dann haben wir noch Gegenstände auf der B252, Korbach Richtung Bad Arolsen. Zwischen dem Abzweig nach Elleringhausen und der Abfahrt Mengeringhausen, da liegen die Gegenstände. Auf der B252. Noch ein normaler Stau, A7 Fulda Richtung Würzburg, zwischen Fulda Dreieck und Bad Brückenau-Volkers 6 km Stau und stockend. Ansonsten läuft's bei uns auf den Straßen.
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13: Das ist sonnig ohne Ende heute Nachmittag und auch morgen den ganzen Tag. Heute haben wir bis zu 21 Grad im Umland, bis zu 28 Grad in Südhessen. Morgen sind über 30 Grad in Südhessen möglich. Auch am Sonntag warm und sonnig. Erst nachmittags kommen mal dickere Wolken rein, die können örtlich mal Regen oder auch Gewitter bringen. Ansonsten die nächste Woche dauerhaft über 30 Grad.
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13: Schönen Freitagnachmittag. Es ist für die allermeisten von uns der letzte Nachmittag der Arbeitswoche. Genießen wir und denken an alle, die auch morgen und übermorgen den Laden am Laufen halten hier in Hessen, dass wir einkaufen können oder alles andere tun können. Danke dafür und ansonsten genießen wir die Richtung Freitagnachmittag und Wochenende. Mit Donnerstag.

0: Ich find's geil. Also den Song auch, ja. The Bug, Dire Straits. Aber ich find's einfach geil, wie unterschiedlich so eine Rockgitarre sein kann. Hier verspielt, melodiös. Geht aber auch ganz anders in H1, nämlich voll auf Rock. Da ballt sich die Faust automatisch dazu. Scorpions at its best.
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0: die Beats von Pet Shop Boys. Go West, die uns durch den Freitagnachmittag schieben. Hier ist HR1. Hallo zusammen. Es ist ein bisschen wie im Hollywood-Film, ne? Da lebt ein Eigenbrötler recht sparsam in einer kleinen Gemeinde, fällt nie auf und dann nach seinem Tod kommt plötzlich raus, der Mann saß auf einem Riesenvermögen. So groß, dass er der Gemeinde jetzt 2 Millionen Euro vermacht hat. Das ist gerade bei Freiburg passiert, im Ort Augen. Da lebt ein bisschen weniger als 3000 Menschen. So klein ist der Ort. Bürgermeister Uli Waldkirch, Ihre Gemeinde hat wirklich nicht mitbekommen, dass quasi unter Ihnen ein Millionär wohnt?
1: In der Tat war der Verstorbene recht unscheinbar im Dorf oder wenig unterwegs. Und dass er Millionen auf dem Konto liegen hat, wusste, glaube ich, niemand.
0: Das heißt auch immer wieder, sein Testament wäre privat hinterlegt. Was heißt denn das? Hat man das irgendwie in der Schublade bei ihm gefunden?
1: Sein Testament war abgeheftet in einem Notfallordner, in dem er alle wichtigen Dokumente untergebracht hatte. Und den Notfallordner haben wir dann bei der Nachlasssicherung gefunden.
0: Das Geld, das Sie jetzt geerbt haben, das haben Sie gleich auch für die Gemeinde eingeplant, wie ich gehört habe.
1: Aktuell bauen wir gerade einen Ergänzungsneubau für unsere Grundschule im Ort. Und da sind wir mitten in der Baustelle. Und da wird sicherlich ein Teil des Vermögens dazu beitragen, dass wir an der einen oder anderen Stelle vielleicht auch beim Spielplatz für die Kinder ein bisschen großzügiger sein können.
0: Und wie geht's dann weiter mit dem Erbe?
1: Da gibt es Gemeinschaftsräume, die saniert oder neu gebaut werden können. Da geht es um öffentliche Plätze.
0: Okay, also die Augener werden es handfest erleben, dass dieses Erbe an die Gemeinde gegangen ist und jeder wird davon profitieren.
1: Definitiv. Die Bürger werden das sehen und spüren, dass da ein positiver Ruck durch die Gemeinde geht. Und ein wesentlicher Teil soll auch noch dafür eingesetzt werden, dass auch die nachfolgenden Generationen von diesem Vermögen profitieren. Mhm. Da haben wir schon Einigkeit im Gemeinderat, dass wir gerne eine Ewigkeitsstiftung anlegen wollen und die Bürgerstiftung mit einem Startkapital ausstatten, damit auch da schon im ersten Jahr tatsächlich Ausschüttungen erfolgen.
0: Also genauso wie man sich das wünscht, ne? Ein Gemeindemitglied gibt etwas zurück, die ganze Gemeinde profitiert davon. Und dafür kümmern sich die Augener ab jetzt um das Grab?
1: Genau, das war eine Auflage im Testament, dass die Gemeinde für die Bestattung und dann auch für die Grabpflege aufkommt. Und das tun wir natürlich gerne. Und dafür reichen die Mittel auch.
0: Ich wollte gerade sagen, das sind überschaubare Kosten, wenn man 2 Millionen Euro erbt. Das ist wirklich der Traum eines jeden Bürgermeisters. In Augen bei Freiburg hat ein etwas verschrobener Eigenbrötler der Gemeinde 1 Millionenbetrag vererbt.

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8: Es ist 2:30.
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9: Mit Felix Wendt, guten Tag. Jürgen Klopp ist neuer Fußball-Bundestrainer. Der 59-Jährige hat sich auf einer Pressekonferenz beim DFB in Frankfurt offiziell vorgestellt. Klopp hat angekündigt, mit seinem Trainerteam jeden Stein umdrehen zu wollen. Bundeskanzler Merz baut sein Regierungsteam um. Gesundheitsministerin Waken wird neue Chefin im Kanzleramt, als erste Frau auf diesem Posten. Neuer Gesundheitsminister soll der bisherige CDU-Generalsekretär Linnemann werden. Und jetzt mehr Aktuelles aus unseren Regionalstudios.
0: Hier ist das Studio Fulda.
10: Top, die Wette gilt, heißt es am Samstag in Bad Hersfeld. Bürgermeisterin Anke Hofmann wettet, dass sich keine 50 Kinder bis 12 Uhr auf der Sommerarena versammeln. Und die müssen auch noch Rollschuhe oder Inliner dabei haben. Der Wetteinsatz von Hofmann ist musikalisch.
11: Wenn ich verliere, dann komme ich als Bibi Langstrumpf zur Sommerarena und ich werde mit dem Akkordeon das Lied von Pippi Langstrumpf spielen.
10: Die Bürgermeisterin käme nicht allein. Schauspielerin Laura Dittmann, die momentan die Pippi bei den Festspielen spielt, wäre auch mit dabei. Die Stadtwette ist Teil vom Innenstadtpicknick, bei dem Menschen miteinander ins Gespräch kommen sollen. Aline Krönung, Bad Hersfeld.
12: Hier glühen die Kohlen und brutzeln die Steaks auf Wettbewerbsniveau. Die Deutsche Grillmeisterschaft ist zurück in Fulda. Sie findet zum 6. Mal hier statt. Zum 30. Jubiläum grillen 33 Teams um den Titel. Ein kulinarisches Spektakel und nicht nur zum Gucken, sagt der Sprecher der ausrichtenden German Barbecue Association, Alex Giesecke.
13: Wenn die ihre Themen abgegeben haben, ihre Boxen abgegeben haben, die Reste natürlich werden dann gerne mit den Zuschauern geteilt und es wird gefachsimpelt und es ist einfach ein wunderbares Team-Event und hier ist viel geboten.
12: Tickets gibt's vor Ort. Wer sich die Schlange sparen will, kann sie auch online kaufen. Paul Mosbacher aus Fulda.
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14: Für so einen Freitagnachmittag entspannt. Gerade nur 3 Staus, das ist wirklich wenig für 2:30. Die A3 Frankfurt Richtung Köln zwischen Niedernhausen und Itzstein, 5 Kilometer stocken nach dem Auffahrunfall. Die A7 Fulda Richtung Würzburg zwischen Fulda Dreieck und Bad Brückenau-Volkers, 6 Kilometer Stau und stockend. Und noch die A45 Gießen Richtung Aschaffenburg zwischen Klein-Ostheim und Seligenstädter Dreieck, 4 Kilometer stockend. Halten Sie durch, wenn Sie da drin sind. Der längste Stau ist auch irgendwann vorbei und dann eine gute Fahrt.
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14: Das ist schnell gesagt. Heute sonnig, morgen sonnig, Sonntag sonnig. Heute bei Temperaturen knapp unter 30 Grad, die in Südhessen möglich sind. In Nordhessen sind es doch so. Temperaturen eher Mitte 20. Morgen sind wir teilweise über 30 oder knapp drunter. Und am Sonntag auch nochmal 30 Grad. Da kann es auch mal dickere Wolken noch geben. Vielleicht Regen oder Gewitter, die runterkommen. Und die nächste Woche, die ist generell dauerhaft über 30 Grad. Hier ist HR1 am Freitagnachmittag. Ich bin Johannes Sassenroth und wir haben wahrscheinlich den schönsten Liebessong der Musikgeschichte, finde ich zumindest. Here's U2, Weather Without You.

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0: Klassiker von Uriah Heep. Hier in H1 am Freitagnachmittag. Momentan laufen 24 deutsche Meisterschaften gleichzeitig, die Finals in Hannover. Aber was uns gerade tierisch begeistert, ist keine Medaille, sondern die völlig absurde Situation für den Triathlet Luis Rühl aus Darmstadt. Als er im Staffelwettbewerb nach dem Radfahren auf die Laufstrecke wechseln will, da ist er plötzlich zu Recht sehr verwirrt.
1: 40 Sekunden der Rückstand nach ganz vorne. Das ist der falsche Radständer für Darmstadt. Eieieiei, das ist natürlich ein Wechsel. Den brauchst du gar nicht. Er ist ratlos. Keine Laufschuhe.
0: Ja, sehr kuriose Szene. Die Schuhe sind weg, aber die Zeit läuft weiter. Was tun?
2: Ich dachte halt, jetzt kann ich nicht aufhören, weil dann wäre ja die ganze Staffel mit davon betroffen sozusagen. Und ja, dann blieb mir ja nichts anderes übrig.
0: Als barfuß weiterzulaufen. Wie absurd ist das? Aber was für ein voller Einsatz ist das auf der anderen Seite auch? Und durchaus schmerzhaft.
2: Ja, also es gibt Schöneres. Also da hinten auf dem Kiesstück, da ist nicht gerade besonders angenehm, ja.
0: Das war noch sehr diplomatisch ausgedrückt. Nicht gerade besonders angenehm. Er hat sich tatsächlich die Füße buchstäblich blutig gelaufen. Anschließend klärt sich das Ganze, wo die Schuhe waren. Ein Triathlet aus Potsdam benutzt tatsächlich die gleiche Marke.
2: Dann hat sich herausgestellt, dass ein anderer Athlet meine Schuhe eben genommen hat. Es kann halt passieren, das ist jetzt auch kein Problem, ja. Passt schon.
0: Ja, Respekt an Luis Rühl, dass er das so sportlich nimmt, obwohl die Verwechslung von den Potsdamer Kollegen ihn wahrscheinlich die Medaille gekostet hat, weil das Darmstädter Team verpasst einen Platz auf dem Siegerpodest nur um 32 Sekunden und das eben barfuß. Wow, Respekt. Auf der anderen Seite mit dem Bild, mit barfuß und blutig gelaufenen Fuß dabei zu sein, das hat ihn wahrscheinlich unsterblicher gemacht als jede Bronzemedaille.

Genesis. I Can Dance. Ja, Freitagnachmittag hier bei HR1 mit dem Boss. Bruce Springsteen, brauchen wir nicht drüber diskutieren. Einer, der Rock sowas von ehrlich meint. Ein Song, der genauso in einer amerikanischen Trucker-Kneipe abends laufen könnte, live gespielt. So stelle ich mir das vor. Bei I'm Going Down.

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1: 15 Uhr. EU wirft TikTok unzureichenden Schutz von Minderjährigen vor. Jürgen Klopp wird neuer Fußball-Bundestrainer. Ermittlungen nach Unfalltod im Frankfurter Osthafen eingestellt. Das Wetter sonnig bis 28 Grad. Mein Name ist Frank Wornert. Die EU-Kommission erhöht den Druck auf die Social-Media-Plattform TikTok. Neueste Untersuchungen kommen zu dem Ergebnis, dass die Standardeinstellungen bei Konten von Kindern und Jugendlichen gegen europäische Regeln verstoßen. Aus Brüssel, ARD-Korrespondentin Katrin Schmidt.
2: Diese könnten viel zu leicht auf öffentlich gestellt werden. Das heißt, dann können diese Inhalte potenziell allen TikTok-Nutzern im Feed angezeigt werden oder sind sogar für Menschen ohne TikTok-Konto sichtbar. Das Problem, diese Funktion gibt Fremden damit potenziell Einblick in das Leben eines Kindes. Das erhöht das Risiko für unerwünschte Kontakte, für Cybermobbing und für übergriffiges Verhalten. TikTok hat nun zunächst die Möglichkeit, Stellung zu nehmen. Bestätigt sich der Vorwurf, drohen Strafen von bis zu 6% des weltweiten Jahresumsatzes.
1: Jürgen Klopp wird der neue Fußball-Bundestrainer. Der DFB hat den 59-Jährigen in Frankfurt offiziell vorgestellt. Klopp hat einen Vertrag vom 15. August an bis zur nächsten Fußball-WM 2030 unterschrieben. Er sagte, es sei eine sehr große Ehre und der Höhepunkt seiner Karriere. Mit seinem Trainerteam wolle er auch an Veränderungen im DFB arbeiten.
3: Wir wollen tatsächlich jeden Stein umdrehen. Meine Hauptaufgabe ist es, der Anatz Mannschaft zu helfen. Das funktioniert nur, wenn im Unterbau sehr gut gearbeitet wird, wovon ich ausgehe. Und wir da ganz eng zusammenarbeiten, das werden wir tun. Aber darüber hinaus, diesen Verband mit uns gemeinsam auch in die Zukunft zu führen, ist eben auch die Idee.
1: Auch in der Bundespolitik gibt es personelle Veränderungen, ausgelöst durch den Rücktritt von Jens Spahn als Chef der Unionsfraktion im Bundestag. Zu seinem Nachfolger soll Kanzleramtschef Frei gewählt werden. Dessen Amt wird dann Gesundheitsministerin Waken übernehmen. Neuer Gesundheitsminister soll CDU-Generalsekretär Linnemann werden. Bundeskanzler Merz hat die Personalien heute Morgen offiziell bekannt gegeben. Der Batteriehersteller Warta aus Ellwangen in Baden-Württemberg ist insolvent. Nach eigenen Angaben hat das Unternehmen einen Antrag auf vorläufige Insolvenz in Eigenverwaltung gestellt. Ziel sei es, so die wirtschaftliche Zukunft der Firma zu sichern und zu ermöglichen, dass der Geschäftsbetrieb nachhaltig fortgeführt werden kann. Ermittlungen nach Unfall mit zwei Toten im Frankfurter Osthafen eingestellt. Wie die Staatsanwaltschaft Frankfurt auf HR-Anfrage mitteilte, gehen die Ermittler von einem tragischen Unfall aus, bei der privaten Fahrübungen passiert ist. Das Auto hatte im April mit 5 jungen Insassen ein Schutzgitter durchbrochen und war in den Main gestürzt. 3 Insassen konnten sich retten. Der Windpark auf dem Mühlenberg im Landkreis Waldeck-Frankenberg kann gebaut werden. Der Hessische Verwaltungsgerichtshof hat die Klage einer Umweltvereinigung gegen das Projekt abgewiesen. HR-Reporterin Daniela Möllenkamp.
4: 6 Windräder sollen entstehen auf dem Berg bei Vöhl-Herzhausen und Lichtenfels-Fürstenberg. Aber Naturschützer hatten gegen die Genehmigung des Regierungspräsidiums Kassel geklagt. Sie kritisierten die Nähe zu Schutzgebieten, etwa zum Naturpark Kellerwald-Edersee, und fürchteten eine Gefährdung von Tieren wie dem Rotmilan und dem Schwarzstorch. Der VGH hat nun die Genehmigung für rechtmäßig erklärt. Die Flächen liegen in einem Vorranggebiet für Windkraft. Eine Revision ist nicht möglich.
1: Das waren die Nachrichten.
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5: Und es geht los auf der A3 Frankfurt Richtung Köln. Vorsicht zwischen Rauenheim und Wiesbadener Kreuz. Da steht ein defekter LKW auf dem rechten Fahrstreifen und es liegen Reifenteile auf der Fahrbahn. Und noch eine Warnmeldung für die A4 Kirchheimer Dreieck Richtung Erfurt. Zwischen Friedewald und Wildeck-Höhnebach Verkehrsbehinderungen wegen einer Ölspur. Die A3, Frankfurt Richtung Würzburg. Zwischen Obertshausen und Aschaffenburg-Ost streckenweise Stau und stockender Verkehr. Die Unfallstelle ist geräumt. A7, Fulda Richtung Würzburg. Zwischen Fulda Dreieck und Bad Brückenau-Volkers 6 Kilometer Stau und stockender Verkehr. A45, Gießen Richtung Aschaffenburg. Zwischen Hammersbach und Langenselbolder Dreieck 1 Kilometer Stau nach einem Unfall auf dem linken Fahrstreifen. Und die A643, Mainz Richtung Wiesbaden. Zwischen Gonsenheim und Schiersteiner Kreuz. 3 Kilometer Stau nach einem Unfall mit einem PKW und einem LKW. Es ist nur der linke Fahrstreifen frei.
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5: Sonnig und trocken ist und bleibt es heute. Die Nacht, Temperaturen 16 bis 7 Grad. Und morgen ist dann vorbei mit Vorglühen. Da legt die Sonne richtig los. Es wird warm bis heiß. Trendelburg bei 29 Grad morgen. Großenlüder 31, Bickenbach 32 Grad.
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5: Schön, dass Sie mit uns in Ihr Wochenende starten. Ich sage jetzt mal, hier kommt der Countdown, hoch die Hände.
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natürlich, wie der Song klingt, ist auch die Geschichte um das Haus, das der Mittelpunkt der Straße ist, mit der Mutter, den vielen Kindern, um die sie sich alle liebevoll kümmert. Und jetzt ein bisschen Freddie Magic in HR1. The Show must go on. Queen.

0: Freitag, der 24. Juli 2026. Heute Morgen um 10 gab es die Bestätigung, wir haben einen neuen Bundestrainer. Jürgen Klopp macht's. Er hat ja schon ein Haus in Wiesbaden, ist ja nicht weit weg vom DFB, von der Zentrale in Frankfurt. Er kennt sich auch auf den Fußballplätzen im Rhein-Main-Gebiet aus, hat bei Viktoria Sindlingen gekickt und auch bei Eintracht Frankfurt. Ja, und jetzt soll er Deutschland nach 12 Jahren Erfolgsflaute wieder an die Fußball-Weltspitze führen. Ja, und wenn nicht, dann verlieren wir auf jeden Fall besser gelaunt, oder?
1: Hallo.
2: Ich hab Bock, wenn ihr es auch habt. Ich lade euch alle. Los geht's. Wir wollen tatsächlich jeden Stein umdrehen.
3: Er rennt nach dem Tor immer rum wie bekloppt und kriegt auch gerne mal ein Bier über den Kopf.
4: Und der geistert immer wie ein Beknackter durchs Stadion.
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7: Oh mein Gott.
3: Kein Trainer ist wilder als Klopp.
8: I'm the normal one.
4: Also ich traue ihm eigentlich sehr viel zu. Es wird aber eine Zeit dauern.
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9: Es ist eine große Ehre, hier heute zu sitzen. Es ist ein sehr, sehr besonderer Tag für mich.
10: Wer was anderes sagt, der lügt.
11: Also so einen Scheißdreck habe ich im Leben noch nicht gehört, ehrlich.
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13: Mit Felix Wendt. Guten Tag. Ich möchte, dass die Leute nach dem Spiel nach Hause gehen und sagen, das war wirklich cool. Das hat Jürgen Klopp heute gesagt bei seiner Vorstellung als neuer Fußball-Bundestrainer in Frankfurt. Für den DFB war Klopp der ausgesprochene Wunschkandidat. TikTok gefährdet Kinder und Jugendliche. Das wirft die EU-Kommission der Plattform vor und droht mit Strafe. Es geht darum, dass junge Leute ihre Profile zu leicht auf öffentlich stellen könnten und praktisch alle sehen, welche Bilder und Videos Kinder ins Netz stellen. Und jetzt mehr Aktuelles aus unseren Regionalstudios.
0: Hier ist das Studio Fulda.
14: Schneller Erfolg der Kripo Fulda. Sie hat nach dem Raub in Neuhof am Montag die mutmaßlichen Täter ermittelt und vorläufig festgenommen. Die beiden Männer hatten einen Mann aus Borken

0: Bereich des Bahnhofs zusammengeschlagen und die Geldbörse geraubt. In sozialen Medien werden nun Zeugen gesucht. Die Polizei bittet sich, nicht bei selbsternannten Privatermittlern zu melden. Polizeisprecher Lukas Rech.
1: Die Polizei bittet darum, sich an privaten Zeugenaufrufen nicht zu beteiligen und diese auch nicht zu verbreiten. Wer Hinweise hat, soll sich bitte an die zuständigen Polizeibehörden wenden.
0: Einzelheiten zum Raub gibt es aus ermittlungstaktischen Gründen aktuell noch nicht. Hermann Diel, Neuhof.
2: Hier glühen die Kohlen und brutzeln die Steaks auf Wettbewerbsniveau. Die Deutsche Grillmeisterschaft ist zurück in Fulda. Sie findet zum 6. Mal hier statt. Zum 30. Jubiläum grillen 33 Teams um den Titel. Ein kulinarisches Spektakel und nicht nur zum Gucken, sagt der Sprecher der ausrichtenden German Barbecue Association, Alex Giesecke.
3: Wenn die ihre Themen abgegeben haben, ihre Boxen abgegeben haben, die Reste natürlich werden dann gerne mit den Zuschauern geteilt und es wird gepachtsimpelt und es ist einfach ein wunderbares Team-Event und hier ist viel geboten.
2: Tickets gibt's vor Ort. Wer sich die Schlange sparen will, kann sie auch online kaufen. Paul Mosbacher aus Fulda.
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5: Es beginnt auf der A3 Frankfurt Richtung Köln. Zwischen Rauenheim und Wiesbadener Kreuz. 2 Kilometer stockender Verkehr wegen eines defekten LKW auf dem rechten Fahrstreifen. Außerdem liegen hier Reifenteile auf der Fahrbahn. Die A3 Frankfurt Richtung Würzburg. Zwischen Obertshausen und Aschaffenburg Ost streckenweise Stau und stockender Verkehr. A7 Fulda Richtung Würzburg. Zwischen Fulda Dreieck und Bad Brückenau-Volkers. 6 Kilometer Stau und stockender Verkehr. A45 Gießen Richtung Aschaffenburg. Zwischen Hammersbach und Langenselbolder Dreieck, 1 Kilometer Stau nach einem Unfall auf dem linken Fahrstreifen. Und die A643 Mainz Richtung Wiesbaden, zwischen Gonsenheim und Schiersteiner Kreuz, 4 Kilometer Stau. Die Unfallstelle ist geräumt.
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5: Sonnig und trocken ist es und sonnig und trocken bleibt es heute auch. Und die Nacht, da gibt es dann eine Abkühlung auf 16 bis 7 Grad. Und morgen ist vorbei mit dem Vorglühmodus bei der Sonne. Da wird es dann richtig warm bis heiß, je nach Region, 26 bis 32 Grad. Hallo zusammen, wir sind HR1, ich bin Matthias Münch und hier kommt ein guter Tipp von Chris de Burgh, den Fährmann nicht bezahlen, bis man auf der anderen Seite ist, denn man weiß ja zurzeit nicht, ob man nicht eventuell auf Grund läuft bei dem niedrigen Wasserstand, ne? Nee, das hat Chris de Burgh natürlich ganz anders gemeint. Hier ist Don't Pay the Ferryman.

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0: Alle mal hergehört.
1: Jetzt ist Schluss. Deutschland ist Weltmeister.
0: Jawohl. Und zwar in Holland sind wir das geworden. Ja, also nicht wir, aber Werner Stanger aus Marburg-Schröck ist Weltmeister geworden. Zusammen mit Diesel. Das ist sein Schäfer. Und gemeinsam haben Werner und Diesel die Vielseitigkeitsprüfung für Gebrauchshunde in Holland gewonnen. Fährtensuchen ist da eine Disziplin. Einen Dieb stellen musste Diesel auch und seinen Gehorsam unter Beweis stellen, indem er zum Beispiel ungerührt durch eine große Menge fremder Menschen gelaufen ist. Und gut aussehen musste er auch. Lieber Werner Stanger, herzlichen Glückwunsch zur Weltmeisterschaft.
2: Ja, ich bedanke mich.
0: Wie lange sind Sie und Diesel denn schon ein Gespann?
2: Wir sind ein Team seit 5 Jahren und der war 8 Wochen alt, wo ich den gekriegt habe und da hat auch die Ausbildung schon begonnen.
0: Wann haben Sie gemerkt, in dem Diesel, da könnte ein Weltmeister stecken?
2: Sie sind selbst überrascht. Wie gesagt, ich hatte 5 Wochen vorher die deutsche Meisterschaft gewonnen und das war schon ein Highlight für mich normalerweise. Und dann auf der Weltmeisterschaft teilzunehmen, das ist ja das Highlight eines jeden Sportlers. Und dann auch den Titel mit nach Hause zu nehmen, da habe ich auch ein paar Tage für gebraucht, um das überhaupt realisieren zu können.
0: Herr Stanger, hat der Diesel eigentlich gemerkt, dass da was Besonderes passiert in Holland? Hat er ein Weltmeisterschaftsgefühl als Hund?
2: Das glaube ich eher nicht. Ihm war es halt komisch, dass er 4 oder 5 Tage nicht in seinem Zwinger war. Das war das Einzige. Also ich kann mir nicht vorstellen, dass er wusste, wo wir da waren und was wir da erreicht haben.
0: Was hat er denn bekommen dafür, dass er Weltmeister geworden ist? So, haben Sie sich eine Belohnung ausgedacht?
2: Er hat einen Riesenknochen bekommen, das kann ich Ihnen sagen.
0: Dann ganz herzlichen Dank, dass Sie uns ein bisschen diese Sportart näher gebracht haben. Ein schönes Wochenende Ihnen allen.
2: Ja.
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0: Sehr feine Singer-Songwriterin Carol King, Hard Rock Cafe. Aber jetzt könnten wir da mal ein bisschen mehr verzerren, oder?
1: Ja, wir wollen ja immer gerne Abwechslung hier reinbringen.
0: Asia, Heat of the Moment jetzt in HR1.

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1: 16 Uhr. EU schickt Löschflugzeuge in Waldbrandgebiete. Messerangreifer von Regensburg sitzt in U-Haft. Jürgen Klopp wird Fußball-Bundestrainer. Das Wetter sonnig bei 21 bis 28 Grad. Mein Name ist Frank Vornert. Im Süden Europas kämpfen die Feuerwehren weiter gegen Waldbrände. Die EU schickt jetzt zur Unterstützung mehrere Löschflugzeuge in die Waldbrandgebiete. Nach Angaben einer Sprecherin der EU-Kommission sind 4 Flugzeuge auf dem Weg nach Spanien und 3 nach Frankreich. Außerdem seien mehrere Hubschrauber unterwegs. Aus Brüssel ARD-Korrespondent Niklas Fortmann.
2: Spanien und Frankreich hatten die Unterstützung über den EU-Hilfsmechanismus angefordert. Die Löschflugzeuge und Hubschrauber sind Teil der Rescue-Flotte, die zusammen mit über 700 Feuerwehrleuten im Süden Europas bereitsteht, um Waldbrände schnell zu löschen. Insgesamt 22 Flugzeuge und 5 Helikopter gehören der Flotte an. Neben den Löschflugzeugen und Helikoptern werden die Feuerwehren in Frankreich und Spanien laut EU-Kommission außerdem mit Satellitenbildern versorgt, um die Löscharbeiten zu unterstützen.
1: Die EU-Kommission hat TikTok im Visier. Sie wirft der Social-Media-Plattform vor, gegen EU-Digitalregeln zu verstoßen und droht mit Strafzahlungen, wenn nicht nachgebessert wird. Knackpunkt sind die Standardeinstellungen von Benutzerkonten von Kindern und Jugendlichen. Laut EU-Kommission können die viel zu leicht auf öffentlich gestellt werden. Dann kann jeder Nutzer die Inhalte sehen und auch mit den Minderjährigen in Kontakt treten. Nach dem tödlichen Angriff in einer Bankfiliale in Regensburg sitzt der mutmaßliche Täter jetzt in Untersuchungshaft. Das haben Polizei und Staatsanwaltschaft mitgeteilt. Dem 20-Jährigen werden Mord und versuchte schwere räuberische Erpressung vorgeworfen. Er soll auf einen Mitarbeiter der Bank eingestochen haben, der kurz darauf an seinen Verletzungen starb. Zum Motiv ist nach Angaben der Ermittler noch nichts bekannt. Geld hätte der Mann in der bargeldlosen Filiale nicht erbeuten können. Die Ermittlungen nach einem Unfall mit 2 Toten im Frankfurter Osthafen im April sind eingestellt worden. Das hat die Staatsanwaltschaft Frankfurt mitgeteilt. HR-Reporterin Jutta Nieswand.
3: Nach Angaben der Staatsanwaltschaft gehen die Ermittler von einem tragischen Unfall aus. Das Auto hatte ein Schutzgitter durchbrochen, war ins Hafenbecken gestürzt und bis auf den Grund gesunken. 3 Insassen konnten sich selbst retten. 2 wurden von Tauchern der Feuerwehr aus dem Wagen geholt und verstarben später. Es handelte sich dabei um den 18-jährigen Fahrer und eine 17-jährige Beifahrerin. Die Ermittler gehen davon aus, dass der Fahrer Fahrübungen im Bereich des Osthafens machen wollte, bei denen es zu dem Unfall kam.
1: Jürgen Klopp wird neuer Fußball-Bundestrainer. DFB-Präsident Neuendorf hat in Frankfurt mitgeteilt, dass Klopps Vertrag bis zur Fußball-WM 2030 läuft und der 59-Jährige seine Tätigkeit für Red Bull beendet. Klopp selbst sagte, er freue sich auf die neue Aufgabe, sie sei für ihn eine große Ehre. Außerdem soll Ex-Fußballprofi Per Mertesacker neuer Geschäftsführer Sport beim DFB werden, und zwar ab dem nächsten Jahr. Rechtsverteidiger Sergio López verlässt Darmstadt 98 und geht nach Spanien. Wie der Fußball-Zweitligist offiziell mitgeteilt hat, wechselt der 27-Jährige zum FC Granada. Die Lilien hatten vor kurzem Christopher Lammert von Arminia Bielefeld für die rechte Abwehrseite verpflichtet. Das waren die Nachrichten.
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4: Vorsicht auf der A67 Darmstadt Richtung Mönchhof-Dreieck. Am Mönchhof-Dreieck in der Verbindung zur A3 Richtung Köln eine ungesicherte Unfallstelle auf dem linken Fahrstreifen. Und noch eine Warnmeldung für die A67 Darmstadt Richtung Mannheim. Zwischen Lorsch und Firnheimer Dreieck, da liegen Reifenteile auf der Fahrbahn. Die A3 Frankfurt Richtung Köln zwischen Kelsterbach und Mönchhof-Dreieck 2 Kilometer stockend. A3 Frankfurt Richtung Würzburg zwischen Obertshausen und Aschaffenburg-Ost streckenweise Stau und stockender Verkehr. A5 Karlsruhe Richtung Heidelberg zwischen Kronau und Waldorf-Wiesloch 10 Kilometer Stau. Und die A7 Fulda Richtung Würzburg zwischen Fulda Dreieck und Bad Brückenau-Volkers 6 Kilometer Stau und stockender Verkehr.
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4: Sonnig und trocken ist und bleibt es heute auch. In der Nacht gehen die Temperaturen dann zurück auf 16 bis 7 Grad. Und morgen ist vorbei mit dem Anlaufnehmen von der Sonne. Die legt dann richtig los. Es wird warm bis heiß. Jesberg bei 30 Grad, Eiterfeld 30 Grad, Großrohrheim 33 Grad.
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4: Schön, dass Sie mit uns in Ihr Wochenende starten. Wir haben jetzt Rod Stewart und JJ Cale für Sie.
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Es sollte eigentlich ein Weihnachtslied werden, aber wenn es eins geworden wäre, würden wir es jetzt nicht spielen. Also Glück gehabt, dass es dann doch einfach ein Filmsong wurde für Richard Gere und Julia Roberts in Pretty Woman. Roxette, It Must Have Been Love jetzt in HR1.

0: Wichtige sofort bei uns in HR1. Vorsicht auf der A5 Kassel Richtung Frankfurt. Zwischen Hattenbacher Dreieck und Alsfeld Ost steht ein defekter LKW auf dem rechten Fahrstreifen. Und es befindet sich dort auch eine Person auf der Fahrbahn. Ja, das läuft nicht alles rund bei den Umbauarbeiten im Kabinett. Und Kanzler Merz hat da heute ein paar Schwierigkeiten bekommen. Seit Jens Spahn zurückgetreten ist, wird ja ein wenig Stühlerücken gemacht. Und die Hauptstadtkorrespondent Frank Eichmann, du warst heute im Kanzleramt. Verkehrsminister Patrick Schnieder hat eigentlich schon seine Entlassung bekannt gegeben. Aber jetzt hat er seinen Job noch, weil ein anderer gekniffen hat. Was ist da passiert?
1: Naja, da ist wohl passiert, dass das alles zu schnell gehen sollte. Da hat sich der Merz einfach übernommen. Der hat dem Schnieder mitgeteilt gestern Abend, du wirst abgelöst, weil er einen Nachfolger gefunden hat. Aber der auserkorene neue Verkehrsminister, der nicht übermäßig bekannte niedersächsische CDU-Bundestagsabgeordnete Fritz Günzler, der hat dann wohl heute früh kurzfristig zurückgezogen. Naja, und dann eben die Frage, warum musste es dann heute sein? Warum nicht bis Montag warten, bis alles in trockenen Tüchern ist? Ist genauso in den Sommerferien wie der heutige Freitag. Antwort wissen wir nicht.
0: Offen. Ja. Was ist mit dem jetzt doch noch amtierenden Verkehrsminister Schnieder? Wird er jetzt zurücktreten? Weiß ja jetzt jeder, dass Merz den loswerden will.
1: Naja, die Frage, was würde das bringen? Formal haben wir den Paragraph 9 des Bundesministergesetzes. Jeder Minister kann jederzeit entlassen werden oder darum bitten. Aber formal ist ja Schnieder von Merz darum nicht gebeten worden, sondern der hat eben nur eine SMS gekriegt, du bist bald raus. Und dann ist die Frage, was hätte Schnieder davon als schlechter Verlierer? Bis nächsten Mittwoch muss ein Ersatzmann oder sollte ein Ersatzmann gefunden sein oder eine Ersatzfrau, denn da sollen die neuen Minister ins Amt eingeführt werden.
0: Gibt es denn noch andere Minister, die bis dahin so eine SMS bekommen könnten?
1: Letztlich jeder und jede, weil Merz ja weitere Veränderungen heute angekündigt hat. Aber mindestens ein weiterer konkreter Name ist im Raum. Christiane Schenderlein, kennen auch nicht viele, aber sie ist Ostdeutsche und im Kanzleramt die Staatsministerin für Sport und Ehrenamt. Und sie soll den Posten wohl räumen. Für wen? Auch das unklar.
0: Friedrich Merz stellt neue Veränderungen im Kabinett in Aussicht, auch im Kanzleramt. Dankeschön aus dem Kanzleramt, Frank Eichmann.
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4: Mit Felix Wendt, guten Tag. Wegen der schweren Waldbrände schickt die EU Löschflugzeuge und Hubschrauber nach Frankreich und Spanien. Sie kommen aus einem Zivilschutzprogramm, das dauerhaft Hilfe für Waldbrandgebiete in Europa bereithält. Wegen der Feuer mussten sich allein an der französischen Atlantikküste mehr als 60.000 Leute in Sicherheit bringen. Jürgen Klopp hat sich offiziell als neuer Fußball-Bundestrainer präsentiert. Bei einer Pressekonferenz des DFB in Frankfurt sagte er, er fühle die große Verantwortung. Erfolgreicher Fußball könne ein Land verändern. Gleichzeitig brauche man eine realistische Erwartungshaltung. Und jetzt mehr Aktuelles aus unseren Regionalstudios.
5: Hier ist das Studio Fulda.
6: Gegen Tierquälerei und für einen stärkeren Tierschutz. Dafür treffen sich morgen deutschlandweit Menschen zu Mahnwachen. So auch in Fulda. Die Veranstaltung beginnt um 16 Uhr auf dem Universitätsplatz in der Innenstadt. Die Mahnwache soll ein Zeichen sein für Tiere, die misshandelt wurden oder werden. Im Rahmen der Veranstaltung wird gefordert, dass bestehende Tierschutzgesetze konsequenter durchgesetzt oder verschärft werden. Die Mahnwachen sollen das Thema in die Öffentlichkeit bringen. Auslöser ist der Fall der Hündin Jette. Sie soll von ihren Besitzern bis zum Tod gequält worden sein. Unter anderem der Deutsche Tierschutzbund nimmt diesen Fall jetzt als Anlass und fordert schärfere Tierschutzmaßnahmen. Sina Philips, Fulda.
7: Top, die Wette gilt, heißt es am Samstag in Bad Hersfeld. Bürgermeisterin Anke Hofmann wettet, dass sich keine 50 Kinder bis 12 Uhr auf der Sommerarena versammeln. Und die müssen auch noch Rollschuhe oder Inliner dabei haben. Der Wetteinsatz von Hofmann ist musikalisch.
8: Wenn ich verliere, dann komme ich als Bibi Langstrumpf zur Sommerarena und ich werde mit dem Akkordeon das Lied von Bibi Langstrumpf spielen.
7: Die Bürgermeisterin käme nicht allein. Schauspielerin Laura Dittmann, die momentan die Pippi bei den Festspielen spielt, wäre auch mit dabei. Die Stadtwette ist Teil vom Innenstadtpicknick, bei dem Menschen miteinander ins Gespräch kommen sollen. Aline Krönung, Bad Hersfeld.
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9: Vorsicht bitte auf der A5 Kassel Richtung Frankfurt zwischen Hattenbacher Dreieck und Alsfeld Ost. Da steht ein defekter LKW auf dem rechten Fahrstreifen und es befindet sich hier auch eine Person auf der Fahrbahn. Die A3 Frankfurt Richtung Würzburg zwischen Seligenstadt und Aschaffenburg Ost. Streckenweise Stau und stockender Verkehr. A5 Karlsruhe Richtung Heidelberg zwischen Kronau und Waldorf-Wiesloch 7 Kilometer Stau. A7 Fulda Richtung Würzburg zwischen Fulda Dreieck und Bad Brückenau-Volkers 5 Kilometer Stau. Und stockender Verkehr.
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9: Sonnig und trocken ist es heute, bleibt es heute auch. Auch die Nacht ist trocken, die Temperaturen gehen zurück auf angenehme 16 bis 7 Grad. Und morgen ist dann vorbei mit dem Vorglühen bei der Sonne. Die legt dann richtig los. Es wird warm bis heiß im Norden, eher bei 26, im Süden eher bei 32 Grad. Hallo zusammen, wir sind HR1. Schön, dass Sie mit uns in Ihr Wochenende gleiten. Wir haben jetzt aber auch wirklich einen großen Hit für Sie rausgesucht, um die Stimmung ein bisschen anzuheben. Die Ruderer aus Norwegen. Also nicht die Kicker, die Sänger, ne? Aha.
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0: 16.43 Uhr, hier ist HR1. Gestern Nachmittag hat die Geiselnahme in einer Regensburger Bank Deutschland in Atem gehalten. Ein Bankmitarbeiter ist seinen Stichverletzungen im Krankenhaus erlegen. Der Täter wurde dann von der Polizei gestellt. Heute gab es Neuigkeiten zu dem Mann, Corinna Ballweg.
1: Gegen den 20-jährigen Deutschen war bereits ein Waffenbesitzverbot ergangen. 2022 hatte die Polizei im öffentlichen Raum bei ihm ein Einhandmesser festgestellt, ein Jahr später einen Elektroschocker. Das sagte die Polizei am Nachmittag bei einer gemeinsamen Pressekonferenz mit der Staatsanwaltschaft. Außerdem war der Tatverdächtige immer wieder als vermisst gemeldet worden, weil er nicht rechtzeitig in eine Kinder- und Jugendeinrichtung zurückgekehrt war. Bei dem Einsatz gestern an der Bankfiliale seien in der Spitze gut 370 Kräfte vor Ort gewesen, sagte Einsatzleiter Erwin Frankel.
2: Die Festnahme erfolgte in der Bank, in den hinteren Räumen. Die Bank war zu diesem Zeitpunkt vollständig evakuiert. Der Täter hat sich auf Ansprache ohne Widerstand festnehmen lassen.
1: Die Motivlage sei noch relativ unklar, heißt es. Der 20-Jährige soll mit einem Messer in die Bankfiliale gekommen sein und einem Mitarbeiter hier einen Zettel gezeigt haben. Auf dem soll etwas von einem Überfall und Bankraub gestanden haben. Den Mitarbeiter soll er daraufhin niedergestochen haben. Er starb später im Krankenhaus. Der Tatverdächtige sitzt in Untersuchungshaft. Gegen ihn wird wegen Mordes und versuchter schwerer räuberischer Erpressung ermittelt. Von einer psychischen Erkrankung gehen die Ermittler derzeit nicht aus.
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All your tears. Also, das Tolle an der Frau ist, dass die ja nicht nur eine großartige Sängerin ist, sondern auch immer Sprüche raushaut. Also, einer meiner Lieblings-Share-Sprüche ist: Meine Mutter sagte zu mir, weißt du, du solltest lieber einen reichen Mann heiraten. Und Cher antwortet: Mutter, ich bin ein reicher Mann. Und jetzt, oh, wichtiges sofort, hier kommt gerade eine Meldung für die Verkehrsteilnehmer. Vorsicht auf der A3 Würzburg-Frankfurt zwischen Seligenstadt und Hanau. Da befindet sich eine Person auf der Fahrbahn, da bitte gut aufpassen. Jetzt kommen die Männer mit den Bärten. ZZ Top.

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3: 17 Uhr. Opposition kritisiert Merz Vorgehen bei Kabinettsumbildung. EU schickt Löschflugzeuge in Waldbrandgebiete. Mehrere neue Fußballnationaltrainer in Europa. Das Wetter in der Nacht: Abkühlung auf 16 bis 7 Grad. Morgen sonnig und sehr warm bis 32 Grad. Mein Name ist Frank Vornert. Mit einer zum Teil neuen Regierungsmannschaft will Kanzler Merz nach eigenen Angaben die Reformen weiter vorantreiben. Der bisherige CDU-Generalsekretär Linnemann wird Gesundheitsminister, denn die bisherige Ministerin Waken wird Chefin im Kanzleramt und ersetzt Thorsten Frey. Der wiederum wird Nachfolger von Unionsfraktionschef Spahn. ARD-Berlin-Korrespondent Jan Zimmermann.
4: Mehrere Medien berichten mit Verweis auf Informationen aus der Union, dass Merz Verkehrsminister Schnieder aus dem Kabinett entlassen will. Dazu hat sich der Kanzler bisher aber nicht geäußert. Die Opposition wirft Merz vor, weder professionell noch durchdacht vorzugehen. Die schrittweisen Ankündigungen würden für neue Spekulationen und Unruhe sorgen, kritisieren die Grünen. Die AfD wirft Merz vor, Chaos zu verursachen.
3: Die EU schickt mehrere Löschflugzeuge in die Waldbrandgebiete in Südeuropa. Das hat eine Sprecherin der EU-Kommission mitgeteilt. 4 Flugzeuge seien auf dem Weg nach Spanien und 3 nach Frankreich. Außerdem mehrere Hubschrauber. Sie sollen die Feuerwehren im Kampf gegen die Waldbrände unterstützen. Beide Länder hatten die EU vorher um Hilfe gebeten. In Spanien hatte die Regierung gestern den Notstand ausgerufen. An der Atlantikküste in Frankreich sind nach Behördenangaben haben fast 60.000 Menschen vor den Flammen in Sicherheit gebracht worden. Die EU-Kommission erhöht den Druck auf die Social-Media-Plattform TikTok. Neueste Untersuchungen kommen zu dem Ergebnis, dass die Standardeinstellungen bei Konten von Kindern und Jugendlichen gegen europäische Regeln verstoßen. Aus Brüssel, ARD-Korrespondentin Katrin Schmidt.
5: Diese könnten viel zu leicht auf öffentlich gestellt werden. Das heißt, dann können diese Inhalte potenziell allen TikTok-Nutzern im Feed angezeigt werden oder sind sogar für Menschen ohne TikTok-Konto sichtbar. Das Problem, diese Funktion gibt Fremden damit potenziell Einblick in das Leben eines Kindes. Das erhöht das Risiko für unerwünschte Kontakte, für Cybermobbing und für übergriffiges Verhalten. TikTok hat nun zunächst die Möglichkeit, Stellung zu nehmen. Bestätigt sich der Vorwurf, drohen Strafen von bis zu 6% des weltweiten Jahresumsatzes.
3: In Schwalmstadt haben am Nachmittag etwa 300 Menschen gegen das Aus für die Geburtshilfe am Asklepios-Klinikum demonstriert. Der Betreiber hatte mitgeteilt, dass der Betrieb zum Ende des Jahres eingestellt wird. HR-Reporterin Sina Philips.
6: Sichere Geburt statt langer Fahrt oder Gebären ohne Kilometergeld. Das stand unter anderem auf den Plakaten, die die Demonstrierenden zur Kundgebung vor der Klinik mitgebracht hatten. Laut Polizei verlief alles friedlich. Auch der Bürgermeister hatte in einem Statement diese Woche die Schließung kritisiert. Er sieht darin ein fatales Signal an die Menschen in der Region. Asklepios begründet den Schritt mit der Krankenhausreform. Die höheren Anforderungen, die an die Geburtshilfe gestellt werden, seien ausschlaggebend für die Entscheidung gewesen.
3: Neustart in mehreren Fußballnationalmannschaften in Europa. Der DFB hat heute Jürgen Klopp als neuen Bundestrainer vorgestellt. In Belgien hat Marc van Bommel seinen Vertrag als neuer Nationalcoach unterschrieben. In Frankreich soll Zinedine Zidane am Dienstag vorgestellt werden. Italien muss dagegen umplanen. Pep Guardiola hat laut Medienberichten als neuer Trainer abgesagt. Das waren die Nachrichten.
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7: Vorsicht bitte auf der A3 Würzburg Richtung Frankfurt zwischen Seligenstadt und Hanau. Da befindet sich eine Person auf der Fahrbahn. Die A3 Frankfurt Richtung Würzburg zwischen Obertshausen und Hanau. 3 Kilometer stockender Verkehr. Die Unfallstelle hier ist geräumt. Im weiteren Verlauf zwischen Seligenstadt und Aschaffenburg Ost streckenweise stockend. Die A5 Karlsruhe Richtung Heidelberg zwischen Kronau und Waldorf-Wiesloch 7 Kilometer Stau. A5 Kassel Richtung Frankfurt zwischen Ohmtal-Dreieck und Homberg-Ohm. 3 Kilometer Stau nach einem Unfall auf dem linken und dem mittleren Fahrstreifen. A7 noch, Fulda Richtung Würzburg, zwischen Fulda Dreieck und Bad Brückenau Volkers. 5 Kilometer Stau und stockender Verkehr. Und zuletzt die A67. Darmstadt Richtung Mannheim zwischen Darmstädter Kreuz und Pfungstadt 2 Kilometer Stau.
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7: Ist und bleibt sonnig und trocken. Heute in der Nacht gehen die Temperaturen zurück auf 16 bis 7 Grad. Und morgen hat die Sonne dann genug Anlauf genommen. Da legt sie dann richtig los. Es wird warm bis heiß. Morschen hat 30 Grad, Nüstal 30 Grad, Biebesheim 32 Grad.
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7: Das ist genau das richtige Wetter für unsere wunderbare, exklusive, heißbegehrte HR1-Trinkflasche mit Holzdeckel. Und die gibt's zu gewinnen jetzt.
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7: 069155, 4x1 ist unsere Nummer. 3 der 5 Wortgeber dieser Woche sollten Sie erkennen. Oder ja, hören wir einfach erstmal rein.
8: Erste Frage kommt. Wie man auf dem Oktoberfest hören konnte, beginnt Andreas Gabayés Hit.
9: Warum steckte dann damals ein nackter Mann in meinem Kleiderschrank?
10: Das habe ich dir schon tausendmal erklärt. Ich wollte nicht, dass du mich mit ihm im Bett erwischst.
9: Aha.
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7: Alle, die wir da gehört haben, haben diese Woche in unserem Programm und natürlich nicht nur in unserem Programm eine Rolle gespielt. 069155, 4x1. Erkennen Sie mindestens 3, gibt's die exklusive HR1-Trinkflasche. 069 155 4x1.

0: Und jetzt gehen wir es an.
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0: Wer sind die Menschen, die heute und in den letzten Tagen, also in dieser Woche, ein Thema bei uns waren? Wir hören nochmal alle 5.
2: Erste Frage kommt. Wie man auf dem Oktoberfest hören konnte, beginnt Andreas Gabayés Hit.
3: Warum steckte dann damals ein nackter Mann in meinem Kleiderschrank?
4: Das habe ich dir schon 1000 Mal erklärt. Ich wollte nicht, dass du mich mit ihm im Bett erwischst.
5: Alle haben gesagt, beschafft Masken. Wir brauchen dringend Masken.
6: Wir wollen tatsächlich jeden Stein umdrehen. Und wenn unter dem Stein was Gutes ist, dann legen wir den Stein gerade wieder drauf und ist alles gut, machen es wie vorher. Und wenn unter dem Stein was ist, was angepasst werden muss, dann machen wir das.
0: Und jetzt wird's spannend. Am Telefon ist Jochen Deiß aus Mücke. Eigentlich selber schon prominent, ne? Vor 10 Jahren warst du Teil des Prinzenpaars, richtig?
7: Oh, sehr gut informiert, jawohl. Schönen guten Tag.
0: Ja, wir sind ja hier alles Journalisten.
7: Ja, korrekt.
0: Also auch so ein Prinz kann ja so eine HR1-Trinkflasche hervorragend gebrauchen. Denn ab und zu muss man sich auch mal erfrischen, wenn es dann wieder losgeht. Jetzt gucken wir aber erstmal nach den Worten der Woche. Was hast du erkannt?
7: Also den ersten leider nicht, den zweiten, das war der Til Schweiger von Der Weg der Mann. Der dritte war Spahn. Vierte war Dimmich Mot und 5 war Jürgen Klopp.
0: Okay, hast du schon mal was von der Quizsendung gefragt, gejagt gehört oder bist du da immer noch am Arbeiten?
7: Ja. Schon, aber ich weiß immer, wie er heißt. Ich kann mir Zeit drauf.
0: Ah, okay, das ist Alex Bommes. Er hat früher mal Handball gespielt, ist jetzt Sportschau und Quizmoderator. Zur 1000. Sendung haben wir dem gratuliert und alles andere war einfach richtig, wie du es gesagt hast. So. Und damit herzlichen Glückwunsch. Du bist unser 5 nach 5 Champion der Woche. Kriegst unsere HR1 Trinkflasche. So, und jetzt kann die Frau aufs Radio wieder laut drehen. Ne? Die musste eben leiser machen. Hat die mitbekommen, dass du gewonnen hast?
7: Ja, die sind doch in den Nachbarraum gegangen, weil ich doch hören wollte. Ja,
0: ja, gell?
7: Wie ich mich im Radio anstelle.
0: Alles klar. Dann darfst du jetzt die wohlverdienten Glückwünsche der Familie entgegennehmen. Freu dich auf die Trinkflasche und ein schönes Wochenende.
7: Ja, vielen Dank ebenso.
0: Ciao, ciao.
7: Und eine schöne Sendung.
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einbeinig auf der Bühne stehen und Querflöte spielen. Hallo, ich konnte nicht mal zweibeinig Blockflöte. Ist halt der Unterschied, ne? Hier sind Jethro Tull und das ist ein legendäres Werk.

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4: Mit Felix Wendt, guten Tag. Aus der Opposition kommt Kritik an der Kabinettsumbildung von Kanzler Merz. Der grünen Verkehrspolitiker Al-Wazir aus Hessen spricht von einer handwerklichen Katastrophe. Verkehrsminister Schnieder hatte gestern in einer SMS geschrieben, dass er heute abgelöst werden soll. Das ist aber nicht passiert, denn sein vorgesehener Nachfolger hat offenbar in der Nacht abgesagt. Die Lage in den Waldbrandgebieten in Frankreich und Spanien ist deutlich schwieriger geworden. Bei Bordeaux an der französischen Atlantikküste mussten sich mehr als 60.000 Menschen in Sicherheit bringen. Die EU schickt Löschflugzeuge nach Frankreich und Spanien. Und jetzt mehr Aktuelles aus unseren Regionalstudios.
5: Hier ist das Studio Fulda.
6: Schneller Erfolg der Kripo Fulda. Sie hat nach dem Raub in Neuhof am Montag die mutmaßlichen Täter ermittelt und vorläufig festgenommen. Die beiden Männer hatten einen Mann aus Borken im Bereich des Bahnhofs zusammengeschlagen und die Geldbörse geraubt. In sozialen Medien werden nun Zeugen gesucht. Die Polizei bittet sich, nicht bei selbsternannten Privatermittlern zu melden. Polizeisprecher Lukas Rech.
7: Die Polizei bittet darum, sich an privaten Zeugenaufrufen nicht zu beteiligen und diese auch nicht zu verbreiten. Wer Hinweise hat, soll sich bitte an die zuständigen Polizeibehörden wenden.
6: Einzelheiten zum Raub gibt es aus ermittlungstaktischen Gründen aktuell noch nicht. Hermann Diel, Neuhof.
8: Eine ganze Handwerkermeile für kleine Bastler. Auf dem Alsfelder Kinderfestival Leo feiert, kommt keine Langeweile auf. Und jetzt kann Leo noch mehr feiern, denn das Festival hat die Chance, den Hessischen Demografiepreis 2026 zu gewinnen. Aus über 100 Projekten hat es eine Fachjury unter die letzten 6 Finalisten gewählt, als Anwärter für die Plätze 1 bis 3. Um mehr übers Festival zu erfahren, kommt deshalb Anfang August der Staatssekretär und Chef der Staatskanzlei Benedikt Kuhn nach Alsfeld. Bei Leo feiert, wird dann am 22. und 23. August die ganze Innenstadt zum Spiel- und Erlebnisplatz. Patricia Kümpel, Alsfeld.
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9: Die A5, Frankfurt Richtung Kassel. Vorsicht da bitte zwischen Nordwestkreuz Frankfurt und Bad Homburger Kreuz. Da liegen Metallteile auf dem rechten Fahrstreifen. Nochmal A5, Karlsruhe Richtung Heidelberg zwischen Kronau und Waldorf-Wiesloch. 4 Kilometer Stau. A7, Würzburg Richtung Fulda zwischen Bad Brückenau-Wildflecken und Volkers. 3 Kilometer Stau. Und noch die A7, Fulda Richtung Würzburg zwischen Fulda-Dreieck und Bad Brückenau-Volkers. 5 Kilometer Stau und stockender Verkehr.
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9: Das Wetter ist sonnig und trocken und das bleibt es heute auch. In der Nacht gehen die Temperaturen zurück auf angenehme 16 bis 7 Grad und morgen ist dann vorbei mit dem Anlaufnehmen für die Sonne. Morgen strahlt sie dann aus mit allem, was sie hat. Es wird warm bis heiß bei 26 bis 32 Grad. Das ist doch auch schönes Wetter, um sich mal ein nettes Fußball-Sommerspiel anzuschauen, oder? Der SVW in Wiesbaden feiert Geburtstag, spielt gegen die großen Bayern, jawohl, gegen den FC Bayern. Morgen in der Britta Arena in Wiesbaden um 15.30 Uhr. Ich hätte 2 Karten für das Spiel. Wenn Sie hinwollen, rufen Sie an. 069 155 4x die 1. Wehen Wiesbaden gegen den FC Bayern morgen 15.30 Uhr. Hier ist nochmal unsere Nummer. 069 155 4x die 1. Jetzt Sting zum Durchatmen. Fields of Gold in HR1.

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0: Das war eine überraschende Meldung heute Morgen.
1: Nicht.
0: Nein, nicht wirklich. Jürgen Klopp wird neuer Bundestrainer. Das haben ja die Spatzen seit knapp 4 Wochen von den Energy-Drink-Dosen gepfiffen. Heute hat er sich vorgestellt.
2: Eine große Ehre, hier heute zu sitzen. Bin 59, um es klar zu machen. Jürgen Klopp hat keine Karriere nach der Nationalmannschaft. Also ist nichts, also irgendwie das ist der Höhepunkt. Das ist idealerweise der Höhepunkt meiner Karriere, meines Lebens, meines beruflichen Lebens.
0: Eins hat er schon angekündigt, es gibt Personalwechsel in der Mannschaft.
2: Es werden Spieler Möglichkeiten bekommen, die jetzt möglicherweise gerade noch gar nicht damit rechnen, einfach weil ich gerne mutig sein werde und das auch bin. Ich möchte auch mit der Nationalmannschaft etwas schaffen, dass die Leute nach dem Spiel nach Hause gehen und denken, wow, das war wirklich cool.
0: Ja, vielleicht gibt es ja ein paar Chancen für hessische Kicker, wäre ja schön, es tut sich was.
2: Und ich lade euch alle ein. Ja, ich hab Bock. Wenn ihr es auch habt, los geht's.
0: Alles klar, wir hoffen's Beste.
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Großwerk von Foreigner, Jukebox Hero. Und wir sagen herzlichen Glückwunsch an den Mann, der sich morgen den großen FC Bayern anschaut im Jubiläumsspiel, im Feierspiel gegen den SVW in Wiesbaden. Herzlichen Glückwunsch nach Jos Grund zu Florian Rützel. Der geht natürlich nicht allein dahin, der nimmt noch jemanden mit, der auch Bock hat, sich die Wehner und vor allem wahrscheinlich

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5: 18 Uhr. Opposition übt Kritik an Merz' Kabinettsumbildung. EU schickt Löschflugzeuge in Waldbrandgebiete. Mehrere neue Fußballnationaltrainer in Europa. Das Wetter in der Nacht Abkühlung auf 16 bis 7 Grad und morgen sonnig bis 32 Grad. Mein Name ist Christoph Haas. Kritik an Kanzler Merz wegen der Regierungsumbildung. Nach dem Rücktritt von Unionsfraktionschef Spahn hat Merz heute gesagt, dass Gesundheitsministerin Waken neue Kanzleramtschefin wird. Der bisherige CDU-Generalsekretär Lindenmann übernimmt ihr Amt. Weitere Veränderungen sollen folgen. Die Opposition nennt diese schrittweisen Ankündigungen unprofessionell und nicht durchdacht. ARD-Hauptstadtkorrespondent Jan Zimmermann.
6: Schlecht vorbereitet, wenig vorausschauend und hektisch bewerten die Grünen das Vorgehen des Kanzlers. Fraktionsvorsitzende Hasselmann wirft Merz auf ARD-Anfrage Planungslosigkeit und chaotisches Krisenmanagement vor. AfD-Fraktionschefin Weidel schrieb auf Social Media, statt einem großen Wurf produziere der Kanzler noch mehr Chaos. Linken Fraktionschef Pellmann sagte der ARD, auch das neue Personal mache keine Hoffnung darauf, explodierende Preise und die Wirtschaftskrise in den Griff zu kriegen.
5: Die EU schickt mehrere Löschflugzeuge in die Waldbrandgebiete in Südeuropa. Das hat eine Sprecherin der EU-Kommission mitgeteilt. 4 Flugzeuge seien auf dem Weg nach Spanien und 3 nach Frankreich. Außerdem mehrere Hubschrauber. Sie sollen die Feuerwehren im Kampf gegen die Waldbrände unterstützen. Beide Länder hatten die EU vorher um Hilfe gebeten. Etwa 6.000 Seeleute sitzen wegen des Iran-Kriegs in der gesperrten Straße von Hormus auf ihren Schiffen fest. UN-Menschenrechtshochkommissar Türk fordert jetzt von den Schiffseignern, sie in Sicherheit zu bringen. ARD-Korrespondentin Katrin Hondl.
7: Mindestens 9 Schiffe mit 93 Menschen an Bord sind nach UN-Informationen von ihren Eignern komplett im Stich gelassen worden. Ohne Wasser, Nahrung, medizinische Versorgung und sogar ohne Lohnzahlungen für die Seeleute. Die Menschen müssten allein klarkommen, isoliert und gefangen inmitten der militärischen Auseinandersetzungen. Mindestens 17 Seeleute seien bereits getötet worden seit Ende Februar, als die Angriffe Israels und der USA auf den Iran begonnen haben.
5: In Schwalmstadt haben am Nachmittag etwa 300 Menschen gegen das Aus für die Geburtshilfe am Asklepios-Klinikum demonstriert. Der Betreiber hatte mitgeteilt, dass der Betrieb zum Ende des Jahres eingestellt wird. HR-Reporterin Sina Philips.
8: Sichere Geburt statt langer Fahrt oder Gebären ohne Kilometergeld. Das stand unter anderem auf den Plakaten, die die Demonstrierenden zur Kundgebung vor der Klinik mitgebracht hatten. Laut Polizei verlief alles friedlich. Auch der Bürgermeister hatte in einem Statement diese Woche die Schließung kritisiert. Er sieht darin ein fatales Signal an die Menschen in der Region. Asklepios begründet den Schritt mit der Krankenhausreform. Die höheren Anforderungen, die an die Geburtshilfe gestellt werden, seien ausschlaggebend für die Entscheidung gewesen.
5: Neustart in mehreren Fußballnationalmannschaften in Europa. Der DFB hat heute Jürgen Klopp als neuen Bundestrainer vorgestellt. In Belgien hat Marc van Bommel seinen Vertrag als neuer Nationalcoach unterschrieben. Und in Frankreich soll Zinedine Zidane am Dienstag vorgestellt werden. Bei der Tour de France hat der gesamtführende Tadej Pogacar die 19. Etappe gewonnen. Der Slowene kam nach 128 Kilometern im Skiort L'Alpe d'Huez als erster ins Ziel, vor dem Franzosen Lenny Martinez. Damit ist Pogacar der Gesamtsieg kaum noch zu nehmen. Das waren die Nachrichten.
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9: Vorsicht auf der A4 Kirchhammer Dreieck Richtung Erfurt zwischen Bad Hersfeld und Friedewald. Da steht ein defekter LKW auf dem rechten Standstreifen und dem rechten Fahrstreifen und dem Standstreifen. So muss es genau heißen. Entschuldigung. Die A5 Karlsruhe Richtung Heidelberg zwischen Kronau und Waldorf-Wiesloch 4 Kilometer Stau. Die A5 Kassel Richtung Frankfurt zwischen Ohmtal-Dreieck und Homberg-Ohm streckenweise stockend. A7 Würzburg Richtung Fulda zwischen Bad Brückenau-Wildflecken und Bad Brückenau-Volkert 1 Kilometer. Kilometer Stau. Und die A7 Fulda Richtung Würzburg zwischen Fulda Dreieck und Bad Brückenau-Volkers 4 Kilometer Stau.
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9: Bleibt sonnig und trocken für den Rest des Tages. In der Nacht gehen die Temperaturen zurück auf 16 bis 7 Grad. Und morgen legt die Sonne dann mal noch eine Schippe drauf. Es wird warm bis heiß, je nachdem, wo Sie sich befinden. In Trendelburg haben wir dann 29 Grad, Großenlüder 31 und Bickenbach 32 Grad.
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9: Schön, dass Sie mit uns in Ihr Wochenende starten. Wir machen jetzt mal bisschen Rock'n'Roll, okay? Habe ich mir doch gedacht. Hier ist Joan Jett mit den Black Hearts. I love Rock'n'Roll. Viel Spaß mit uns.

Phil Collins wünscht sich auch ein bisschen mehr Regen. Das tun wir ja alle eigentlich. Bräuchten wir dringend mal. Hier ist H1 jetzt mit einem Mann, der ja revolutionär war, als er 1977 ein Album aufgenommen hat, das erstmal keine Plattenfirma überhaupt rausbringen wollte. Hat keiner geglaubt, dass das irgendwas wird. Was wurde es? Ein Millionenseller. Instrumental mit Synthesizern eingespielt. Jean-Michel Jarre, der Hit daraus, Oxygen Part 4.

0: Wir haben uns lange überlegt, wie wir über diese erschütternde Nacht in Rheinland-Sachsen im Odenwald berichten sollen. Es ist, ich möchte es mal einen Mundraubüberfall nennen, um den es da geht. Opfer war Felix. Das ist nicht sein richtiger Name. Der richtige Name ist der Redaktion bekannt, aber aus Persönlichkeitsrechtsgründen wollen wir ihn an dieser Stelle nicht nennen. Felix, was ist heute Nacht passiert?
1: Also, Herr Mensch, ich war da im Haus und hab geschlafen, was man halt nachts so macht. Und dann hab ich direkt auf der Terrasse so ganz komische Geräusche gehört. Da bin ich aber sofort aufgewacht und hab durch den Vorhang gelunzt.
0: Aha. Und was gesehen?
1: Ein Vermummte. Der hat so einen stachelischen Mantel angehabt und hat sich da breit gemacht, als wäre das deine Terrasse, dabei ist es meine. Der war ganz grau angezogen und ist, wie soll ich sagen, über den Boden gerobbt.
0: Und Sie, hatten Sie da keine Angst?
1: Aber hallo, mein Freund. Da ist das Adrenalin in mir nur so hochgeschossen und ich hab dem schon ein paar warme Worte gebellt.
0: Mhm. Und was ist dann passiert?
1: Das Ding hat sich über unsere Nahrungsvorräte hergemacht, von meinem Tellerchen gegessen und mein Wasserdipsche hat's leer gesoffen. Alles fort, Herr Münch.
0: Oha. Wie hoch würden Sie den Sachschaden beziffern?
1: Naja, so um die, sagen wir mal, 44 Cent. Aber der ideelle Wert von meinen Trockenfutterleckerlis, der war unermesslich.
0: Ja, ich fasse mal zusammen. Herr Felix, Sie sind ein Hund. Ihr Frauchen hat den Hundenapf auf der Terrasse stehen gelassen. Sie sind rein in Ihr Körbchen. Dann kam ein Igel, hat sich beim Hundefutter bedient. Und Sie haben den Igel angebellt. Ist das so korrekt?
1: Genau, Herr Münch, aber für mich hat es sich viel schlimmer angefühlt.
0: Die bewegende Geschichte des Mundraubs von Reinhard Sachsen im Odenwald. Herr Felix, ich danke Ihnen für dieses Gespräch. Sie sind übrigens der erste hessische sprechende und bellende Hund, den ich interviewen musste.
1: Wuff, Herr Münch, wissen Sie eigentlich, wie man Felix auf Hessisch buchstabiert?
0: Möchte ich das denn?
1: F wie Vater, E wie Ebelwoi, L wie Elektrisch, I wie Ivermoy und X wie Gesangsverein.

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11: Vorsicht auf der A49 Kassel Richtung Gießen zwischen Stadt Allendorf Nord und Stadt Allendorf Süd, eine ungesicherte Unfallstelle. Und Vorsicht auf der B260 Wiesbaden-Lahnstein zwischen Hettenhain und dem Abzweig nach Langenseifen, da steht ein defekter LKW und es ist eine Ölspur auf der Fahrbahn. A5 Karlsruhe Richtung Heidelberg zwischen Kronau und Waldorf-Wiesloch, 3 Kilometer Stau. A5 Frankfurt Richtung Kassel zwischen Nordwestkreuz Frankfurt und Bad Homburger Kreuz, stockender Verkehr nach einem Unfall im Baustellenbereich. Es ist nur der Standstreifen frei. Die A7 Würzburg Richtung Fulda zwischen Bad Brückenau Wildflecken und Bad Brückenau Volkers, 1 Kilometer Stau. A7 Fulda Richtung Würzburg zwischen Fulda Dreieck und Bad Brückenau Volkers, 4 Kilometer Stau. Und die B43 Offenbach Richtung Frankfurt Flughafen. Zwischen Flughafen Nord und Unterschweinstiege hat es einen Unfall gegeben, deshalb ist dort gesperrt. Der Verkehr wird abgeleitet.
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11: Sonnig und trocken ist es und bleibt es auch für den Rest des Tages. In der Nacht gehen die Temperaturen dann zurück auf 16 bis 7 Grad. Morgen ist dann wieder richtig was los. Die Sonne dreht auf. Es wird warm bis heiß, 26 bis 32 Grad. Tendenz dann weiter steigend erstmal. Hallo zusammen, wir sind HR1. Ich bin Matthias Münch. Jetzt gibt's Animotion. I engineer.

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0: So, gleich nach 7, nach den 7 Uhr Nachrichten geht's hier wieder los, ne?
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0: Mit. Oh, du musst bitte selber sagen, wie du da heißt, Klaus. Entschuldige.
2: Ich bin da in meiner Funktion als DJ Klausmeister wieder unterwegs.
0: So, natürlich.
2: Ja, also wunderbar. Und es geht darum, Matthias, stell dir vor, du fährst jetzt hier, wenn du gleich heimfährst, nicht Richtung Usingen oder Darmstadt-Eberstadt oder Richtung Eppstein, sondern du fährst direkt Richtung Rimini, Strandpromenade, hier Richtung Via Reggio, Richtung Forte de Mami, Richtung, also irgendwo so, wo Meer ist und das ist alles irgendwie Sommer und Urlaub ist ja sowieso Ferien in Hessen. Und genau diese Stimmung, um die geht's gleich nach 19 Uhr.
0: Da freuen wir uns sehr und nicht nur wir, auch diese junge Dame hier.
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2: Man muss sie einfach alle gerne haben, ne? Das ist einfach so.
0: Unbedingt, unbedingt. Wir freuen uns auf DJ Klaus Meister.
2: Genau.
0: Um kurz nach 7.

Bruce Springsteen, Hungry Heart. Und jetzt ein schönes Spätwerk der Männer von Journey. 1996 haben sie sich dann doch mal mit ihrem großartigen Sänger, mit Steve The Voice Perry, wieder vereinigt. Aber nur für ein Album, Trial by Fire hieß es. Kam dann während der Tour darauf zu einer schweren Verletzung von Steve Perry. Und ja, also diese ganze Wiedervereinigung, die dauerte dann nur ein Jahr. Aber geblieben ist die Musik. When You Love a Woman. Journey mit Steve Perry aus dem Jahr 96.

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1: 19 Uhr. Kanzler stößt bei Kabinettsumbildung auf Schwierigkeiten. EU schickt Löschflugzeuge in Waldbrandgebiete. Radprofi Pogacar siegt in L'Alpe d'Huez. Das Wetter: in der Nacht Abkühlung auf 16 bis 7 Grad und morgen sonnig und sehr warm bis 32 Grad. Mein Name ist Christoph Haas. Bundeskanzler Merz hat den Rücktritt von Unionsfraktionschef Spahn zum Umbau des Kabinetts genutzt. Gesundheitsministerin Waken soll Kanzleramtschefin werden und Thorsten Frey ersetzen, der Spahn nachfolgt. CDU-Generalsekretär Linnemann wird Gesundheitsminister. Nach Medienberichten steht außerdem Verkehrsminister Schnieder vor der Ablösung. Passiert ist aber bisher nichts. Aus der hr-Nachrichtenredaktion Leon Groß.
2: Der Grund: laut Unionskreisen sollte der Finanzpolitiker Fritz Günzler neuer Verkehrsminister werden. Der habe Merz zugesagt, dann aber mitten in der Nacht wieder abgesagt. Offiziell ist Schnieder jetzt also noch im Amt. Der grünen Verkehrspolitiker Al-Wazir aus Hessen nannte das Chaos und handwerklich katastrophal. Auch innerhalb der CDU wurde von schlechter Umsetzung gesprochen.
1: Russland hat die Ukraine wieder mit Raketen angegriffen. Dabei wurden nach ukrainischen Angaben mindestens 10 Menschen getötet und Dutzende verletzt. Nach Medienberichten schlug eine der Raketen auf dem Gelände einer Waffenausstellung ein. Das russische Verteidigungsministerium teilte mit, dort seien unter anderem Drohnen gezeigt worden, die auch für Schläge gegen zivile Ziele in Russland eingesetzt würden. Im Süden Europas kämpfen die Feuerwehren weiter gegen Waldbrände. Die EU schickt jetzt zur Unterstützung mehrere Löschflugzeuge. Nach Angaben der EU-Kommission sind 4 Flugzeuge auf dem Weg nach Spanien und 3 nach Frankreich. Außerdem seien mehrere Hubschrauber unterwegs. Aus Brüssel, Niklas Fortmann.
3: Spanien und Frankreich hatten die Unterstützung über den EU-Hilfsmechanismus angefordert. Die Löschflugzeuge und Hubschrauber sind Teil der Rescue-Flotte, die zusammen mit über 700 Feuerwehrleuten im Süden Europas bereitsteht, um Waldbrände schnell zu löschen. Neben den Löschflugzeugen und Helikoptern werden die Feuerwehren in Frankreich und Spanien laut EU-Kommission außerdem mit Satellitenbildern versorgt, um die Löscharbeiten zu unterstützen.
1: Allein an der Atlantikküste in Frankreich sind nach Behördenangaben fast 60.000 Menschen in Sicherheit gebracht worden. In Spanien hatte die Regierung gestern einen Notstand nationaler Tragweite ausgerufen. Im Kreis Waldeck-Frankenberg hat es am Nachmittag in einem Wohn- und Geschäftsgebäude gebrannt. Wie die Polizei mitteilte, brach das Feuer im Dachstuhl des zweistöckigen Hauses in Frankenberg aus. Ein Mensch wurde demnach aus dem zweiten Obergeschoss gerettet und kam mit einer leichten Rauchgasvergiftung ins Krankenhaus. Der Schaden liegt bei 300.000 Euro. Das Haus ist nicht mehr bewohnbar. Bei der Tour de France hat der gesamtführende Tadej Pogacar auch die schwierige Etappe nach L'Alpe d'Huez gewonnen. Der Slowene stellte dabei auf der steilen Bergstrecke einen neuen Rekord auf. ARD-Sportreporter Steffen Gahr.
4: Auf dem Weg nach L'Alpe d'Huez legte der Mann im gelben Trikot schon sehr früh am Fuße des Berges los. Vorne fuhren noch ein paar Ausreißer, aber mit einer furiosen Fahrt sammelte er die Ausreißer nach und nach ein. Es war eine unglaubliche, unfassbare, eine denkwürdige Leistung von Pogacar. Noch nie hat einer diesen Anstieg so schnell bewältigt wie der Slowene. In der Gesamtwertung hat er jetzt mehr als 7 Minuten Vorsprung. Und zwar auf Remco Evenepoel vom deutschen Red Bull Team.
1: Das waren die Nachrichten.
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5: A5 Karlsruhe Richtung Heidelberg zwischen Kronau und Waldorf-Wiesloch 2 Kilometer stockender Verkehr. A5 Frankfurt Richtung Kassel zwischen Nordwestkreuz Frankfurt und Bad Homburger Kreuz 3 Kilometer Stau nach einem Unfall mit 3 PKW im Baustellenbereich. Es ist nur der Standstreifen frei. A7 Würzburg Richtung Fulda zwischen Bad Brückenau Wildflecken und Bad Brückenau Volkers 1 Kilometer Stau. A7 Fulda Richtung Würzburg zwischen Fulda Dreieck und Bad Brückenau Volkers 4 Kilometer Stau. Die A49 Kassel Richtung Gießen zwischen Stadtallendorf Nord und Stadtallendorf Süd. Ein Unfall auf dem rechten Fahrstreifen, dadurch 1 Kilometer Stau. Die B43 Offenbach Richtung Frankfurt. Flughafen ist zwischen Flughafen Nord und Unterschweinstiege nach einem Unfall gesperrt. Der Verkehr wird abgeleitet.
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5: Heute Nacht klar oder wenn dann nur leicht bewölkt, 16 Grad auf den Höhen von Taunus und Odenwald bis 7 Grad in Tälern rund um Fulda und im Werra-Meißner-Kreis. Am Samstag strahlender Sonnenschein. nur ein paar lockere Wolken. 26 Grad im Raum Korbach und in der Rhön bis 27, vielmehr bis 32 Grad sogar geht's rauf in Bensheim und Heppenheim auf der Wasserkuppe und am Hohe Rotzkopf 23 bis 28 Grad.
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5: Wir starten ins Wochenende mit dem Besten, was DJs auf der ganzen Welt in den Clubs auflegen. Ich habe Lust auf die Musik auf Freitagnacht und auf euch. Hallo Schmitten.
6: Hallöchen.
5: Schönen Abend, Schrecksbach.
6: Guten Abend.
5: Naben Schöffengrund.
7: Hallo zusammen.
5: Grüß dich, Schweinstadt.
8: Hallo und viel Spaß heute Nacht.
5: Werden wir haben.
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0: Sophie Alice Baxter, Music Gets the Best of Me. Hier ist der H1 Dance Floor. Jetzt spiele ich für euch ganz was Feines. Another Life ist für den Moment, in dem man kurz über ein neues Leben nachdenkt, aber dann feststellt, oh, dass das Alte gerade einen ziemlich guten Beat hat. Der Song klingt, als würde man mit offenem Fenster aus der Stadt rausfahren. Rüber nach Usingen oder Wächtersbach, nicht dahin, sondern direkt nach Via Reggio oder Rimini. Cano, großartiger Latte Macchiato Pop. Direkt aus der Italo-Disco.
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0: ist 20 nach 7 und wie immer am Freitagabend holen wir uns Unterstützung von oben und zwar von ganz oben.
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0: Der Zuspruch kommt heute von Pastoralreferent Josef Beranek aus Hörgrenzhausen.
2: Kurz vor den Sommerferien spreche ich mit den Kita-Kindern unserer Pfarrei immer über eine bestimmte Person, den heiligen Christophorus. Heute ist sein Gedenktag. Jedes Jahr staune ich, wie aufmerksam die Kinder zuhören, wenn ich von ihm erzähle. Vielleicht liegt es daran, dass die Geschichte starke Bilder hat und irgendwie wie ein Märchen klingt. Heute einmal die Kurzversion. Da ist ein Mann namens Ophorus, groß, stark und immer bereit, anderen zu helfen. An einem Fluss trägt er Menschen von einem Ufer zum anderen. Eines Tages bittet ihn ein Kind um Hilfe. Ophorus nimmt das Kind auf seine Schultern und macht sich auf den Weg. Doch mitten im Fluss wird das Kind immer schwerer. So schwer, dass er kaum noch weiterkommt. Als sie das andere Ufer erreichen, erfährt Ophorus, in diesem Kind ist ihm Christus begegnet. Und mit ihm zusammen hat er für kurze Zeit die Last der ganzen Welt getragen. Von da an trägt er einen neuen Namen, Christophorus. Das bedeutet Christusträger. Die Kinder finden ganz besonders die Vorstellung spannend, dass ein kleines Kind plötzlich schwerer wird als alles andere, das sie sich vorstellen können. Mich erinnert die Geschichte auch noch an etwas anderes. Sie erinnert mich an die Christophorus-Plakette im Auto meiner Großeltern, die Schutz und Segen auf der Reise bringen soll. Und vor allem erinnert sie mich an die Menschen, die mich durchs Leben getragen haben und tragen. Meine Familie, Freunde und viele mehr. Vielleicht wäre das auch mal eine schöne Ferienaufgabe. Ich will an einen Menschen denken, der mich in der vergangenen Zeit getragen hat. Der einfach für mich da war und ist. Und ihm einfach mal Danke sagen.
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6: A5 Frankfurt Richtung Kassel, zwischen Nordwestkreuz Frankfurt und Bad Homburger Kreuz, 3 Kilometer Stau nach einem Unfall mit 3 PKW im Baustellenbereich. Die A7 Fulda Richtung Würzburg, zwischen Fuldaer Dreieck und Bad Rückenau-Volkers, 4 Kilometer Stau. A49 Kassel Richtung Gießen, zwischen Stadt Allendorf Nord und Stadt Allendorf Süd, ein Unfall auf dem rechten Fahrstreifen, dadurch 1 Kilometer Stau.
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6: Heute Nacht klarer Himmel, nur ein paar Wolken sind unterwegs, 16 Grad auf den Bergen im Odenwald und im Taunus, bis 7 Grad in den Tälern bei Eschwege und Bad Hersfeld. Am Samstag viel Sonne, nur gelegentlich lockere Wolken, 26 Grad im Upland und im Waldecker Land bis 32 Grad an der Bergstraße und im Ried.
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2: Wir haben mehrmals getanzt, weil die Musik so schön war. Mit geschunkelt, mit gepfiffen, mit ge... lalala.

Hall & Oates, I can't go for that. Mr. Wayne ist die ideale Nummer für jeden Mann, der sich auf der Tanzfläche vielleicht ein bisschen zu wichtig nimmt und das vielleicht erst beim Refrain merkt. Der Song macht höflich, aber bestimmt klar, gut aussehen reicht nicht. Charme wäre gar nicht mal so schlecht. Also, meine Herren, wir strengen uns an. Ja, abgemacht. Culture Beat.

Evelyn Thomas, High Energy. Mit diesen tiefen Saxophonklängen lockt sie uns erstmal auf die ganz falsche Fährte. Der Song nimmt gleich Fahrt auf, nämlich jetzt. Christina Aguilera, Ain't No Other.

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1: Um 20 Uhr mit Christoph Haas. Bundeskanzler Merz hat den Rücktritt von Unionsfraktionschef Spahn zum Umbau des Kabinetts genutzt. Gesundheitsministerin Waken soll Kanzleramtschefin werden und Thorsten Frey ersetzen, der Spahn nachfolgt. CDU-Generalsekretär Linnemann wird Gesundheitsminister. Nach Medienberichten steht außerdem Verkehrsminister Schnieder vor der Ablösung. Passiert ist aber bisher nichts. Aus der hr-Nachrichtenredaktion Leon Groß.
2: Der Grund: Laut Unionskreisen sollte der Finanzpolitiker Fritz Günzler neuer Verkehrsminister werden. Der habe Merz zugesagt, dann aber mitten in der Nacht wieder abgesagt. Offiziell ist Schnieder jetzt also noch im Amt. Der grünen Verkehrspolitiker Al-Wazir aus Hessen nannte das Chaos und handwerklich katastrophal. Auch innerhalb der CDU wurde von schlechter Umsetzung gesprochen.
1: Die Waldbrandgebiete in Südeuropa bekommen Hilfe von der EU. Sie schickt 4 Löschflugzeuge nach Spanien und 3 nach Frankreich. Dort an der Atlantikküste wurden fast 60.000 Menschen vor den Flammen in Sicherheit gebracht, Einheimische und Touristen. Viele Campingplätze mussten geräumt werden. Es gibt lange Staus ins Landesinnere. Die Menschen hoffen auf niedrigere Temperaturen am Wochenende. Im Klinikum Schwalmstadt wird es ab nächstem Jahr keine Geburtshilfe mehr geben. Das hatte die Asklepios-Klinik angekündigt. Gegen das Aus haben heute rund 300 Menschen demonstriert. HR-Reporterin Sina Philips.
3: Sichere Geburt statt langer Fahrt oder Gebären ohne Kilometergeld. Das stand unter anderem auf den Plakaten, die die Demonstrierenden zur Kundgebung vor der Klinik mitgebracht hatten. Auch der Bürgermeister hatte in einem Statement diese Woche die Schließung kritisiert. Er sieht darin ein fatales Signal an die Menschen in der Region. Asklepios begründet den Schritt mit der Krankenhausreform.
1: Russland hat die Ukraine wieder mit Raketen angegriffen. Dabei wurden nach ukrainischen Angaben mindestens 10 Menschen getötet und Dutzende verletzt. Nach Medienberichten schlug eine der Raketen auf dem Gelände einer Waffenausstellung ein. Das russische Verteidigungsministerium teilte mit, dort seien unter anderem Drohnen gezeigt worden, die auch für Schläge gegen zivile Ziele in Russland eingesetzt würden. Tadej Pogacar gewinnt legendäre Bergetappe in L'Alpe d'Huez. Bei der Tour de France ist dem Slowenen nun der Gesamtsieg und damit die Titelverteidigung kaum noch zu nehmen. In der Gesamtwertung hat er über 7 Minuten Vorsprung auf den zweiten, den Belgier Remco Evenepoel. Die Tour endet übermorgen in Paris. Das waren die Nachrichten.
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4: Vorsicht auf der A60 Rüsselsheim Richtung Mainz. Zwischen Rüsselsheim Mitte und Bischofsheim steht ein defekter PKW auf dem rechten Fahrstreifen. Und ein Hinweis, die A4 Kirchheimer Dreieck Erfurt wird zwischen Bad Hersfeld und Friedewald in beiden Richtungen wegen Brückenarbeiten von heute nach 23 Uhr bis Sonntagmorgen etwa 5 Uhr gesperrt. Umleitungen ab Bad Hersfeld und in der Gegenrichtung ab der Betriebsumfahrung Sorga über die parallel verlaufende B62 werden eingerichtet.
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4: Heute Nacht klar, der Himmel, ja, wenn er dann ein paar Wolken zeigt, dann wirklich nur leicht bewölkt, kein großes Problem. 16 Grad auf den Höhen vom Taunus und Odenwald bis 7 Grad in Tälern rund um Fulda und im Werra-Meißner-Kreis. Am Samstag strahlender Sonnenschein, nur ein paar lockere Wolken. Wie komme ich an Land? Ist doch alles Land hier. Na gut, 26 Grad im Raum Korbach und in der Rhön bis 32 Grad bei Bensheim und in Heppenheim auf der Wasserkuppe und am Hohe Rotskopf. 20 bis 28 Grad.
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4: Wir starten ins Wochenende mit dem Besten, was DJs auf der ganzen Welt in ihren Clubs auflegen. Ich habe Lust auf die Musik auf Freitagnacht und auf euch. Hallo Schauenburg.
5: Hallöchen.
4: Schönen Abend Schöneck.
6: Schönen Abend auch an Sie.
4: Guten Abend Schlangenbart.
7: Guten Abend.
4: Grüß dich Selters.
8: Guten Abend. Leute, lasst's krachen.
4: So machen wir's.
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Cool and the Gang, Jungle Boogie, und das ist der Song für den Moment, in dem auf der Tanzfläche plötzlich jemand auftaucht, mit dem man nicht gerechnet hat. Ja, der Refrain liefert dann praktischerweise gleich die passende Erklärung, ohne dass man sich lange Geschichten anhören muss. Wunder passieren immer wieder. Großartiger Song. I Believe in Miracles, The Jackson Singers.

0: 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Überlegt mal, welche Erinnerung wird euch bleiben, was jetzt die vergangene Fußball-Weltmeisterschaft angeht. Also bei mir ist es so, es sind gar nicht so sehr die Spiele und dann war ja die deutsche Leistung enttäuschend. Aber zum Glück haben wir einen neuen Trainer seit heute. Jawohl, Jürgen Klopp macht's. Aber welche Erinnerung jetzt, was die vergangene Weltmeisterschaft angeht? Also bei mir wird das ein oder andere Meme in Erinnerung bleiben und zum Glück kann ich es bei YouTube immer noch angucken, und zwar von den schottischen Fans. Die schottischen Fans waren das Allergrößte, und wenn man sich diese Filmchen anschaut, dann läuft im Hintergrund immer ein Song und die rasten total aus und haben den Text geändert. Und zwar ist das ein Song von Gala, Freed from Desire. Und immer wenn ich diesen Song jetzt höre, werde ich daran denken, was die schottischen Fans gesungen haben, nämlich Scotland's on Fire, Freed from Desire.
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4: Vorsicht auf der A3 Köln Richtung Frankfurt zwischen Niedernhausen und Wiesbadener Kreuz, eine ungesicherte Unfallstelle. Ein Hinweis, die A4 Kirchheimer Dreieck Erfurt wird zwischen Bad Hersfeld und Friedewald in beiden Richtungen wegen Brückenarbeiten von heute nach 23 Uhr bis Sonntagmorgen etwa 5 Uhr gesperrt. A7 Fulda Richtung Würzburg zwischen Fulda Dreieck und Bad Brückenau-Volkers 2 Kilometer Stau. A7 Fulda Richtung Kassel zwischen Bad Hersfeld West und Homberg-Efze steht ein defekter PKW auf dem rechten Fahrstreifen im Baustellenbereich.
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0: Eurodance vom allerfeinsten Captain Hollywood Project More and More. New York, Rio, Tokio macht aus drei Weltstädten eine kleine Disco-Reiseroute, obwohl man dafür nicht mal den Club verlassen muss.
1: In New York, Rio, Tokio.
0: Der Song erschien 86, traf in Deutschland genau diesen Punkt zwischen Synthie-Pop-Fernweh und dem Gefühl, die Welt, die ist nachts überschaubar.

Moving On Up. Hier ist der H1 Dancefloor. Der Text des nächsten Songs, der behandelt Hüte mit einer Ernsthaftigkeit, die man sonst nur von Weinproben kennt. Also bitte Hut auf, Schultern locker und dann weiter grooven. Hier kommen Incognito.

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1: Um 21 Uhr mit Christoph Haas. Rund 60.000 Menschen müssen sich allein an der französischen Atlantikküste vor den Waldbränden in Sicherheit bringen. Die Flammen breiten sich immer weiter aus. Die EU schickt jetzt Hilfe. 4 Löschflugzeuge sind nach Spanien unterwegs und 3 nach Frankreich. Aus Frankreich, Julia Borotta.
2: Die Feuerwehrleute sind zunehmend erschöpft und hoffen auf Verstärkung. Die Flammen haben sich gerade bei Biscarrosse rasend schnell ausgebreitet. Dort hatte ein in Brand geratener Lieferwagen das Großfeuer ausgelöst. Die Lage bleibt schwierig, doch immerhin sind für das Wochenende etwas kühlere Temperaturen von unter 30 Grad angesagt.
1: Wieder Zolldrohung des US-Präsidenten gegen die EU. Als Grund nennt Trump diesmal die Rekordbuße von 890 Millionen Euro gegen den Google-Konzern. In seinem Internetportal schreibt er von einem sehr hohen Preis, den die EU für das Ausrauben amerikanischer Unternehmen zahlen müsse. Die EU-Kommission wirft Google unter anderem vor, bei der Anzeige von Suchergebnissen Konkurrenten zu benachteiligen. Bundeskanzler Merz hat den Rücktritt von Unionsfraktionschef Spahn genutzt zum Umbau des Kabinetts. Mehrere Personalien sind schon offiziell. Nach Medienberichten steht außerdem Verkehrsminister Schnieder vor der Ablösung. Passiert ist aber bisher nichts. Aus der hr-Nachrichtenredaktion Leon Groß.
3: Der Grund: Laut Unionskreisen sollte der Finanzpolitiker Fritz Günzler neuer Verkehrsminister werden. Der habe Merz zugesagt, dann aber mitten in der Nacht wieder abgesagt. Offiziell ist Schnieder jetzt also noch im Amt. Der grüne Verkehrspolitiker Al-Wazir aus Hessen nannte das Chaos und handwerklich katastrophal. Auch innerhalb der CDU wurde von schlechter Umsetzung gesprochen.
1: Der Chefankläger des Internationalen Strafgerichtshofs in Den Haag, Kahn, wird abgesetzt. Nach Medienberichten haben das die Vertragsstaaten des Gerichts entschieden. Dem Briten Kahn wird sexuelles Fehlverhalten gegenüber einer Mitarbeiterin vorgeworfen. Er bestreitet das und spricht von einer Verschwörung, weil er gegen israelische Regierungsmitglieder Haftbefehle beantragt hatte. Der Hessische Verwaltungsgerichtshof hat eine Klage gegen den Bau eines Windparks im Kreis Waldeck-Frankenberg zurückgewiesen. Damit können auf dem Mühlenberg bei Vöhl-Herzhausen 6 Windräder errichtet werden. Eine Umweltvereinigung hatte gegen die Genehmigung durch das Regierungspräsidium Kassel geklagt und auf die Nähe zu Schutzgebieten hingewiesen, etwa zum Naturpark Kellerwald-Edersee. Das waren die Nachrichten.
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4: Vorsicht auf der A3 Köln Richtung Frankfurt zwischen Rastplatz Teistal West und Niedernhausen, eine ungesicherte Unfallstelle. Dann habe ich noch 2 Meldungen für Sie. Ein Hinweis: die A4 Kirchheimer Dreieck Erfurt zwischen Bad Hersfeld und Friedewald in beiden Richtungen wegen Brückenarbeiten. Von heute Abend an 23 Uhr bis Sonntagmorgen etwa 5 Uhr ist die Fahrbahn da gesperrt. Und eine Meldung habe ich noch. Sekunde, kommt sofort. A7 Fulda Richtung Würzburg zwischen Fulda Dreieck und Bad Brückenau-Volkers, 2 Kilometer Stau.
0: Das Wetter für Hessen.
4: Heute Nacht klarer Himmel, nur ein paar Wolken sind unterwegs. 16 Grad auf den Bergen im Odenwald und im Taunus bis 7 Grad in den Tälern bei Eschwege und Bad Hersfeld. Am Samstag viel Sonne, nur gelegentlich lockere Wolken. 26 Grad im Upland und im Waldecker Land bis 32 Grad an der Bergstraße und im Ried.
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4: Wir starten ins Wochenende mit dem Besten, was DJs auf der ganzen Welt in den Clubs auflegen. Ich habe Lust auf die Musik auf Freitagnacht und auf euch. Hallo, Schenk Lengsfeld.
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4: Mensch, Schenk Lengsfeld ist irgendwie verschwunden. Na, ich guck mal, vielleicht finde ich ja noch Schenk Lengsfeld und wir könnten auch noch ein paar andere hessische Orte begrüßen. Auf jeden Fall, wir spielen erstmal die Whispers. Hier kommt And the Beat Goes On und dann mache ich mich auf die Suche nach Schenk Lengsfeld. Ja.

0: Whispers and the Beat Goes On. Durchatmen ist angesagt. Schenk Lengsfeld ist wieder aufgetaucht. Hallo Schenk Lengsfeld.
1: Guten Abend.
0: Schönen Abend Schlüchtern.
2: Hallo zusammen.
0: Und auch Schotten ist am Start. Abend.
3: Guten Abend.
0: Und dann kann ich auch sagen, grüß dich Schwalmtal.
1: Guten Abend Leute, lasst es krachen.
0: So machen wir es.

Cyrus Flowers, hier ist der H1 Dancefloor. Manchmal findet man doch bei sich zu Hause in der Schublade, da dieser Krimskrams-Schublade, immer wieder irgendetwas, was man längst vergessen hatte, aber irgendwie dann doch eine schöne Erinnerung erzeugt. Hier zum Beispiel bei mir war es so, dieser Song hier, den hatte ich gar nicht mehr im Blick. Michael Jackson hat zusammen damals mit Justin Timberlake eine Nummer aufgenommen. Love Never Felt So Good.

hätte man auch ein schönes Kinderlied machen können. Das klingt ein bisschen wie so ein Auszählreim. Ne? Janet Jackson, Together Again. Und ich habe eine aktuelle Verkehrsmeldung für Sie. Vorsicht auf der A5 Kassel-Frankfurt zwischen Alsfeld-Ost und Alsfeld-West sind Personen auf der Fahrbahn. Das sind Secret Service, 10 o'clock Postman und danach spielen wir einen Song von Blind Date, Your Heart Keeps Burning.

0: Es ist 9:30.
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2: Vorsicht auf der 5 Kassel-Frankfurt zwischen Alsfeld Ost und Alsfeld West sind Personen auf der Fahrbahn. Und ein Hinweis, die A4 Kirchheimer Dreieck Erfurt wird zwischen Bad Hersfeld und Friedewald in beiden Richtungen wegen Brückenarbeiten von heute nach 23 Uhr bis Sonntagmorgen etwa 5 Uhr gesperrt.

0: HR1 Dancefloor mit DJ Klaus Meister, dem DJ, über den schon David Guetta gesagt haben soll, DJ Klaus Meister kenne ich nicht.
1: Echt jetzt?
0: Ja, Klausi.

Die Stereo MCs connected und dieses Stück hier, das sagt fast nichts, aber eben mit maximaler Konsequenz. Ideal für diskrete 80er Nachtromantik, bei der man lieber tanzt als erklärt. Der Text hält sich mit Details gar nicht erst auf und macht aus einem einzigen Wort ein kühles, leicht obsessives Synthie-Pop-Mantra. You, Boytronic.

Jimmy Nail, Ain't No Doubt, hier ist der H1 Dancefloor. Der Buchstabe B hat im Leben von James Brown immer eine große Rolle gespielt. Es ging bei ihm immer sehr viel um Beten, Bumsen.

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1: Um 22 Uhr mit Christoph Haas. Der britische Chefankläger des Internationalen Strafgerichtshofs Khan ist entlassen worden. Das haben die Vertragsstaaten des Gerichts entschieden. Hintergrund sind Vorwürfe einer Mitarbeiterin Khans, er habe sie mehrmals sexuell belästigt. Khan selbst sprach von einer Verschwörung. ARD-Korrespondent Martin Ganselmeier.
2: Eine Untersuchungskommission der Vereinten Nationen kam zum Ergebnis, dass Khan sexuellen Kontakt zu seiner Mitarbeiterin hatte, der nicht einvernehmlich war. Der 56-jährige Chefankläger hat die Vorwürfe stets abgestritten. Khan hatte einen Haftbefehl gegen Israels Präsident Netanyahu beantragt, wegen mutmaßlicher Verbrechen im Gazakrieg. Das Aus für Khan hat jedoch keine Auswirkung auf diesen Haftbefehl.
1: Die Waldbrandgebiete in Südeuropa bekommen Hilfe von der EU. Sie schickt 4 Löschflugzeuge nach Spanien und 3 nach Frankreich. Dort an der Atlantikküste wurden fast 60.000 Menschen vor den Flammen in Sicherheit gebracht, Einheimische und Touristen. Viele Campingplätze mussten geräumt werden. Es gibt lange Staus ins Landesinnere. Die Menschen hoffen auf niedrigere Temperaturen am Wochenende. Bundeskanzler Merz hat den Rücktritt von Unionsfraktionschef Spahn zum Umbau des Kabinetts genutzt. Mehrere Personalien sind schon offiziell, beim Verkehrsressort droht aber eine Hängepartie. Nach Medienberichten soll Minister Schnieder abgelöst werden. Der von Merz als Nachfolger favorisierte CDU-Finanzpolitiker Günzler habe zunächst auch zu, dann aber doch abgesagt. Rückrufaktion wegen Noroviren in Beerenmischung von Lidl. Der Hersteller der Freshona Bio-Beerenmischung Erntefrisch tiefgefroren warnt deutschlandweit vor zahlreichen Chargen des Produkts, das bei Lidl verkauft wird. Die Beeren sollten nicht gegessen werden, da sie mit den Erregern verunreinigt sein könnten. Noroviren verursachen Brechdurchfälle, die bei Kleinkindern, Schwangeren sowie alten und kranken Menschen schwer verlaufen können. Seit heute ist es offiziell, Jürgen Klopp wird neuer Fußball-Bundestrainer. In der DFB-Zentrale in Frankfurt hat Klopp angekündigt, dass er jeden Stein umdrehen werde.
3: Ich möchte auch mit der Nationalmannschaft etwas schaffen, dass die Leute nach dem Spiel nach Hause gehen und denken, wow, das war wirklich cool. Das hätte ich sehr gerne.
1: Das waren die Nachrichten.
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4: Ein Hinweis, die A4 Kirchheimer Dreieck Erfurt wird zwischen Bad Hersfeld und Friedewald in beiden Richtungen wegen Brückenarbeiten von heute nach 23 Uhr bis Sonntagmorgen etwa 5 Uhr gesperrt.
0: Das Wetter für Hessen.
4: Heute Nacht klarer Himmel, wenn dann nur leicht bewölkt, 16 Grad, auf den Höhen von Taunus und Odenwald bis 7 Grad, in den Tälern rund um Fulda und im Werra-Meißner-Kreis. Am Samstag strahlender Sonnenschein, nur ein paar lockere Wolken unterwegs. 26 Grad im Raum Korbach und in der Rhön bis 32 Grad bei Bensheim und Heppenheim, auf der Wasserkuppe und am Hohe Rootskopf 23 bis 28 Grad.
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4: Wir starten ins Wochenende mit dem Besten, was DJs auf der ganzen Welt in ihren Clubs auflegen. Ich habe Lust auf die Musik auf Freitagnacht unter für euch. Hallo Schwalbach.
5: Guten Abend.
4: Schönen Abend, Seligenstadt.
6: Hi.
4: Guten Abend, Sintal.
6: Grüß dich.
4: Grüß dich, Solms.
7: Guten Abend, Leute. Lasst's
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Die Remixer JXL haben da einen Song von Elvis Presley wunderbar aufgebürstet. A Little Less Conversation. Und jetzt I'm Your Baby Tonight ist der Song für den Moment, in dem jemand eine Liebeserklärung macht, die eher nach Ansage als nach Bitte klingt. Der Beat wackelt lässig. Whitney Houston, I'm Your Baby Tonight.

Diana Ross, Upside Down. Hier ist der H1 Dancefloor. Der nächste Song wurde konsequent in Motown-Farben getaucht. Ja, viele haben ihn eher nach Detroit als nach Belgien sortiert. Das kleine Missverständnis war durchaus willkommen. Soul Sister, The Way to Your Heart.

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3: 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Es ist 10:30.
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3: Die A4 Kirchheimer Dreieck Erfurt ist zwischen Bad Hersfeld und Friedewald in beiden Richtungen wegen Brückenarbeiten bis Sonntagmorgen etwa 5 Uhr gesperrt. Umleitungen sind eingerichtet. A5 Karlsruhe Richtung Frankfurt zwischen Kronau und Waldorf-Wiesloch 4 Kilometer Stau vor einer Baustelle.
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Der Song Tainted Love war zunächst nur die B-Seite und fiel beim Erscheinen damals praktisch durch. Erst Jahre später haben britische DJs die Platte wieder gefunden und haben aus dem übersehenen Soul-Stück einen Geheimtipp gemacht. Der spätere Synthie-Pop-Welthit, der begann also als liegengelassene Rückseite. Das Original stammt von ihr hier, Gloria Jones.

Merkt euch doch mal kurz den Beat hier. Also die Fine Young Cannibals haben da ein bisschen bei Gloria Jones abgekupfert. Gleicher Beat wie bei Tainted Love. Und auch Meghan Trainor ist auf die Idee gekommen, aber sie hat es ein bisschen abgeändert. Dear Future Husband.

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1: Um 23 Uhr mit Christoph Haas. Die Waldbrände an der südlichen französischen Atlantikküste werden immer bedrohlicher. Innenminister Nunez sagte, aktuell brenne eine Fläche größer als Paris. Man habe noch mehr Menschen evakuieren müssen. Bisher rund 110.000 Einheimische und Touristen. Weil sich der Wind gedreht hat, bewegen sich die Flammen nur nach Osten in Richtung Bordeaux. Die Stadt selbst ist laut Nunez zurzeit nicht unmittelbar bedroht. Ihr Flughafen wurde aber wegen des dichten Rauchs geschlossen. Der britische Chefankläger des Internationalen Strafgerichtshofs Khan ist entlassen worden. Das haben die Vertragsstaaten des Gerichts entschieden. Hintergrund sind Vorwürfe einer Mitarbeiterin Khans, er habe sie mehrmals sexuell belästigt. Khan selbst sprach von einer Verschwörung. ARD-Korrespondent Martin Ganselmeier.
2: Eine Untersuchungskommission der Vereinten Nationen kam zum Ergebnis, dass Khan sexuellen Kontakt zu seiner Mitarbeiterin hatte, der nicht einvernehmlich war. Der 56-jährige Chefankläger hat die Vorwürfe stets abgestritten. Khan hatte einen Haftbefehl gegen Israels Präsident Netanyahu beantragt, wegen mutmaßlicher Verbrechen im Gazakrieg. Das Aus für Khan hat jedoch keine Auswirkung auf diesen Haftbefehl.
1: Wieder Zolldrohung des US-Präsidenten gegen die EU. Als Grund nennt Trump diesmal das Bußgeld von 890 Millionen Euro, das die EU-Kommission wegen unfairer Geschäftspraktiken gegen Google verhängt hat. In seinem Internetportal schreibt Trump von einem sehr hohen Preis, den die EU für das Ausrauben amerikanischer Unternehmen zahlen müsse. Im Klinikum Schwalmstadt wird es ab nächstem Jahr keine Geburtshilfe mehr geben, das hatte die Asklepios-Klinik mitgeteilt. Gegen das Aus haben heute rund 300 Menschen demonstriert. HR-Reporterin Sina Philips.
3: Sichere Geburt statt langer Fahrt oder Gebären ohne Kilometergeld. Das stand unter anderem auf den Plakaten, die die Demonstrierenden zur Kundgebung vor der Klinik mitgebracht hatten. Auch der Bürgermeister hatte in einem Statement diese Woche die Schließung kritisiert. Er sieht darin ein fatales Signal an die Menschen in der Region. Asklepios begründet den Schritt mit der Krankenhausreform.
1: Bekämpfung des Japankäfers. In Trebur im Kreis Groß-Gerau dürfen deshalb zum ersten Mal in Hessen Pflanzenabfälle verbrannt werden. Das Regierungspräsidium Darmstadt spricht von einer Ausnahmegenehmigung. Die Abfälle sollen unter Aufsicht der Feuerwehr verbrannt werden. In Trebur waren mehrmals Japankäfer gefunden worden. Der invasive Schädling frisst Blätter, Früchte und Blüten von 400 verschiedenen Pflanzen. Das waren die Nachrichten.
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4: Die A4 Kirchheimer Dreieck Erfurt ist zwischen Bad Hersfeld und Friedewald in beiden Richtungen Weg in Brückenarbeiten bis Sonntagmorgen etwa 5 Uhr gesperrt. Umleitungen sind eingerichtet. A5 Karlsruhe Richtung Frankfurt zwischen Krona und Waldorf-Wiesloch 4 Kilometer Stau vor einer Baustelle.
0: Das Wetter für Hessen.
4: Heute Nacht klarer Himmel, nur ein paar Wolken sind unterwegs. 16 Grad auf den Bergen im Odenwald und im Taunus bis 7 Grad in den Tälern bei Eschwege und Bad Hersfeld. Am Samstag viel Sonne, nur gelegentlich lockere Wolken. 26 Grad im Upland und im Waldecker Land bis 32 Grad an der Bergstraße und im Ried.
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4: Wir starten ins Wochenende mit dem Besten, was DJs auf der ganzen Welt in ihren Clubs auflegen. Ich habe Lust auf die Musik auf Freitagnacht und auf euch. Hallo Sontra.
5: Schönen Abend.
4: Schönen Abend Spangenberg.
6: Abend zusammen.
4: Nadenstadt Allendorf.
7: Hallo.
4: Grüß dich Stauffenberg.
8: Hallo und viel Spaß heute Nacht.
4: Haben wir.
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Evelyn Champagne, King Shame und jetzt Last Night a DJ Saved My Life. Blackness, die Nummer ist natürlich eine steile Behauptung. Ein DJ rettet ein ganzes Leben einfach mit dem richtigen Song. Realistisch betrachtet rettet er meistens höchstens die Stimmung nach einem schlechten Date. Aber für 3 Minuten reicht das vollkommen. Blackness, Last Night the DJ Saved My Life.

sehr entspannter Dance-Track von Joe Smooth, Promised Land. Der Song Love Power ist für den Moment, in dem jemand auf der Tanzfläche eine Liebeserklärung plant, aber vorher noch prüfen möchte, ob die Frisur sitzt. Ja, Love Power, das ist die Springfield.

0: Es ist 11:30 Uhr.
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2: Vorsicht bitte auf der A7 Kassel Richtung Fulda. Zwischen Bad Hersfeld-West und Kirchheimer Dreieck befindet sich eine ungesicherte Unfallstelle. Die A4 Kirchheimer Dreieck Erfurt ist zwischen Bad Hersfeld und Friedewald in beiden Richtungen wegen Brückenarbeiten bis Sonntagmorgen etwa 5 Uhr gesperrt. Umleitungen sind eingerichtet. Die A5 Karlsruhe Richtung Frankfurt zwischen Kronau und Waldorf-Wiesloch 4 Kilometer Stau vor einer Baustelle.

Bring Me Up, hier ist der H1 Dancefloor und jetzt ein Song wie ein perfekt sitzender Anzug mit gutem Groove als Unterwäsche. ABC, When Smokey Sings.

Viertel vor zwölf ist es. Ich habe noch zwei aktuelle Verkehrsmeldungen. Vorsicht bitte auf der A5 Frankfurt Richtung Kassel. Zwischen Nordwestkreuz Frankfurt und Bad Homburger Kreuz befindet sich eine ungesicherte Unfallstelle. Und Vorsicht bitte auf der A7 Kassel Richtung Fulda. Zwischen Bad Hersfeld West und Kirchheimer Dreieck befindet sich auch eine ungesicherte Unfallstelle.

Guter Mann. Ray Charles, Unchain My Heart, gleich eine tolle Frau. Diana King mit Shy Guy. Mein Name ist Klaus Reichert. Ich sage danke fürs Zuhören. Kuss und Schluss.

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1: Um 0 Uhr mit Christoph Haas. In Frankreich und Spanien breiten sich große Waldbrände weiter unkontrolliert aus. An der französischen Atlantikküste mussten nach Angaben von Innenminister Nunez schon 110.000 Einheimische und Touristen in Sicherheit gebracht werden. Aus der Nachrichtenredaktion Henning Knipp.
2: In Frankreich wüten die Flammen südlich von Bordeaux. Da der Wind gedreht hat, bewegen sie sich inzwischen in Richtung der Stadt. Sie ist laut dem Innenminister zurzeit aber nicht unmittelbar bedroht. Der Flughafen Bordeaux wurde aber wegen starker Rauchentwicklung geschlossen. Präsident Macron hat angekündigt, dass die Armee die Löscharbeiten unterstützen soll. Auch in Spanien sind zehntausende Menschen von Evakuierungen betroffen. Wegen heftiger Feuer hat die Regierung für zwei Regionen den Notstand ausgerufen.
1: Wieder Zolldrohung des US-Präsidenten gegen die EU. Als Grund nennt Trump diesmal die Rekordbuße von 890 Millionen Euro gegen den Google-Konzern. In seinem Internetportal schreibt er von einem sehr hohen Preis, den die EU für das Ausrauben amerikanischer Unternehmen zahlen müsse. Die EU-Kommission wirft Google unter anderem vor, bei der Anzeige von Suchergebnissen Konkurrenten zu benachteiligen. UN-Menschenrechtskommissar Volker Türk bleibt weitere 4 Jahre im Amt. In der UN-Vollversammlung gab es eine große Mehrheit für eine zweite Amtszeit des Österreichers, trotz Widerstands Russlands, der USA und Israels. Türk hat die russischen Angriffe auf die Ukraine und Israels Krieg im Gazastreifen immer wieder scharf kritisiert. Abgesetzt wurde dagegen der Chefankläger des Internationalen Strafgerichtshofes in Den Haag, Khan, nach einer Abstimmung der Vertragsstaaten des Gerichts. Dem Briten wird sexuelles Fehlverhalten gegenüber einer Mitarbeiterin vorgeworfen. In der Hafenstadt Hodeida im Jemen soll es am Abend Luftangriffe gegeben haben. Die deutsche Presseagentur berichtet von schweren Explosionen. Medien der Houthi-Milizen meldeten eine Aggression Saudi-Arabiens. Vorher soll ein saudischer Tanker im Roten Meer angegriffen und leicht beschädigt worden sein. Die Houthi hatten diese Woche erklärt, die Seefahrt für Saudi-Arabien blockieren zu wollen. Der Hessische Verwaltungsgerichtshof hat eine Klage gegen den Bau eines Windparks im Kreis Waldeck-Frankenberg zurückgewiesen. Damit können auf dem Mühlenberg bei Vöhl-Herzhausen 6 Windräder errichtet werden. Eine Umweltvereinigung hatte gegen die Genehmigung durch das Regierungspräsidium Kassel geklagt und auf die Nähe zu Schutzgebieten hingewiesen, etwa zum Naturpark Kellerwald-Edersee. Das Wetter. Heute Nacht kühlt es ab auf 16 bis 7 Grad. Am Tag wieder viel Sonne, maximal 26 bis 32 Grad. Und am Sonntag erst öfter sonnig, später Schauer bis 30 Grad. Die Zeit, es ist 0:03 Uhr.
3: Hallo unterwegs, hier ist der Verkehrsservice in der ARD-Hitnacht. Geht los mit der A3 Nürnberg nach Passau. Zwischen dem Kreuz Nürnberg und Oberülsbach 5 Kilometer Stau wegen Bauarbeiten. Die 5 Karlsruhe nach Frankfurt. Zwischen Kronau und Waldorf-Wiesloch hier 3 Kilometer Stau vor einer Baustelle. Doch mal die A5 Karlsruhe-Basel, diesmal zwischen Offenburg und Lahr. Die ist gesperrt. Die Autobahn wegen Bauarbeiten. Das Ganze bis 5 Uhr. Die A6 Nürnberg Richtung Heilbronn ist in Höhe Schnelldorf wegen eines Polizeieinsatzes derzeit gesperrt. Die 33 Osnabrück nach Bielefeld ist zwischen Haderberg und Borkloh Kloster Ösede wegen Bauarbeiten bis 6 Uhr gesperrt. Die 40 Duisburg-Essen ist zwischen Mülheim-Winkhausen und dem Dreieck Essen aus den beiden Richtungen wegen Bauarbeiten bis zum kommenden Donnerstag gesperrt. Die A81 Heilbronn nach Stuttgart zwischen Stuttgart-Feuerbach und dem Dreieck Leonberg hier Wartungsarbeiten, die linke Spur ist gesperrt, 2 Kilometer Stau. Und die A100 Wilmersdorf Richtung Neukölln ist zwischen Wechsstraße und dem Tunnel Innsbrucker Platz wegen Bauarbeiten gesperrt. Der Verkehr wird über die Aus- und Einfahrt Innsbrucker Platz geführt. Gute Fahrt!
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3: Mit Klaus Schredergau. Hallöchen.

Die ARD-Nacht am Samstag, am heutigen Samstag, den 25. Juli. Und da schauen wir jetzt mal auf die prominente Geburtstagsliste. Und da beginnen wir mit der Schauspielerin und dem Model Barbara Mayer. Sie wird heute Runde 40. Sie kommt so aus dem Volkstümlichen, ist mittlerweile im Schlager gelandet. Stefanie Hertel, die Sängerin, feiert heute ihren 47. Geburtstag. Sie hat über viele, viele Jahre die Tagesschau-Meldungen verlesen. Linda Zervakis. Danach ging sie zu Pro7, ja, und die Sendungen, die sie da so machte, liefen quotentechnisch eher so unter ferner Liefen. Linda Zervakis wird heute 51 Jahre alt. Und eine liebe Kollegin aus der ARD. Sie ist Sängerin und Moderatorin, hat ihre eigene Fernsehshow schon seit vielen, vielen Jahren im Ersten mit Inas Nacht. Ina Müller. Sie wird heute 61 und wir gratulieren.

Sarah Connor. Heute Abend steht sie auf der Bühne am Brandenburger Tor in Berlin, denn dort findet heute der Christopher Street Day statt. Und sie hat in einer Mitteilung betont, die queere Community hat mich immer unterstützt und nachdem es in den letzten Jahren nie mit meinem Tourplan vereinbar war, freue ich mich riesig, dass es nun klappt. Sarah Connor auf der Hauptbühne des CSD am Brandenburger Tor und sie tritt auch dort ohne Gage auf. Es gab kürzlich auch mal kritische Töne zum CSD und zwar aus Köln. Da hat die Kölner Travestiegröße Julie Voyage ein paar kritische Töne tatsächlich mal losgelassen. Sie sagt, also inzwischen verkommt der CSD zu einer Fetischparade. Optisch und verbal sehe ich in Kölns Straßen zunehmend eine wilde, feiernde Horde. Und der ursprüngliche politische Kern der Bewegung drohe dabei verloren zu gehen. Zitat Ende. Jetzt bei uns REO Speedwagon, Can't Fight This Feeling.

Sting und die Jungs von Police, gleich 12:30. Hallo auf die Straßen, hier ist der Verkehrsservice in der ARD-Hitnacht. Die A2 Berlin Richtung Hannover ist zwischen Lehrte und dem Kreuz Hannover Ost nach einem Unfall gesperrt. A3 Nürnberg Richtung Passau zwischen dem Kreuz Nürnberg und Oberölsbach, hier 4 Kilometer Stau wegen Bauarbeiten. A4 Kirchheimer Dreieck Erfurt, die Autobahn ist zwischen Bad Hersfeld und Friedewald in beiden Richtungen wegen Brückenarbeiten bis Sonntagmorgen 5 Uhr gesperrt. A5 Karlsruhe Richtung Frankfurt zwischen Kronau und Waldorf-Wiesloch, hier 3 Kilometer Stau vor einer Baustelle. Die A5 Karlsruhe Richtung Basel ist zwischen Offenburg und Lahr wegen Bauarbeiten bis 5 Uhr gesperrt. Die A6 Nürnberg Richtung Heilbronn ist in Höhe Schnelldorf wegen eines Polizeieinsatzes gesperrt worden. Dann haben wir die A7 Hamburg nach Flensburg. Der Elbtunnel ist nach Auslösung der Höhenkontrolle derzeit gesperrt. Die A33 Osnabrück Richtung Bielefeld ist zwischen Harderberg und Borgloh Kloster Ösede wegen Bauarbeiten bis 6 Uhr dicht. Die 40 Duisburg nach Essen ist zwischen Mülheim-Winkhausen und dem Dreieck Essen-Ost in beiden Richtungen wegen Bauarbeiten bis zum kommenden Donnerstag gesperrt. Dann die A81 Heilbronn nach Stuttgart zwischen Stuttgart-Feuer

war eine Band aus Cole, Chipmunk, I Can't Get Enough. 0.38 Uhr, hier ist die ARD-Hitnacht und jetzt geht es ins Jahr 1988 und um eine Künstlerin, die damals in dieser Zeit so auf dem Höhepunkt ihrer Karriere war. Sie hatte da einen Höhenflug, wollte ich sagen. Und es geht um den Titel One Moment in Time. Das war damals das Titellied der Olympischen Spiele in Seoul, geschrieben von Albert Hammond und John Pettis. Und das Ding ging auf 1 in Deutschland, in Großbritannien und in den Billboard-Charts der USA. Und es geht natürlich um sie, um die Frau mit der außergewöhnlichen Stimme, Whitney Houston.

0: Musik von Talk Talk, eine Gruppe, die in den 80ern aktiv war, genauer gesagt zwischen 81 und 91, und Frontmann Mark Hollis, den haben wir gerade gehört, der starb bereits 2019 mit leider nur knapp 60 Jahren. Er starb nach einer recht kurzen Krankheit, wie es heißt. 64 ist er geworden. 0:50 haben wir's. Und jetzt haben wir gleich Musik von Michael Patrick Kelly. Und wie Sie wissen, seit der Kelly Family ist er musikalisch aktiv. Und was er genau macht, auch noch so hinter den Kulissen, haben wir mal zusammengetragen in einigen Facts über Michael Patrick Kelly.
1: Das Sprachgenie.
2: Michael Patrick Kelly spricht fließend Deutsch, Englisch, Französisch, Spanisch und Niederländisch. Hat er allerdings nicht in der Schule gelernt, er wurde zu Hause unterrichtet.
1: Der Musikliebhaber.
2: Das erste Instrument, das Paddy gelernt hat, war die Tin Whistle, eine Schnabelflöte, die in der irischen Volksmusik vorkommt. Allerdings spielt er unter anderem auch Gitarre, Bass, Klavier und Keyboard.
1: Der Hitmacher.
2: Jeder kennt diesen Klassiker der Kelly Family, der zugegeben polarisiert. Dennoch ein Riesenerfolg. 27 Wochen in den deutschen Charts, internationale Erfolge. Geschrieben von Michael Patrick Kelly.
1: Der Weltenbummler.
2: Paddy war mit seiner Familie als Kind in ganz Europa unterwegs. Deswegen erlebte er auch extrem unterschiedliche Kulturen. Weihnachtsgeschenke gab es früher zum Beispiel immer erst am 6. Januar, wie in Spanien. Einige Jahre verbrachte er Weihnachten auch mit Obdachlosen.
1: Der in sich gekehrte.
2: 2004 fällte Michael Patrick Kelly eine radikale Entscheidung. Leben im Schweigekloster. Keine Musik, keine Gitarren, keine Partner oder Familie. Unter dem Namen John Paul Mary lebte er dort für 6 Jahre. Die Zeit im Kloster taucht heute in seinen Konzerten auf, denn er baut gerne eine Schweigeminute ein.

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1: Um 1 Uhr mit Ronald Lessig. Im Südwesten Europas sind mehrere schwere Waldbrände weiterhin nicht unter Kontrolle. An der Atlantikküste Frankreichs sind inzwischen etwa 110.000 Menschen in Sicherheit gebracht worden. Aus der Nachrichtenredaktion Janine Artist.
2: Betroffen sind mehrere Urlaubsorte südlich von Bordeaux, darunter Cap Ferret und Biscarrosse. Die Menschen wurden teilweise mit Booten abgeholt und in Notunterkünfte gebracht. In Spanien hat die Regierung wegen heftiger Waldbrände für die Umgebung der Hauptstadt Madrid und eine weitere Region einen Notstand von nationaler Tragweite ausgerufen. Dadurch steht mehr Geld für die Rettungs- und Löscharbeiten zur Verfügung. Sowohl in Frankreich als auch in Spanien herrschen laut den Behörden ungünstige Wetterbedingungen, die Brandbekämpfung erschweren. Die EU hat Löschflugzeuge und Hubschrauber zur Unterstützung geschickt.
1: Politiker der Opposition haben die Personalveränderungen in der Bundesregierung kritisiert. Nach einem verpatzten Jahr schwarz-rot zieht Bundeskanzler Merz in seiner Koalition die Reißleine, erklärten die Grünen-Fraktionsvorsitzenden Hasselmann und Dröge. Sie fordern, dass der Veränderungswille des Kanzlers politische Inhalte betreffen sollte. Von der Linken hieß es, Deutschland brauche keinen Kabinettsumbau, sondern eine andere Politik. Der Chefankläger des Internationalen Strafgerichtshofs Kahn ist entlassen worden. Das haben die Vertragsstaaten auf ihrer Sitzung im Hauptquartier der Vereinten Nationen entschieden. Kahn waren sexuelle Übergriffe vorgeworfen worden. Aus New York, Martin Ganselmeier.
3: Eine Untersuchungskommission der Vereinten Nationen kam zum Ergebnis, dass Kahn sexuellen Kontakt zu seiner Mitarbeiterin hatte, der nicht einvernehmlich war. Der 56-jährige Chefankläger hat die Vorwürfe stets abgestritten. Das Gericht verfolgt Einzelpersonen, die Völkermord oder Kriegsverbrechen begangen haben. Der Brite Kahn war seit 2021 Chefankläger und hatte einen Haftbefehl gegen Israels Präsident Netanyahu beantragt, wegen mutmaßlicher Verbrechen im Gazakrieg. Das Aus für Kahn hat jedoch keine Auswirkung auf diesen Haftbefehl.
1: Nach einem internen Richtungsstreit bricht die rechtskonservative Peace-Partei in Polen auseinander. Der ehemalige Ministerpräsident Morawiecki hat einen Machtkampf mit Parteichef Kaczynski verloren und muss die Partei verlassen. Kaczynski will die Peace weiter nach rechts rücken. Morawiecki hatte einen gemäßigten Kurs gefordert. Der Parteichef forderte daraufhin eine Loyalitätserklärung, die Morawiecki verweigerte. Zusammen mit ihm gehen seinen Angaben zufolge 40 weitere Abgeordnete der Peace. Das waren die Nachrichten. Das Wetter in Deutschland. Nur wenige Wolken und trocken bei 16 bis 7 Grad. Tagsüber heiter und trocken in der Nordhälfte bis 29, in der Südhälfte bis 33 Grad. Die Zeit, es ist 1.03 Uhr.
4: Und damit hallo unterwegs. A2 Hannover Richtung Berlin zwischen Ziesa und Wollin 3 Kilometer Stau. Nochmal die 2, nun Berlin nach Hannover zwischen Lehrte und dem Kreuz Hannover Ost 2 Kilometer Stau nach einem Unfall. A3 Nürnberg Richtung Passau zwischen dem Kreuz Altdorf und Oberülsbach 4 Kilometer Stau wegen Bauarbeiten. Doch mal die A3 Die A4 Kirchheimer Dreieck Erfurt ist zwischen Bad Hersfeld und Friedewald in beiden Richtungen wegen Brückenarbeiten bis Sonntagmorgen 5 Uhr gesperrt. A5 Karlsruhe Richtung Frankfurt zwischen Kronau und Waldorf-Wiesloch. 2 Kilometer Stau vor einer Baustelle. Nochmal die 5 Karlsruhe nach Basel nun. Die Autobahn ist zwischen Offenburg und Lahr wegen Bauarbeiten bis 5 Uhr gesperrt. Nach wie vor gesperrt ist auch die A6 Nürnberg Richtung Heilbronn in Höhe Schnelldorf wegen eines Polizeieinsatzes. Die A8 München nach Stuttgart ist zwischen Stuttgart Flughafen Messe und Stuttgart Degerloch nach einem Unfall gesperrt. Die A33 Osnabrück Richtung Bielefeld ist zwischen Haderberg und Borglo Kloster Ösede wegen Bauarbeiten bis 6 Uhr dicht. Die A40 Duisburg nach Essen ist zwischen Mülheim-Winkhausen und dem Dreieck Essen-Ost in beiden Richtungen wegen Bauarbeiten gesperrt, das Ganze bis zum kommenden Donnerstag. Dann die A81 Heilbronn Richtung Stuttgart zwischen Stuttgart-Feuerbach und dem Dreieck Leonberg. Wartungsarbeiten, hier ist die linke Spur gesperrt, 2 Kilometer Stau. Und unsere Meldung aus Berlin, die A100 Wilmersdorf Richtung Neukölln ist zwischen Wechsstraße und dem Tunnel Innsbrucker Platz wegen Bauarbeiten gesperrt. Allen unterwegs eine gute und sichere Fahrt, kommen Sie gut an.
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4: Heute Nacht von MDR Thüringen. Ich bin Klaus Schröder-Grau und das ist Mitch Ure, If I Was. Und für Sie einen schönen Start ins Wochenende.

0: 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Und im nächsten Fall kann man sagen, ja, sie war auch eine Gewinnerin in der Musikszene der 80er Jahre, nämlich Sandra. Und bevor ihr großer Hit 1985 Maria Magdalena auch hier bei uns ein Hit wurde, ja, da galt es erstmal ein paar Hürden zu überwinden.
1: Fernseh-TV-Shows haben alle gesagt, Und das kam, es kam über Griechenland, über Italien, die ganzen Urlauber, die jetzt von Deutschland nach Griechenland oder in Italien, Türkei, Frankreich waren, hatten dort diesen Song gehört, sind nach Deutschland gekommen, haben da die Leute verrückt gemacht, wo kann man Maria Magdalena kaufen? Erst dann bekam ich TV-Shows und dann ging es richtig ab. 4 Wochen später war es auch hier Nummer 1.
0: So sieht's aus, ja. Und dann kamen ganz, ganz, ganz viele Chart-Erfolge. In the Heat of the Night beispielsweise, Innocent Love und 1988 dann auch diese Nummer. Stop for a minute.

Musik von Aha in der ARD Hit nach 20 nach 1 haben wir's. Und hin und wieder trudeln ja auch ein paar Mails ein bei uns unter ard-hitnacht@mdr.de. Da gibt's auch mal ein paar sachdienliche Hinweise unserer Hörer, wenn irgendwo eine Autobahn gesperrt ist, die wir noch nicht hier bei uns im Portfolio haben, oder andere Dinge, wenn Sie da Tipps für uns haben, die uns hier entweder durchgegangen sind oder deren Informationen uns schlichtweg fehlen, schreiben Sie gerne ard-hitnacht@mdr.de. Und die Mails kommen natürlich auch aus allen Landesteilen und auch aus dem benachbarten Ausland, beispielsweise mal wieder auch aus Luxemburg. Vielen Dank für die Mails, die wir auch aus den Benelux-Staaten bekommen, aus Holland, aus Belgien, aus Luxemburg. Vielen Dank dafür. Und viele sind unterwegs, im Urlaub oder gerade auf dem Weg auch zurück und hören uns und sind auch dankbar für die Verkehrshinweise, denn mitunter ist ja auch nachts was los und viele Strecken sind gesperrt. Sie bekommen uns von, in diesem Fall von uns, dann auch die sachdienlichen Hinweise, wo es unter Umständen nicht weitergeht, wo Autobahnen oder Bundesstraßen gesperrt sind, können Sie rechtzeitig reagieren. Jetzt gleich Musik von den Birds und zuvor der gute alte Marius Müller-Westernhagen, weil ich dich liebe.

Halb zwei haben wir's. Hallo unterwegs, A2 Hannover Richtung Berlin, zwischen Ciesa und Wollin hier 3 Kilometer Stau. Nochmal die A2 Berlin Richtung Hannover, nun zwischen Lehrte und dem Kreuz Hannover Ost, 2 Kilometer Stau nach einem Unfall. A3 Nürnberg nach Passau, zwischen dem Kreuz Altdorf und Oberülsbach, 4 Kilometer Stau wegen Bauarbeiten. Die A4 Kirchheimer Dreieck Erfurt ist zwischen Bad Hersfeld und Friedewald in beiden Richtungen wegen Brückenarbeiten bis Sonntagmorgen 5 Uhr gesperrt. Die A5 Karlsruhe Richtung Basel ist zwischen Offenburg und Lahr wegen Bauarbeiten bis 5 Uhr gesperrt. Die A6 Nürnberg Richtung Heilbronn ist nach wie vor in Höhe Schnelldorf wegen eines Polizeieinsatzes gesperrt. Dann die A8 München Richtung Stuttgart. Die Autobahn ist zwischen Stuttgart Flughafen Messe und Stuttgart Degerloch nach einem Unfall gesperrt. Die 33 Osnabrück nach Bielefeld ist zwischen Haderberg und Borkloh Kloster Ösede bis 6 Uhr gesperrt wegen Bauarbeiten. Bauarbeiten gibt es auch auf der A40 Duisburg nach Essen zwischen Mülheim-Winkhausen und dem Dreieck Essen-Ost. Die sind sehr umfangreich, deshalb dauert das Ganze bis zum kommenden Donnerstag. A81 Heilbronn Richtung Stuttgart zwischen Stuttgart-Feuerbach und dem Dreieck Leonberg. Wartungsarbeiten, die linke Spur ist gesperrt

0: Ryan Adams. 1:38 in der ARD-Hitnacht und ich hatte es ja vorhin schon erwähnt, ja, viele sind mit dem Auto unterwegs in den Urlaub oder auch schon aus dem Urlaub zurück, denn in verschiedenen Bundesländern ist ja jetzt auch schon Halbzeit, was die Sommerferien angeht, bei anderen sind sie gerade erst gestartet und bei manchen sind sie noch gar nicht gestartet. Also das geht so langsam los oder geht auch schon langsam wieder zu Ende und viele sind unterwegs mit dem Auto und wir haben Sie mal gefragt, wenn Sie so auf Reisen sind, was machen Sie denn da so im Auto?
1: Wir reden sehr viel tatsächlich. Dann gibt es immer wieder so einen kleinen Fast-Food-Stop. Singen, ganz wichtig. Reden, tiefsinnige Gespräche definitiv. Und ab und zu muss der Hund auch gekrault werden.
2: Auf jeden Fall gute Musik hören, vielleicht einen Podcast anmachen oder was Leckeres essen.
3: Geschmierte Brote und eine Obstschale, genau. Alles in erster Linie auch Sachen, die nicht krümeln. Das ist mal ganz wichtig, für mich zumindest.
4: Ich bin meist Beifahrer. Ich habe dann immer eine Rätselzeitung oder ein Buch in der Hand.
5: Für den Papa für die Fahrt gibt es immer Kaffee. Die Kinder hatten ein Wasser mit einer Flasche, die nicht auslaufen kann im Kindersitz.
6: Lesen, schlafen.
7: Netflix gucken.
8: Die Kinder hatten verschiedene Snacks, die man immer hinterreichen kann. Und durften sich selber was aussuchen, bevor er beim Bäcker.
1: Wir haben viele Snacks mit dabei. Und ab und zu wird noch angehalten, wenn wir was Tolles finden. Wenn wir ganz kreativ sind, dann gibt es geschmierte Brote oder Brötchen.
0: Ja, immerhin, aber es wird offenbar ganz viel gefuttert während der Fahrt in deutschen Autos.
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Mr. Tom Petty and the Heartbreakers und davor hörten wir Only Teardrops von Emily de Forest aus dem Jahre 2013. Damals gewann sie mit diesem Titel den Eurovision Song Contest und das Ding war auch europaweit ein Hit. Und ein Jahr später gelang ihr noch einmal ein Startstürmer mit Rainmaker. Danach wurde es auch um sie ein bisschen ruhiger, aber in Dänemark ist sie nach wie vor musikalisch schwer aktiv. Jetzt gibt's auch noch ein One-Hit-Wonder. Verfolgt uns in dieser Sendung auch ein wenig. Living in a Box aus den 80ern. Und danach Rupert Holmes mit Escape. Und ein bisschen Roxette hätte ich auch noch im Angebot. Listen to your heart. Und dann die Nachrichten um 2 und danach hören wir uns wieder.

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1: Um 2 Uhr mit Ronald Lessig. In Frankreich und Spanien breiten sich große Waldbrände weiter unkontrolliert aus. An der französischen Atlantikküste mussten nach Angaben des Innenministers schon 110.000 Menschen ihre Wohnungen oder Ferienunterkünfte verlassen. Aus der Nachrichtenredaktion Henning Knipp.
2: In Frankreich wüten die Flammen südlich von Bordeaux. Da der Wind gedreht hat, bewegen sie sich inzwischen in Richtung der Stadt. Sie ist laut dem Innenminister zurzeit aber nicht unmittelbar bedroht. Der Flughafen Bordeaux wurde aber wegen starker Rauchentwicklung geschlossen. Präsident Macron hat angekündigt, dass die Armee die Löscharbeiten unterstützen soll. Auch in Spanien sind zehntausende Menschen von Evakuierungen betroffen. Wegen heftiger Feuer hat die Regierung für 2 Regionen den Notstand ausgerufen. Das Militär hat die Einsatzleitung übernommen. Starker Wind erschwert die Löscharbeiten.
1: Politiker der Opposition haben die Personalveränderungen in der Bundesregierung kritisiert. Nach einem verpatzten Jahr schwarz-rot ziehe Bundeskanzler Merz in seiner Koalition die Reißleine, erklärten die Grünen-Fraktionsvorsitzenden Hasselmann und Dröge. Sie fordern, dass der Veränderungswille des Kanzlers politische Inhalte betreffen sollte. Der parlamentarische Geschäftsführer der Bundestagsfraktion Baumann sagte, diese Regierung demontiere sich auf offener Bühne selbst. Und von der Linken hieß es, Deutschland brauche keinen Kabinettsumbau, sondern eine andere Politik.